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1: Ich bin Hendrik Daum. Der Präsident des Deutschen Roten Kreuzes Gröhe fordert deutlich mehr Taschengeld im freiwilligen sozialen Jahr. Dem Redaktionsnetzwerk Deutschland sagte Gröhe, die Absolventen sollten mindestens den BAföG-Höchstsatz von rund 990 Euro bekommen. Derzeit erhalten sie zwischen 350 und etwa 650 Euro. Bei so einem geringen Taschengeld können es sich laut Gröhe nicht alle jungen Menschen leisten, einen Freiwilligendienst zu absolvieren. Zum Vergleich, der Wehrsold beginnt bei 2600 Euro brutto. In Deutschland fehlt es an allen Ecken und Enden an Wohnungen. Deshalb soll der Wohnungsbau jetzt beschleunigt werden. Dazu hat das Bundeskabinett eine Änderung des Baurechts beschlossen. Es geht unter anderem darum, Planungsverfahren zu verkürzen und transparenter zu machen. David Riemer berichtet.
2: Städte und Gemeinden sollen auch leichter gegen sogenannte Schrottimmobilien vorgehen können. In extremen Fällen könnte dann sogar eine Enteignung möglich sein. Neu ist außerdem, Kommunen mit angespanntem Wohnungsmarkt können künftig ein überragendes öffentliches Interesse für Wohnungsbau erklären. Dadurch soll die Bauplanung statt auf 5 bis 15 Jahren künftig in etwa 2 Jahren abgeschlossen werden können.
1: Die Sicherheitsbehörden sollen mehr Befugnisse für die Abwehr von Cyberangriffen erhalten. Das Bundeskabinett hat einen entsprechenden Gesetzentwurf ebenfalls gebilligt. So soll es dem Bundeskriminalamt und der Bundespolizei künftig zum Beispiel möglich sein, Datenverkehr umzuleiten oder zu blockieren oder in schweren Fällen Daten auch zu löschen. Bei den French Open in Paris hat Alexander Zverev die 3. Runde erreicht. Der beste deutsche Tennisprofi gewann am Abend souverän in 3 Sätzen gegen den Tschechen Tomáš Machac.
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3: In der Nacht sternenklar, die Tiefstwerte um 10 bis 4 Grad. Tagsüber scheint bis auf ein paar dünne, hohe Wolken den ganzen Tag die Sonne bei 24 bis 27 Grad.

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1: Ich bin Hendrik Daum. Zum heutigen Internationalen Tag der Frauengesundheit hat Bundesgesundheitsministerin Wargen Fortschritte bei dem Thema angemahnt. Den Funke-Medien sagte sie, Frauen verdienten eine medizinische Gesundheitsversorgung, die ihr Geschlecht besser berücksichtige. Viel zu lange sei ignoriert worden, dass Frauen andere gesundheitliche Beschwerden und Symptome haben als Männer. Wargen betonte, weil viele Krankheiten und Medikamente hauptsächlich an Männern erforscht würden, erhielten Frauen oft teils falsche Dosierungen. Das US-Militär hat neue Angriffe auf den Iran geflogen. Ein Regierungsvertreter sagte, Ziel in der Nacht sei ein Militärgelände gewesen, von dem eine Bedrohung sowohl für US-Streitkräfte als auch den Schiffsverkehr in der Straße von Hormuz ausgegangen sei. Dabei handelt es sich offenbar um einen iranischen Stützpunkt in der Nähe der Stadt Bandar Abbas. Von dort hat der Iran auch Explosionen gemeldet. Die Umfragewerte für Bundeskanzler Merz, sie sind im Keller und auch in den eigenen Reihen scheint der Rückhalt jetzt zu schwinden. Die Bild und der Stern berichten, dass es innerhalb der Union Spekulationen über einen möglichen Kanzlerwechsel gibt. Als möglicher Nachfolger wird demnach NRW-Ministerpräsident Wüst gehandelt. Das Umfeld von Merz hat die Berichte allerdings scharf zurückgewiesen. Die deutsche Fußballnationalmannschaft ist in die Vorbereitung auf die WM gestartet. Bundestrainer Nagelsmann versammelte seine Spieler in Herzogenaurach. Der Coach setzt auch auf den Team-Spirit.
2: Klar, ich habe der Mannschaft schon mitgegeben, dass wir jetzt für die nächsten Wochen wie eine Familie sind. Und das finde ich das Entscheidende, dass jeder das Vertrauen zu seinem Nebenmann, zu seiner Nebenfrau hat, im gesamten Team, in der Mannschaft, aber natürlich auch im ganzen Staff, dass wir wissen, dass jeder am selben Strang zieht, dass da nichts zwischen Spielern ist, zwischen Trainerteam, nichts irgendwie schwelzt und jeder immer offen die Dinge auch anspricht.
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3: In der Nacht sternenklar, die Tiefstwerte um 10 bis 4 Grad. Tagsüber scheint bis auf ein paar dünne, hohe Wolken den ganzen Tag die Sonne bei 24 bis 27 Grad.
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1: Ich bin Hendrik Daum. Einen schönen guten Morgen. Der Präsident des Deutschen Roten Kreuzes Gröhe fordert deutlich mehr Taschengeld im freiwilligen sozialen Jahr. Dem Redaktionsnetzwerk Deutschland sagte Gröhe, die Absolventen sollten mindestens den BAföG-Höchstsatz von rund 990 Euro bekommen. Derzeit erhalten sie zwischen 350 und etwa 650 Euro. Bei so einem geringen Taschengeld können es sich laut Gröhe nicht alle jungen Menschen leisten, einen Freiwilligendienst zu absolvieren. Zum Vergleich, der Wehrsold beginnt bei 2600 Euro brutto. Wer sich heute in einer Postbankfiliale persönlich oder auch über ein Postbank-Callcenter am Telefon beraten lassen will, der muss länger warten als sonst. Die Gewerkschaft Verdi hat die Beschäftigten zum Warnstreik aufgerufen. Damit soll der Druck in den laufenden Tarifgesprächen erhöht werden, wie Lea Matschulat berichtet.
2: Für die etwa 9.000 Beschäftigten bei der Postbank verlangt Verdi 8% mehr Geld, mindestens aber 300 Euro pro Monat. Und um den Druck zu erhöhen, werden Postbankbeschäftigte heute auch bei der Hauptversammlung der Deutschen Bank in Frankfurt-Main protestieren. Die Postbank gehört zur Deutschen Bank.
1: Die Sicherheitsbehörden sollen mehr Befugnisse für die Abwehr von Cyberangriffen erhalten. Das Bundeskabinett hat einen entsprechenden Gesetzentwurf gebilligt. So soll es dem Bundeskriminalamt und der Bundespolizei künftig zum Beispiel möglich sein, Datenverkehr umzuleiten oder zu blockieren oder in schweren Fällen Daten auch zu löschen. Die deutsche Fußballnationalmannschaft ist in die Vorbereitung auf die WM gestartet. Bundestrainer Nagelsmann versammelte seine Spieler in Herzogenaurach und setzt jetzt auch auf den Teamspirit.
3: Ich habe der Mannschaft schon mitgegeben, dass wir jetzt für die nächsten Wochen wie eine Familie sind. Und das finde ich das Entscheidende, dass jeder das Vertrauen zu seinem Nebenmann, zu seiner Nebenfrau hat, im gesamten Team, in der Mannschaft, aber natürlich auch im ganzen Staff, dass wir wissen, dass jeder am selben Strang zieht.
1: Das nächste Testspiel dann am Sonntag gegen Finnland, allerdings ohne Manuel Neuer. Er soll seine Verletzung an der Wade auskurieren.
4: Wir werden euch weiter auf dem Laufenden halten hier beim Heimvorteil.
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4: So, gestern kam ein bisschen Wind in die Sache, also es ist ein bisschen kühler geworden durch den Wind. Wir haben heute Morgen nur noch 10 Grad. Gestern um die Zeit war es noch 4-5 Grad mehr. Es ist heute ein bisschen kühler, wobei kalt wird es nicht. Ihr braucht es nicht, die Winterjacken rausholen. Heute Nachmittag Höchstwerte um 26 Grad. Aber auch wenn die Sonne aufgeht, jetzt ständig steigende Temperaturen. Wir werden die 20 Grad Marke heute erst um 10 knacken und es wird nicht mehr als 25, 26 Grad. Aber ich glaube, das sind Temperaturen, die von den meisten als angenehm empfunden werden. Es bleibt nämlich den ganzen Tag über sonnig. Wie gesagt, nicht so heiß wie gestern. Morgen geht dann die Hitze wieder los. Morgen 29, Samstag auch 29 Grad. Dann aber am Samstag und Sonntag immer wieder Wärmegewitter. Bis dahin bleibt es aber sehr schön sonnig und im Laufe des Tages auch wieder warm. Vielleicht jetzt mal durchlüften bei aktuell 10 Grad.
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4: Schönen guten Morgen auf die Straßen. Größere Stauungen zum Glück noch keine. Wir halten euch da weiter auf dem Laufenden und wünschen eine gute Fahrt.
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0: Hi, und wir haben jetzt genau 5:30.
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2: Ich bin Christoph Schmidt. Wohnraum bleibt in Mainfranken ein heißes Thema, doch die Preisentwicklung verläuft je nach Region sehr unterschiedlich. Eine aktuelle Auswertung bis 2035 zeigt ein gemischtes Bild. Im Landkreis Main-Spessart bleiben die Immobilienpreise demnach nahezu stabil. In der Stadt Würzburg wird ein moderater Anstieg von rund 0,5% pro Jahr erwartet. Etwas stärker steigen die Preise im Landkreis Würzburg, weil viele ins Umland ausweichen. Den größten Zuwachs verzeichnet der Landkreis Kitzingen mit rund 0,76% jährlich, getrieben vor allem durch steigende Nachfrage nach Wohnraum. Wie läuft ein Großeinsatz mit vielen Verletzten ab? Genau das wird heute Nachmittag in Lohr geprobt. Das Rote Kreuz und das Klinikum Main-Spessart führen gemeinsam eine Großübung durch. Dabei trainieren Rettungsdienst, Katastrophenschutz und Krankenhaus die Zusammenarbeit im Ernstfall von der Versorgung im Einsatzort bis zur Aufnahme im Klinikum. Deshalb werden ab 17 Uhr viele Einsatzfahrzeuge mit Blaulicht und Martinshorn in der Lohrer Innenstadt unterwegs sein. Ein Grund zur Sorge gibt es nicht. Die Reise ist vorerst beendet. Die Fitness First Würzburg Baskets haben das entscheidende Playoff-Viertelfinalspiel gegen die Telekom Baskets Bonn gestern Abend mit 66-63 verloren und damit den Einzug ins Halbfinale verpasst. Es wäre der dritte Halbfinaleinzug in Folge gewesen. Für Würzburg ist die Saison damit beendet. Die Spieler können in den wohlverdienten Urlaub. Im Halbfinale wartet auf Bonn jetzt der FC Bayern München. Der Präsident des Deutschen Roten Kreuzes, Gröhe, fordert deutlich mehr Taschengeld im freiwilligen sozialen Jahr. Dem Redaktionsnetzwerk Deutschland sagte Gröhe, die Absolventen sollten mindestens den BAföG-Höchstsatz von 990 Euro bekommen. Derzeit erhalten sie zwischen 350 und etwa 650 Euro. Zum Vergleich, der Wehrsold beginnt bei 2600 Euro brutto.
0: Wir werden euch weiter auf dem Laufenden halten, hier beim Heimvorteil.
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0: So, die ganz große Hitze ist erstmal vorbei. Gestern kam doch ein recht kühler Wind und der hat die Temperaturen gedrückt. Heute Morgen messen wir nur noch 10 Grad, aber 10 Grad über Null. Keine Angst, und im Laufe des Tages wird es wieder warm. Wobei wir die 20-Grad-Marke erst gegen 10 Uhr heute knacken werden. Und am Nachmittag wird es nicht mehr so heiß. Die 30 Grad schaffen wir nicht. Höchstwerte heute Nachmittag bei 26 Grad, aber nach wie vor keine Wolke in Sicht. Es bleibt den ganzen Tag über sonnig, heute eben nicht so heiß. Morgen wird es wieder dampfig bei 29 Grad. Am Samstag und Sonntag warten dann Gewitter bei ähnlichen Temperaturen.
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0: Das sieht gut aus. Wir haben keine größeren Verkehrsstörungsmeldungen. Allen unterwegs eine gute Fahrt.
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0: Mit Frank Beil. Einen schönen Donnerstag!

0: 9 Minuten nach 5:30. Ein Gruß an alle Ladies, aber auch alle Boys, an alle, die noch hier geblieben sind, die nicht in Urlaub abgehauen sind, die hier die Stellung halten, die den Laden am Laufen halten. Grüßen wir einfach mal uns selber. Einen schönen Donnerstagmorgen. Schön, dass ihr wieder mit dabei seid. Ansonsten, ja, wird man schon neidisch bei diesem wunderschönen Wetter auf die, die gerade Ferien und Urlaub haben. Ich glaube, besser kann man sich das Wetter für die Pfingstferien nicht wünschen. Wir haben uns mal gestern umgehört bei denen, die gerade Pfingstferien haben. Was macht man denn so den ganzen Tag bei so schönem Wetter?
1: Also ich mache gerne mit meinem Freund eine Wasserschlacht bei ihnen im Garten und dann esse ich gerne Eis mit Cola-Geschmack.
2: Ich springe in den Pool.
3: Also ich liege auf meinem Badehandtuch und chill in der Sonne.
4: Boah, wenn es so richtig heiß ist, gehe ich irgendwie gern essen und danach gleich ins Schwimmbad.
5: Ich gehe gern in ein Freibad. Da gibt es eine richtig coole Rutsche, die richtig gelb ist. Die ist richtig schnell.
0: Ihr hört schon, Eisdiele und Schwimmbad ist der Place to be in den Pfingstferien. Auf radiogong.com haben wir übrigens die besten Tipps für die Ferien, damit da keine Langeweile aufkommt. Auch

viele Dinge, die nichts kosten. Zum Beispiel die zahlreichen Wasserspielplätze. Gerade bei diesem Wetter eine tolle Abkühlung, eine Übersicht über alle Wasserspielplätze in der Region auf radiogong.com. Was auch nichts kostet, Elchbaby gucken zum Beispiel im Wildpark Schweinfurt. Da ist nach wie vor der Eintritt frei, inklusive auch hier Wasserbecken zum Planschen, um abkühlen. Auch das Zelttheaterfestival in Bad Kissingen kostet nichts. Da gibt es auch heute wieder Zaubershows und Mitmachtheater. Veranstaltet wird das Ganze von der Stadt Bad Kissingen noch bis Freitag. Da gibt es zum Beispiel morgen wieder auch eine große Seifenblasenshow. Es geht einiges in den Pfingstferien, man muss nur wissen wo. Und das seht ihr auf unserer Website auf radiogong.com. Da bin's nicht langweilig wird in der schönsten Zeit des Jahres, in den Ferien.

für einen unbeschwerten Donnerstagmorgen. Hier ist der Heimvorteil. Und Leute, so langsam wird's ernst. Die Fußballnationalmannschaft kam gestern das erste Mal im DFB-Hauptquartier in Herzogenaurach zusammen. Nicht weit von hier laufen die letzten Vorbereitungen. In 2 Wochen startet die Fußball-Weltmeisterschaft, von der sich sogar einige Politiker hier im Lande Aufbruchstimmung erwarten. Vorausgesetzt, es kommt zum Sommermärchen. Auch die Wirtschaft hofft darauf. Auf über 10 Milliarden schätzt eine Studie der FIFA die zusätzliche Wertschöpfung durch die Weltmeisterschaft. Allein Adidas rechnet mit 1 Milliarde zusätzliches Geschäft. Adidas startet ja 14 Teams aus und ich habe gesehen, die haben jetzt auch Trikots für Katzen und Hunde im Angebot. Na, hoffen wir mal, dass nichts für die Katz ist bei dieser Fußball-Weltmeisterschaft. Nix war es auf jeden Fall mit dem Meistertitel für die Würzburg Baskets in der ersten Bundesliga. Das entscheidende Duell in Bonn knapp verloren und damit ist vor dem Halbfinale Schluss. Heute kämpfen die Würzburger Kickers im ersten Relegationsspiel gegen Lok Leipzig. Fürs Rückspiel am Montag ist es, glaube ich, sind schon über 9.000 Tickets verkauft. Schweinfurt verlässt die dritte Liga und die Kickers sind auf dem Weg dahin. Wir halten euch auf dem Laufenden. An dieser Stelle nochmal Glückwunsch an Kirchheim. Hält durch den Sieg gestern die Kreisklasse. Sackenbach steigt in die A-Klasse ab und Höchberg 2 steigt in die Kreisklasse auf. Zell aus dieser in die A-Klasse ab. Und heute Abend dann noch ein Finale. Und zwar das Finale von Germany's Next Topmodel. Wobei, die Gewinner wurden bereits ja jetzt im Modemagazin Harper's Bazaar gespoilert. Das hat nämlich Aurelie und Ibo auf dem Cover. Das Finale wurde ja schon im Februar in Hollywood aufgezeichnet. Und die Zeitschrift mit den Gewinnercovern, die ist jetzt schon vor dem Finale an die Abonnenten verschickt worden. Ob aus Versehen oder als Marketing-Gag, das wissen wir nicht. Vielleicht gewinnen heute Abend ja auch ganz andere. Die Aufmerksamkeit, die haben sie auf jeden Fall für die Show heute Abend mit Sharon Stone, Demi Lovato und Nicole Scherzinger von den Pussycat Dolls. Heute Abend das Finale von Germany's Next Topmodel. Der Monat der Entscheidungen, könnte man sagen. Einen schönen Donnerstag. Heute ist der letzte Donnerstag schon wieder im Mai, der 28.

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1: Ich bin Oliver Urbanke. Guten Morgen. Heute ist Internationaler Tag der Frauengesundheit. Bundesgesundheitsministerin Wagen nimmt das zum Anlass, schnellere Fortschritte bei dem Thema zu fordern. Den Funke-Medien sagte sie, Frauen verdienen eine medizinische Versorgung, die ihr Geschlecht besser berücksichtige. Viel zu lange sei ignoriert worden, dass Frauen andere gesundheitliche Beschwerden und Symptome haben als Männer, zum Beispiel bei Herzinfarkten. Wagen betonte, weil viele Medikamente hauptsächlich an Männern erforscht würden, würden Frauen oft die falsche Dosis bekommen. Wer sich heute in einer Postbankfiliale beraten lassen will, muss eventuell etwas länger warten als sonst. Verdi hat die Beschäftigten zum Warnstreik aufgerufen. Er soll die Forderungen der Gewerkschaft

0: Gewerkschaft in der laufenden Tarifrunde unterstreichen. Lea Marcelat berichtet.
1: Für die etwa 9.000 Beschäftigten bei der Postbank verlangt Verdi 8% mehr Geld, mindestens einmal 300 Euro pro Monat. Und um den Druck zu erhöhen, werden Postbankbeschäftigte heute auch bei der Hauptversammlung der Deutschen Bank in Frankfurt-Main protestieren. Die Postbank gehört zur Deutschen Bank. Für die Postbankkunden bedeuten die Warnstreiks mehr Geduld in der Filiale und auch am Telefon. Warnstreiks sind auch in den Callcentern der Postbank geplant.
0: Das US-Militär hat in der Nacht neue Angriffe auf den Iran geflogen. Ein Regierungsvertreter sagte, Ziel sei ein Militärgelände gewesen, von dem eine Bedrohung für den Schiffsverkehr in der Straße von Hormuz ausgehe. Der Iran meldete Explosionen bei einem Stützpunkt im Süden des Landes. Crystal Palace hat am Abend das Conference League-Finale gewonnen. In Leipzig setzten sich die von Oliver Glasner trainierten Londoner mit 1:0 gegen den spanischen Vertreter Rayo Vallecano durch. Für Glasner ist es bereits der zweite Europapokalerfolg. 2022 hatte er mit Eintracht Frankfurt bereits die Europa League gewonnen.
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3: Die Würzburger Straßenbahnflotte wächst weiter. In der Nacht ist die dritte neue Straßenbahn vom Typ GTF geliefert worden. Nachdem die ersten beiden Bahnen bereits Ende 2024 und Anfang 2025 angekommen waren, hatte es wegen der Insolvenz des Herstellers Heiterblick zunächst Verzögerungen gegeben. Inzwischen läuft die Produktion wieder. Noch in diesem Jahr sollen die ersten Fahrgäste mit den neuen Straßenbahnen durch Würzburg fahren können. Vorher stehen allerdings noch technische Tests und Abnahmen an. Während sich viele Menschen in der Region über Sonne und Badewetter freuen, bedeutet die Hitze für Winzer derzeit vor allem zusätzliche Arbeit. Durch die hohen Temperaturen wachsen die Weinreben kräftig, gleichzeitig fehlt vielerorts Regen. Vor allem junge Rebstöcke müssen deshalb bewässert werden, weil ihre Wurzeln noch nicht tief genug reichen, um an Feuchtigkeit im Boden zu gelangen. Ältere Reben kommen mit der Trockenheit dagegen meist deutlich besser zurecht.
4: Wir werden euch weiter auf dem Laufenden halten, hier beim Heimvorteil.
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4: So, heute Morgen perfekte Luft zum Durchlüften. Wir haben gerade mal 11 Grad. Kai, bleibt es so kühl?
5: Nachts ja, aber tagsüber ist es angenehm warm. Die Nachmittagswerte liegen bei 24 bis 27 Grad. Der Himmel präsentiert sich oft wolkenlos oder es sind nur wenige dünne hohe Wolken unterwegs. Die kommende Nacht ist wieder sehr frisch zum Durchlüften mit einstelligen Temperaturen. Und morgen wird es wieder sonnig und hochsommerlich schon fast sein mit Temperaturen von nahe 30 Grad. Damit geht aber dann das sonnige Wetter zu Ende. Am Wochenende wird es zunehmend gewittrig.
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4: Staus noch keine, wobei das könnte einer werden auf der A7 zwischen Gramschatzer Wald und Dreieck-Schweinfurt-Werneck. Eine noch ungesicherte Unfallstelle. Vorsicht, hier liegen auch Gegenstände auf der Fahrbahn. Das Ganze ist im Baustellenbereich sehr unübersichtlich. Bitte vorsichtig fahren auf der A7 zwischen Kramschatzer Wald und Dreieck-Schweinfurt-Werneck. Gute Fahrt!
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4: Mit Frank Beil. Einen schönen Donnerstag.

Willkommen in der Hall of Fame, willkommen hier beim Heimvorteil. Hier seid ihr zu Hause, hier bei Radio Gong. Wir sagen euch, was abgeht in eurer Heimat. Wir sagen euch, was abgeht da draußen. Und in diesen Tagen konnte man früh morgens immer

0: wieder Drohnen über Feldern und Wiesen aufsteigen sehen. Das hat nichts mit Spionage oder vielleicht neuen Dreharbeiten von Bauer sucht Frau zu tun. Mit den Drohnenkameras wird aktuell nach kleinen Rehen im Gras gesucht. Rehkitze, die sich im hohen Gras gemütlich machen. Sie werden gerade im Sommer oft Opfer von Traktoren oder Mähmaschinen. Deshalb ziehen in diesen Tagen frühmorgens die Rehkitzretter los, bewaffnet, wie gesagt, mit Drohnen und scannen mit den Wärmebildkameras von oben Felder und Wiesen und holen dann die Kitze aus dem Gras, bevor die Mähmaschine kommt. Zwischen Gartheim und Pfalzöchheim konnten diese Woche so schon über 11 Kitze gerettet werden. Und gestern war meine Kollegin Kathi bei der Rehkitzrettung zwischen Rimpa und Maltbronn in den frühen Morgenstunden dabei. Wie läuft denn sowas ab? Was habt ihr erlebt?
1: Wenn dann der Drohnenpilot etwas auf der Wärmebildkamera gesehen hat, sind immer zwei Helfer zusammen mit einer Box hingelaufen. Tatsächlich hat sich das auch oft als falscher Alarm herausgestellt, weil man hat auf der Kamera auch zum Beispiel Hasen, Fasane oder sogar aufgeheizte Steine oder Pfosten gesehen. Wir haben dann die Flächen des Landwirts nach und nach abgeklappert und dann irgendwann, bei der letzten Fläche, hat uns der Drohnenpilot nochmal alarmiert und da lagen sie im hohen Gras mit ihren großen braunen Augen und den riesigen Ohren. Zwei super süße kleine Kitze. Und das war schon echt ein Glücksgefühl. Die wurden dann natürlich auch direkt in eine Box gepackt und an den Rand gestellt, damit sie außer Gefahr sind. Ungefähr 3 Stunden waren wir insgesamt unterwegs und ich muss sagen, es war auf jeden Fall eine richtig coole Erfahrung.
0: Schon spannend zu sehen, was da morgens früh im Wald und auf den Wiesen schon unterwegs ist. Ihr könnt auch mal einen Blick riskieren. Wir haben Bilder und Videos gemacht auf unserer Website radiogong.com. Die Bilder und Videos von der Rehkitzrettung.

0: Der Donnerstagmorgen bei Radio Gong, 16 Minuten nach 6. Wir machen euch startklar für diesen neuen Tag und wir sagen euch, über was man heute, über was die Region heute so spricht. Aktuell wird da viel über, ja, über Fußball gesprochen, vor allem über Fußballstars in der Region.
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2: 2 Wochen vor Start der Fußball-Weltmeisterschaft in Kanada, Mexiko und den USA ist in der Region ein richtiger Fußballpromi zu Gast. Stefan Effenberg, ehemaliger 35-facher Nationalspieler, hat bei der letzten WM in den Staaten unrühmlich auf sich aufmerksam gemacht und ist ehemaliger Bayern-Kapitän. Und er kommt zur Eröffnung des neuen Adidas-Stores im Wertheim Village. Dort wird er aber nicht wie 94 den Fans den Mittelfinger zeigen, sondern steht für Selfies, Autogramme und natürlich Expertenmeinungen zur anstehenden WM zur Verfügung. Und schon nächste Woche kommt noch mehr Fußballprominenz in die Region. Am 6. Juni sind der ehemalige Keeper Olli Kahn, Weltmeister von 1990 Pierre Littbarski und Schiedsrichter Felix Brüch für eine Podcast-Show zur WM-Vorbereitung im Kongresszentrum in Würzburg. Aus Wertheim, Alex Marder.
3: Nicht im Wertheim Village, aber trotzdem in Sachen Klamotten macht unser WM-Fahrer aus Framersbach Schlagzeilen. Lennart Karl sorgt mal wieder mit einem pinken Fashion-Foto für Gesprächsstoff. Auf Instagram posiert er zusammen mit Influencer-Freundin Zoe Kepele und trägt dabei das pinke Torwart-Trikot vom WM-Konkurrenten Frankreich. Durch die verschränkten Arme ist das Frankreich-Wappen zwar verdeckt, aber es ist ganz klar das Trikot der Franzosen. Ab sofort gibt es jetzt aber erstmal nur noch Fotos im deutschen WM-Dress, denn am Mittwoch hat sich die Nationalmannschaft in Herzogenaurach zur Vorbereitung getroffen. Ein bisschen Pech hat aber auch unser Lenny. Vor 2 Jahren bei der EM war er noch nicht dabei und genau da gab es ja das beliebte pinke Auswärtstrikot der Deutschen. Das hätte ihm sicher gefallen. Aus Framersbach, Luis Majewski.
4: Ein Fußball-Highlight schon vor der Weltmeisterschaft gibt es morgen in Himmelstadt. Die Traditionsmannschaft von Eintracht Frankfurt spielt um 18.30 Uhr beim TSV Himmelstadt. Zur Mannschaft gehören echte Legenden, zum Beispiel Karl-Heinz Körbel, der Spieler mit den meisten Bundesligaspielen jemals. Und er hat uns erzählt, das Geld, das eingenommen wird, das kommt komplett dem Verein zugute.
5: Für einen neuen Platz, für neue Duschräume, da kommen die tollten Geschichten mittlerweile, wo die Vereine dringend Hilfe brauchen.
4: Um 14.30 Uhr ist auch schon Einlass. Neben dem Spiel gibt es nämlich auch noch ein buntes Programm für Familien. Aus Himmelstadt, Felicia Stichter.
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1: Der Donnerstagmorgen bei Radio Gong. Schön, dass ihr wieder mit dabei seid. Heute ist Donnerstag, der 28. Mai. Und wir haben jetzt gleich 6:30.
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3: Ich bin Christoph Schmidt. Der Automobil- und Industriezulieferer Schaeffler plant den Einstieg in das europäische Raumfahrtgeschäft. Wie das Unternehmen mit Sitz in Herzogenaurach und großem Standort in Schweinfurt mitgeteilt hat, wurde ein entsprechender Vorvertrag mit dem US-Satellitenspezialisten Spire Global unterschrieben. Ziel der Zusammenarbeit ist es, bis zum Ende des Jahrzehnts ein eigenes europäisches Geschäftsfeld für Satellitenbauteile aufzubauen. Auch Automobilzulieferer Brose in Würzburg hatte angekündigt, künftig in den Satellitenbau einzusteigen. WLAN, Glasfaser und digitale Klassenzimmer. Die Stadt Würzburg hat in den vergangenen 6 Jahren rund 24 Millionen Euro in die Digitalisierung ihrer Schulen investiert. Ein großer Teil des Geldes floss dabei zunächst in die technische Grundausstattung, etwa in neue Stromleitungen, schnelles Internet und WLAN in den Schulgebäuden. Laut Stadt mussten viele Schulen erst technisch modernisiert werden, bevor Tablets und digitale Geräte sinnvoll eingesetzt werden konnten. Heute Abend wird es ernst für die Würzburger Kickers. Sie sind beim Hinspiel der Relegation bei Lok Leipzig zu Gast. Alex Mader aus der Sportredaktion.
4: Die Rothosen haben ein klares Ziel. Sie wollen wieder in die dritte Liga aufsteigen und ihre Chancen sehen aktuell ganz gut aus. Seit März ist Trainer Michael Schiele wieder im Amt. Seitdem haben die Kickers auch nicht mehr verloren. Außerdem haben sie den Toto-Pokal gewonnen und sind beim DFB-Pokal mit dabei. Aber beide Teams haben in der Relegation auch schon schmerzhafte Erfahrungen gemacht und den Aufstieg deswegen verpasst. Anpfiff ist um 19 Uhr. Über 10.000 Zuschauer sind mit dabei. Davon rund 800 aus Würzburg.
3: Das US-Militär hat in der Nacht neue Angriffe auf den Iran geflogen. Ein Regierungsvertreter sagte, Ziel sei ein Militärgelände gewesen, von dem eine Bedrohung für den Schiffsverkehr in der Straße von Hormuz ausgehe. Der Iran meldete Explosionen bei einem Stützpunkt im Süden des Landes.
1: Wir werden euch weiter auf dem Laufenden halten, hier beim Heimvorteil.
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0: die Sonne scheint, ein bisschen kühler, 12 Grad heute Morgen. Und ja, wir haben es gestern schon gemerkt, es ist deutlich kühler geworden. Kai, woher kommt denn diese kühle Luft jetzt heute?
1: Die Luft, die wir jetzt haben, kommt aus dem Nordmeerraum und die wir bisher hatten, war aus dem Mittelmeerraum. Aber die Mittelmeerluft wird wiederkommen. Und diese Luft aus dem Nordmeerraum ist zwar kühl, aber wir haben ja 15 bis 16 Stunden Sonne. Und so kann sich die Luft nach der frischen Nacht erwärmen auf 24 bis 27 Grad. Dazu bleibt es sonnig. Morgen wird es nach einer frischen Nacht wärmer mit knapp 30 Grad und es bleibt bei 16 Stunden Sonnenschein. Am Wochenende sickert dann langsam immer feuchtere Luft nach Würzburg und Schweinfurt. Das heißt dann, die Temperaturen gehen zwar ein bisschen zurück, fühlen sich aber wärmer an und wir müssen immer häufiger mit Schauern und Gewittern rechnen.
0: Dankeschön, Kai.
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0: Kein großer Stau, aber es gibt Behinderungen auf der A7 Richtung Fulda zwischen Kramschatzer Wald und Dreieck Schweinfurt-Werneck. Momentan eine Unfallaufnahme. Hier kommt es zu Behinderungen. Güntersleben wird geblitzt Richtung Gartheim, Höhe Edeka und Höchberg-Waldstraße. Hier bitte auch nicht zu schnell fahren.
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0: Mit Frank Beil. Einen schönen Donnerstag.

0: Einen schönen Donnerstagmorgen und Grüße an alle, die hier geblieben sind, die nicht in Urlaub abgehauen sind. Schön, dass ihr wieder mit dabei seid. Einen schönen Donnerstagmorgen, bin ich nicht ganz so allein. Heute Morgen an diesem 28. Mai. Ja, wir von Radio Gong begleiten euch durch die Woche, die bei einigen ganz schön ins Geld geht. Denn es sind Ferien und wer Kinder hat, weiß, auch Urlaub zu Hause ist oft nicht billig. Essen gehen, hier mal ein Eis und noch ein Eis und dann die Eintrittsgelder. Deshalb haben wir für euch mal geschaut, wo gibt's eigentlich noch Dinge, die nichts kosten. Und da gibt's einiges. Zum Beispiel Elchbaby gucken im Wildpark in Schweinfurt. Der Wildpark in Schweinfurt ist nach wie vor eintrittsfrei. Und auch das Zelttheaterfestival in Bad Kissingen kostet keinen Eintritt. Ein Geschenk der Stadt an alle Familien. Philipp Pfülf.
1: Wir bauen bei uns auf der Wiese ganz viele bunte Zirkuszelte, Pavillons auf, haben ganz viele Mitmachaktionen auf der Wiese, in den Zelten. Am Donnerstag kommt zum Beispiel eine Zirkuskünstlerin, die Clownine, die macht ganz viele bunte Aktionen auf der Bühne und macht dann Luftballonmodellage. Dann am Freitag starten wir um 14 Uhr direkt dann auch mit einer großen Seifenblasenshow, die immer ganz viele Zuschauer zu sich zieht und die immer für ganz große Kinderaugen sorgt.
0: Das wäre doch was für die Pfingstferien. Die kostenlose Zelttheaterwoche in Bad Kissingen. Heute und morgen noch bei freiem Eintritt auf der Wiese vor dem Turniergebäude in der Aue von 13 bis 18 Uhr. Ansonsten wären auch die vielen tollen Wasserspielplätze in der Region eine willkommene und auch kostenlose Abwechslung. Wir haben sie mal aufgelistet auf Radio Gong.

www.freizeitmit-nick.com. Da gibt es auch noch mehr Freizeittipps, die nichts kosten. Zum Beispiel Samstag, Save the Date. Der nächste Was-kostet-nix-Tipp zum Start des Mozartfest gibt's am Samstag in der Würzburger City auf 9 Bühnen 57 kleine Gratiskonzerte von 12 bis 17 Uhr am Samstag. Auf radiogong.com sorgen wir dafür, dass nicht langweilig wird. Das ist euer Erlebnisradio, euer Heimvorteil in den Pfingstferien.

0: Schönen guten Morgen. 13 Minuten vor 7. Reißt die Fenster auf. Heute ist Lüftwetter, oder? Es hat etwas abgekühlt. Temperaturen heute bei 12 Grad. Die ersten ziehen schon wieder eine Jacke an. Ja, heute vorübergehend etwas kühler. Kommt daher, dass über Europa zurzeit kalte Luft aus dem Norden mit heißer Luft aus dem Süden, aus Afrika kämpft. Die Hitzekuppel über Europa ist dabei aber ziemlich stabil. Über Nacht hat es aber trotzdem etwas kühlere Luft zu uns geschafft. Aber die Sonne wird die im Laufe des Tages wieder erwärmen. Wird aber nicht so heiß wie gestern. 26 Grad können es aber auch heute werden am Nachmittag, wenn die Sonne scheint. Und ab morgen, dann ja, hat wir die Luft aus Afrika, die Oberhand, dann wird es wieder richtig heiß. Also alle Zeichen stehen weiterhin auf Sommer, Sonne, Sonnenschein. Und da hat meine Kollegin Chiara gleich mal ein paar coole Tipps für heute.
1: Heute gilt Freibieralarm in der Würzburger City. In der Waldschenke Dornheim könnt ihr den Vize-Freitag heute nämlich bei der sogenannten Wilderei gebührend feiern. Ab 16 Uhr gibt's neben Live-Musik, Food und Drinks heute nämlich 30 Liter Freibier. Und das Beste, der Eintritt ist auch noch frei. Für alle Schnäppchenjäger geht's heute dann ins Vogel Convention Center. Da ist heute nämlich wieder Pflanzen-Pop-Up-Sale. Bedeutet, von 10 bis 19 Uhr gibt's da wieder jede Menge Zimmerpflanzen und Blumentöpfe bis zu 50% reduziert. Und für alle Eltern, die ihre Kids bespaßen wollen, für euch könnt es heute in den Dürbachpark nach Gemünden gehen. Da hat nämlich nicht nur eine neue Adventure-Golf-Anlage eröffnet, es gibt dort auch eine Kletterwand, einen Beachvolleyballplatz, einen Wasserspielplatz und eine Chill-Lounge zum Stärken.
0: Alle Tipps gern zum Nachlesen auf radiogong.com. 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
2: Ich bin Oliver Urbanke. Guten Morgen. Bis Ende Juni läuft noch der Tankrabatt von knapp 17 Cent pro Liter. Danach ist wohl erstmal Schluss. Bundesverkehrsminister Schnieder glaubt derzeit eher nicht an eine Verlängerung, wie er dem Handelsblatt sagte. Ursula Winkler berichtet.
3: Künftig sieht Verkehrsminister Schnieder eher Entlastungsbedarf beim Güterverkehr. Er verweist auf dessen Auswirkungen. Diese Preise würden weitergegeben. Lebensmittel und Waren des täglichen Bedarfs würden teurer. Die Gefahr, dass es an den Zapfsäulen zu einem echten Kraftstoffmangel kommt oder Flugzeuge ohne Kerosin dastehen, sieht er zumindest kurzfristig nicht.
2: Wegen der geänderten Bedrohungslage soll die Reserve der Bundeswehr künftig eine größere Rolle spielen. Dafür bereitet das Verteidigungsministerium eine Gesetzesänderung vor. Es will künftig auch in Friedenszeiten die Möglichkeit haben, Reservisten zum Dienst zu verpflichten. In bestimmten Ausnahmen soll ein Einsatz von Reservisten nur bei Freiwilligkeit möglich sein, etwa bei Amtshilfe im Inland im Fall einer Naturkatastrophe oder bei Auslandseinsätzen. In Österreich soll heute ein Urteil im Prozess um einen geplanten Terroranschlag auf ein Taylor Swift-Konzert fallen. Insgesamt

0: 200.000 Fans hatten sich im August 2024 in Wien auf den US-Star gefreut, doch wegen Terrorgefahr wurden drei geplante Konzerte kurzfristig abgesagt. Heute soll am Landgericht Wiener Neustadt das Urteil gegen einen 21-jährigen Mann fallen. Ihm drohen bis zu 7,5 Jahre Haft. Oliver Glasner hat zum zweiten Mal in 4 Jahren einen Europapokal gewonnen und den Londoner Mittelklasse-Club Crystal Palace zum größten Erfolg seiner Geschichte geführt. Das Team des früheren Bundesliga-Trainers gewann das Finale der Conference League in Leipzig gegen den spanischen Vertreter Rayo Vallecano mit 1:0.
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2: Es sind gute Nachrichten für Autofahrer in der Nürnberger Straße in Würzburg. Die Vollsperrung zwischen Innerer Aumühlstraße und Matthias-Thoma-Straße wird heute Mittag aufgehoben. Das hat die WVV jetzt mitgeteilt. Damit können auch die Buslinien wieder nach Fahrplan fahren. Die Nürnberger Straße war seit Mitte Mai wegen Bauarbeiten gesperrt. Kurioses Fundtier im Landkreis Würzburg. Eine Schnappschildkröte saß am Dienstag auf einem Radweg nahe der Mainbrücke. Heimisch sind die Schildkröten eigentlich in Nordamerika. Groß war sie rund 30 Zentimeter. Weil Schnappschildkröten als angriffslustig gelten und, wie der Name sagt, kräftig zubeißen können, nahmen die Beamten das Tier mit auf die Dienststelle. Inzwischen wurde die Schildkröte in eine spezielle Auffangstation nach München gebracht.
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3: So, heute Morgen keine Wolke am Himmel, ein strahlend blauer Himmel, nonstop Sonne. Kai, wie lange hält dieses sonnige und trockene Wetter noch?
4: Bis morgen, dann ist Schluss. Und es gibt eine Umstellung der Wetterlage. Solch eine beständige Witterung, wie wir sie bisher hatten, wird vorerst wohl nicht mehr zurückkommen. Heute ist es super sonnig. 24 bis 27 Grad, ohne Schwüle, alles nur sonnig, wenige hohe Wolken. Morgen kopieren wir das Ganze allerdings dann bei knapp 30 Grad. Das wird nochmal ein richtiger Badewettertag. Der Samstag beginnt sonnig und schwülwarm mit knapp 30 Grad. Zum Nachmittag hin erwarten uns aber von Rhön und Spessart her Schauer und Gewitter. Der Sonntag bringt immer häufiger Schauer und Gewitter und auch die gesamte kommende Woche wird wohl unbeständig werden.
3: Also wenn Sonne, dann jetzt oder morgen.
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3: Etwas weniger los im Berufsverkehr durch die Ferien, aber geblitzt wird genauso oft wie wenn keine Ferien sind. Nicht alle sind abgehauen in Urlaub. Günthersleben zum Beispiel Richtung Gartheim wird geblitzt. Höchberg-Waldstraße und Neu-Neustadt Richtung Marktheidenfeld.
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3: Mit Frank Beil. Einen schönen Donnerstag.

Einen schönen Donnerstagmorgen hier beim Heimvorteil. Wir sagen euch, was abgeht in eurer Heimat. Nicht weit von hier haben gestern die Vorbereitungen für die Fußball-Weltmeisterschaft begonnen. In Herzogenaurach kamen gestern das erste Mal alle

0: 25 Spieler des WM-Katers zusammen im Homeground bei Adidas, dem DFB-Quartier. Und ja, haben gleich mal für einen Dämpfer gesorgt in Sachen WM-Stimmung. Chiara.
1: Ja, rund 25 Fans warteten stundenlang am Eingangstor und das ja gestern wirklich bei brühender Hitze, darunter auch viele Kinder. Und fast alle Spieler sind dann einfach mit ihren dicken Autos, ohne auszusteigen, an ihnen vorbeigerollt. Das hat DFB-Sportdirektor Rudi Völler übrigens im Nachhinein auch kritisiert. Nur David Raum, Leroy Sané und auch unser Local Leonard Karl, die haben für die Fans angehalten und waren dann für Selfies und Autogramme zu haben.
0: Die wissen halt noch, dass ohne die Fans den 12. Mann mal gar nichts geht. Sonntag übrigens das vorletzte Testspiel gegen Finnland in Mainz. Danach geht's gegen Co-Gastgeber USA am 6. Juni in Chicago. Und am 14. Juni wird's dann ernst. Deutschland gegen Curaçao startet ins Turnier dieser Fußball-Weltmeisterschaft. Was ist denn euer Tipp für die WM? Wer wird Weltmeister?
2: Deutschland gewinnt natürlich die WM.
3: Mein WM-Tipp ist Spanien.
4: Mein WM-Tipp Niederlande.
5: Ich tippe, Frankreich wird Weltmeister. Das ist die beste Mannschaft aktuell.
6: Natürlich Deutschland, durch Leonard Karl natürlich, unseren fränkischen Spesser drüber.
0: Genau, damit ist die Sache schon geritzt. Wir werden Weltmeister dank unserem Lenny. Wir sind gespannt. Let's

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1: Endlich ist es wieder soweit. Der Marktplatz verwandelt sich in das Würzburger Weindorf. Morgen um 17 Uhr findet die große Eröffnung inklusive Blasmusik statt. Dank 9 verschiedener Wirte habt ihr echt eine richtig große Auswahl. Neben dem typischen fränkischen Programm gibt es zum Beispiel auch Trüffelpommes. Und auch wenn ihr keine Weinfans seid, ist für euch garantiert das passende Getränk dabei. Wie wär's zum Beispiel mit einer Erdbeerbowle oder gleich einer eigenen Spritzkreation? Außerdem könnt ihr auf dem Weindorf sogar ein Stück Oktoberfest-Feeling bekommen. Am Donnerstag kann jeder, der mag, in Tracht kommen. Das Weindorf hat also einiges zu bieten und besonders abends, wenn es dann ein bisschen kühler wird, wird das Beisammensein mit einem Gläschen Wein in der Hand sicherlich ein schönes Erlebnis.
0: Ja, und das Wetter spielt mit. Heute etwas kühler bei 26, morgen wieder 30 Grad und Sonne. Vorsicht, wenn ihr heute privat vorhabt zu grillen. Wir haben aktuell die zweithöchste Wald- und Wiesenbrandgefahr. Da bitte immer ein Auge drauf haben. Auf einen schönen Donnerstag!

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Schon mal zum Warmsingen. 17. Juli beim Gong Sommer Open Air in Kitzingen, Mark Forster. Heute feiern wir erstmal Michael Schulz.

0: an den Uwe nach Kitzingen zum 43. von deinen Mädels. Alles Gute. Und unser Geburtstagskind des Tages, das ist die Lara Koblenz aus Reichenberg. Endlich 18 und deine Eltern wünschen dir gutes Gelingen dabei, dein Hobby zum Beruf zu machen. Das ist die beste Idee, das Hobby zum Beruf machen. Da muss man nämlich nie wieder arbeiten. In diesem Sinne, ganz liebe Grüße von deinen Eltern und viel Spaß mit dem Geburtstagsgutschein für einen der DM-Märkte. Happy Birthday, Lara!
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1: Mehr Zeit für die beautiful things, für die schönen Dinge im Leben hier beim Heimvorteil um 7:30.
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3: Ich bin Christoph Schmidt. Wohnraum bleibt in Mainfranken ein heißes Thema, doch die Preisentwicklung verläuft je nach Region sehr unterschiedlich. Eine aktuelle Auswertung bis 2035 zeigt ein gemischtes Bild. Im Landkreis Main-Spessart bleiben die Immobilienpreise demnach nahezu stabil. In der Stadt Würzburg wird ein moderater Anstieg von rund 0,5% pro Jahr erwartet. Etwas stärker steigen die Preise im Landkreis Würzburg, weil viele ins Umland ausweichen. Den größten Zuwachs verzeichnet der Landkreis Kitzingen mit rund 0,76% jährlich, getrieben vor allem durch steigende Nachfrage nach Wohnraum. Wie läuft ein Großeinsatz mit vielen Verletzten ab? Genau das wird heute Nachmittag in Lohr geprobt. Das Rote Kreuz und das Klinikum Main-Spessart führen gemeinsam eine Großübung durch. Dabei trainieren Rettungsdienst, Katastrophenschutz und Krankenhaus die Zusammenarbeit im Ernstfall von der Versorgung im Einsatzort bis zur Aufnahme im Klinikum. Deshalb werden ab 17 Uhr viele Einsatzfahrzeuge mit Blaulicht und Martinshorn in der Lohrer Innenstadt unterwegs sein. Ein Grund zur Sorge gibt es nicht. Die Reise ist vorerst beendet. Die Fitness First Würzburg Baskets haben das entscheidende Playoff-Viertelfinalspiel gegen die Telekom Baskets Bonn gestern Abend mit 66-63 verloren und damit den Einzug ins Halbfinale verpasst. Es wäre der dritte Halbfinaleinzug in Folge gewesen. Für Würzburg ist die Saison damit beendet. Die Spieler können in den wohlverdienten Urlaub. Im Halbfinale wartet auf Bonn jetzt der FC Bayern München. Bis Ende Juni.

0: läuft noch der Tankrabatt von knapp 17 Cent pro Liter. Danach ist wohl erstmal Schluss. Bundesverkehrsminister Schnieder glaubt derzeit eher nicht an eine Verlängerung, wie er dem Handelsblatt sagte. Künftig sieht er eine Entlastung eher beim Güterverkehr. Hier würden die höheren Spritkosten weitergegeben. In der Folge würden Lebensmittel und Waren des täglichen Bedarfs teurer.
1: Wir halten euch weiter auf dem Laufenden hier beim Heimvorteil.
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1: So, Klimaanlage aus und lieber mal durchlüften. Wir haben frische Luft draußen, 12, 13 Grad. Es hat ein bisschen abgekühlt über Nacht. Kai, bleibt es so kühl?
3: Nachts ja, aber tagsüber ist es angenehm warm. Die Nachmittagswerte liegen bei 24 bis 27 Grad. Der Himmel präsentiert sich oft wolkenlos oder es sind nur wenige dünne hohe Wolken unterwegs. Die kommende Nacht ist wieder sehr frisch zum Durchlüften mit einstelligen Temperaturen. Und morgen wird es wieder sonnig und hochsommerlich schon fast sein mit Temperaturen von nahe 30 Grad. Damit geht aber dann das sonnige Wetter zu Ende. Am Wochenende wird es zunehmend gewitterig.
1: Dankeschön, Kai.
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1: Keine größeren Staus, wobei auf der A3 schon wieder ein Unfall zwischen Randersacker und Rottendorf. Linker Fahrstreifen gesperrt. Bitte hier besonders vorsichtig fahren, ist gerade erst passiert. Nicht zu schnell fahren. Geblitzt wird Neustadt Richtung Markt Heidenfeld, Güntersleben Richtung Gartheim, Höchberg, Waldstraße und Würzburg, Dreikronenstraße.
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1: Mit Frank Beil. Einen schönen Donnerstag.

0: Einen schönen Donnerstagmorgen und Grüße an alle, die noch am Start sind, die hier noch den Laden am Laufen halten, die nicht in Urlaub gefahren sind. Halten wir zusammen den Laden am Laufen, während rund um uns herum die Ferien toben. Was treibt man da eigentlich so den ganzen Tag in den Pfingstferien?
1: Also ich mache gerne mit meinem Freund eine Wasserschlacht bei ihnen im Garten und dann esse ich gerne Eis mit Cola-Geschmack.
2: Ich springe in den Pool. Also ich liege auf meinem Badehandtuch und chill in der Sonne.
3: Boah, wenn es so richtig heiß ist, gehe ich irgendwie gern essen und danach gleich ins Schwimmbad.
4: Ich gehe gern in ein Freibad. Da gibt es eine richtig coole Rutsche, die richtig gelb ist. Die ist richtig schnell.
0: Gestern waren sie bei uns im Gongstudio, weil wir hier eine Klimaanlage haben. Nein, ich hoffe nicht nur deswegen. Die Kinder vom Kinderhort Tintenklecks, die uns gestern besucht haben, haben uns ein bisschen erzählt, was in den Ferien so geht. Eisdiele, Eisdiele, Schwimmbad, Eisdiele, Schwimmbad, Eisdiele. Der Place to be an diesen heißen Tagen. Übrigens auf radiogong.com die besten Tipps für die Ferien. Zum Beispiel haben wir heute Morgen schon darüber gesprochen, das Zelttheaterfestival in Bad Kissingen. Das kostet tatsächlich nichts. Da ist der Eintritt frei und da gibt es jeden Tag tolle Shows. Zum Beispiel heute eine Zaubershow oder ein Mitmachtheater und morgen sogar eine große Seifenblasen-Show. Noch bis Freitagmorgen. Einfach mal vorbeischauen. Eintritt, wie gesagt, frei. Und auf radiogong.com eine Übersicht über ja noch mehr Veranstaltungen jetzt in den Ferien. Ob jetzt der Wildpark in Schweinfurt, der übrigens auch keinen Eintritt kostet, oder auch die vielen Wasserspielplätze. Eine Übersicht findet ihr auf radiogong.com, damit erst gar keine Langeweile aufkommt. Einen schönen Donnerstagmorgen.

Die Sommerhits für einen unbeschwerten, hoffentlich unbeschwerten Donnerstagmorgen. Und Leute, so langsam wird's ernst mit dem Sommermärchen. Also den Sommer haben wir schon, das Märchen, das muss noch kommen. Die Fußballnationalmannschaft, ihr habt's gehört, kam gestern das erste Mal im DFB-Hauptquartier in Herzogenaurach zusammen. In 2 Wochen startet dann die Fußball-WM, von der sich sogar einige Politiker hier bei uns im Land Aufbruchstimmung erwarten. Und auch die Wirtschaft hofft darauf, also auf das Sommermärchen. Auf über 10 Milliarden schätzt eine Studie der FIFA die zusätzliche Wertschöpfung durch die WM. Allein Adidas rechnet mit 1 Milliarde zusätzlicher Einnahmen durch die WM. Adidas startet ja 14 Teams aus und die haben jetzt, habe ich gelesen, auch Trikots für Katze und Hunde im Angebot. Dann hoffen wir mal, dass nichts für die Katz ist bei dieser Fußball-Weltmeisterschaft. Nichts war es auf jeden Fall gestern mit dem Meistertitel für die Würzburg Baskets in der ersten Bundesliga. Das entscheidende Duell in Bonn knapp verloren und damit ist vor dem Halbfinale diesmal Schluss für die Baskets aus Würzburg. Heute kämpfen die Würzburg Kickers im ersten Relegationsspiel gegen Lok Leipzig um den Aufstieg. Fürs Rückspiel spielen am Montag, sind ja schon über 9000 Tickets verkauft. Wir sind gespannt, ob sie es schaffen. Schweinfurt verlässt ja die dritte Liga, die Kickers sind auf dem Weg dahin. An dieser Stelle auch nochmal Glückwunsch an Kirchheim. Hält durch den Sieg gestern die Kreisklasse. Sackenbach steigt in die A-Klasse ab und Glückwunsch auch an Höchberg 2. Die steigen in die Kreisklasse auf. Zell aus dieser in die A-Klasse ab. Und heute Abend in der Woche der Entscheidung noch ein großes Finale. Das Finale von Germany's Next Topmodel. Wobei die Gewinner schon im Modemagazin Harper's Bazaar stehen. Und zwar auf dem Cover sind Auriel und Ibo abgebildet. Das Finale wurde ja im Februar schon in Hollywood aufgezeichnet und die Zeitschrift mit den Gewinnerfotos wurde jetzt wohl schon vor dem Finale an die Abonnenten verschickt. Ob jetzt aus Versehen oder als Marketing-Gag, wissen wir nicht. Vielleicht gewinnen heute Abend ja auch ganz andere. Die Aufmerksamkeit haben sie auf jeden Fall für die Show heute Abend mit Sharon Stone, Demi Lovato und Nicole Scherzinger von den Pussycat Dolls. Heute Abend Finale von Germany's Next Topmodel in der Woche der Entscheidungen, nicht nur beim Fußball und Basketball.

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2: Ich bin Oliver Urbanke. Guten Morgen. Um an neues Geld für seine Rechenzentren zu kommen, will der US-Konzern Meta neue Abo-Modelle für WhatsApp und Instagram einführen. Die Abos sollen rund 2 bis 3 Euro pro Monat kosten, teilt das Unternehmen mit. Bei WhatsApp gibt's im Abo unter anderem neue Sticker und Klingeltöne. Auf Instagram sollen Stories beispielsweise länger sichtbar sein. Mehr Geld im Freiwilligendienst verdienen, das fordert der Präsident des Deutschen Roten Kreuzes, Gröhe. Dem Redaktionsnetzwerk Deutschland sagte er, wer ein freiwilliges soziales Jahr leiste, sollte mindestens den BAföG-Höchstsatz von rund 990 Euro bekommen. Derzeit gibt's zwischen 350 und etwa 650 Euro. Bei so einem geringen Taschengeld können sich laut Gröhe nicht alle jungen Menschen leisten, einen Freiwilligendienst anzutreten. Wegen eines Stellwerkausfalls bei Lüneburg ist der Bahnverkehr zwischen Hamburg und Berlin seit gestern stark beeinträchtigt. Nach Angaben der Bahn kann es auch heute noch zu Verspätungen und Zugausfällen kommen. Thomas Thonfeld berichtet.
3: Die Störung wird voraussichtlich erst im Laufe des Tages behoben, erklärt die Bahn. Aber wichtig, es fahren Züge zwischen Hamburg und Berlin, aber nur alle 2 Stunden. Reisende sollten sich online über ihre Verbindung informieren, bevor sie los müssen. Als Alternative bietet die Bahn auch Verbindungen mit Umsteigen in Hannover an. Die direkte Strecke zwischen Hamburg und Berlin wird ja seit August vergangenen Jahres generalsaniert. Am 14. Juni soll dann die direkte Verbindung wieder befahrbar sein.
2: Crystal Palace hat am Abend das Conference League-Finale gewonnen. In Leipzig setzten sich die von Oliver Glasner trainierten Londoner mit 1:0 gegen den spanischen Vertreter Rayo Vallecano durch.
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4: Die Würzburger Straßenbahnflotte wächst weiter. In der Nacht ist die 3. neue Straßenbahn vom Typ GTF

0: abgeliefert worden. Nachdem die ersten beiden Bahnen bereits Ende 2024 und Anfang 2025 angekommen waren, hatte es wegen der Insolvenz des Herstellers Heiterblick zunächst Verzögerungen gegeben. Inzwischen läuft die Produktion wieder. Noch in diesem Jahr sollen die ersten Fahrgäste mit den neuen Straßenbahnen durch Würzburg fahren können. Vorher stehen allerdings noch technische Tests und Abnahmen an. Während sich viele Menschen in der Region über Sonne und Badewetter freuen, bedeutet die Hitze für Winzer derzeit vor allem zusätzliche Arbeit. Durch die hohen Temperaturen wachsen die Weinreben kräftig, gleichzeitig fehlt vielerorts Regen. Vor allem junge Rebstöcke müssen deshalb bewässert werden, weil ihre Wurzeln noch nicht tief genug reichen, um an Feuchtigkeit im Boden zu gelangen. Ältere Reben kommen mit der Trockenheit dagegen meist deutlich besser zurecht.
1: Wir werden euch darüber weiter auf dem Laufenden halten.
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1: So, eine willkommene Abwechslung. Mal etwas kühler. Man hat es gestern schon gemerkt, der Wind wurde kühler. Es hat ein bisschen abgekühlt. Woher kommt diese kühlere Luft, Kai?
3: Die Luft, die wir jetzt haben, kommt aus dem Nordmeerraum und die wir bisher hatten, war aus dem Mittelmeerraum. Aber die Mittelmeerluft wird wiederkommen. Und diese Luft aus dem Nordmeerraum ist zwar kühl, aber wir haben ja 15 bis 16 Stunden Sonne und so kann sich die Luft nach der frischen Nacht erwärmen auf 24 bis 27 Grad. Dazu bleibt es sonnig. Morgen wird es nach einer frischen Nacht wärmer mit knapp 30 Grad und es bleibt bei 16 Stunden Sonnenschein. Am Wochenende sickert dann langsam immer feuchtere Luft nach Würzburg und Schweinfurt. Das heißt dann, die Temperaturen gehen zwar ein bisschen zurück, fühlen sich aber wärmer an und wir müssen immer häufiger mit Schauern und Gewittern rechnen.
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1: Stauungen haben wir keine größeren, der normale Berufsverkehr für diese Uhrzeit. Aber Vorsicht bitte auf der A3 zwischen Wiesentheid und Geiselwind. In beiden Richtungen Personen auf der Fahrbahn. Hier besonders langsam fahren. Vorsicht auch auf der A3 zwischen Wertheim-Lenkfurt und Helmstadt. Hier liegen Holzlatten auf der Fahrbahn. Und auch zwischen Bad Brückenau-Volkers und Bad Brückenau-Wildflecken auf der A7. Mehrere Gegenstände auf der Fahrbahn. Was ist da heute los? Gegenstände neben der Fahrbahn haben wir auch. Dreikronenstraße. Würzburg wird geblitzt, Neustadt Richtung Markt Heidenfeld, Güntersleben Richtung Gartheim und Höchberg Waldstraße.
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1: Mit Frank Beil. Einen schönen Donnerstag.

einfach mal sorry sagen mit dem Heimvorteil. Einen schönen Donnerstagmorgen. Wir sagen euch, was abgeht in eurer Heimat, vor eurer Haustür. In diesen Tagen haben uns viele Hörer davon berichtet, dass sie immer wieder Drohnen über Feldern und Wiesen aufsteigen sehen haben. Drohnen über unseren Feldern und Wiesen, das hat in dem Fall jetzt mal nichts mit Spionage zu tun, auch nichts mit neuen Dreharbeiten von Bauer sucht Frau hier bei uns in der Region. Nein, mit den Drohnenkameras über Feld und Wiesen wird aktuell nach kleinen Rehen gesucht. Rehkitze, die sich im hohen Gras gemütlich machen. Sie werden gerade im Sommer oft Opfer von Traktoren und Mähmaschinen. Deshalb ziehen in diesen Tagen frühs Rehkitzretter los und scannen mit Kameras, die an Drohnen hängen, also Wärmebildkameras, Felder und Wiesen von oben und holen dann die Kitze aus dem Gras, bevor die Mähmaschine kommt. Zwischen Gartheim und Verzöchheim konnten so in dieser Woche schon 11 Rehkitze gerettet werden und

0: gestern war meine Kollegin Kathi bei einer Rehkitzrettung zwischen Rimpa und Maidbronn dabei. Wie läuft denn sowas? Was ging da gestern?
1: Wenn dann der Drohnenpilot etwas auf der Wärmebildkamera gesehen hat, sind immer zwei Helfer zusammen mit einer Box hingelaufen. Tatsächlich hat sich das auch oft als falscher Alarm herausgestellt, weil man hat auf der Kamera auch zum Beispiel Hasen, Fasane oder sogar aufgeheizte Steine oder Pfosten gesehen. Wir haben dann die Flächen des Landwirts nach und nach abgeklappert und dann irgendwann, bei der letzten Fläche, hat uns der Drohnenpilot nochmal alarmiert und da lagen sie im hohen Gras mit ihren großen braunen Augen und den riesigen Ohren, zwei super süße kleine Kitze. Und das war schon echt ein Glücksgefühl. Die wurden dann natürlich auch direkt an eine Box gepackt und an den Rand gestellt, damit sie außer Gefahr sind. Ungefähr 3 Stunden waren wir insgesamt unterwegs und ich muss sagen, es war auf jeden Fall eine richtig coole Erfahrung.
0: Absolut, was da früh im Wald schon alles unterwegs ist und auf Wiesen. Ihr könnt selber mal einen Blick riskieren. Wir haben Bilder und Videos gemacht von der Rehkitzrettung auf radiogong.com.

0: Grüße an die Engel über uns. Angels Above Me, einer von euren meistgesuchten hier beim Heimvorteil. Wir sagen euch nicht nur, was die Region hört, sondern auch über was die Region spricht. Nicht nur über Engel, sondern hauptsächlich zurzeit über Fußballstars. Und da gibt es einige, die in den kommenden Tagen hier zu uns in die Region kommen.
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2: Zwei Wochen vor Start der Fußball-Weltmeisterschaft in Kanada, Mexiko und den USA ist morgen in der Region ein richtiger Fußballpromi zu Gast. Stefan Effenberg, ehemaliger 35-facher Nationalspieler, hat bei der letzten WM in den Staaten unrühmlich auf sich aufmerksam gemacht und ist ehemaliger Bayern-Kapitän. Und er kommt zur Eröffnung des neuen Adidas-Stores im Wertheim Village. Dort wird er aber nicht wie 94 den Fans den Mittelfinger zeigen, sondern steht für Selfies, Autogramme und natürlich Expertenmeinungen zur anstehenden WM zur Verfügung. Und schon nächste Woche kommt noch mehr Fußballprominenz in die Region. Am 6. Juni sind der ehemalige Keeper Olli Kahn, Weltmeister von 1990 Pierre Littbarski und Schiedsrichter Felix Brüch für eine Podcast-Show zur WM-Vorbereitung im Kongresszentrum in Würzburg. Aus Wertheim, Alex Mader.
3: Nicht im Wertheim Village, aber trotzdem in Sachen Klamotten macht unser WM-Fahrer aus Framersbach Schlagzeilen. Lennart Karl sorgt mal wieder mit einem pinken Fashion-Foto für Gesprächsstoff. Auf Instagram posiert er zusammen mit Influencer-Freundin Zoe Käppele und trägt dabei das pinke Torwart-Trikot vom WM-Konkurrenten Frankreich. Durch die verschränkten Arme ist das Frankreich-Wappen zwar verdeckt, aber es ist ganz klar das Trikot der Franzosen. Ab sofort gibt es jetzt aber erstmal nur noch Fotos im deutschen WM-Dress, denn am Mittwoch hat sich die Nationalmannschaft in Herzogenaurach zur Vorbereitung getroffen. Ein bisschen Pech hat aber auch unser Lenny. Vor 2 Jahren bei der EM war er noch nicht dabei und genau da gab es ja das beliebte pinke Auswärtstrikot der Deutschen. Das hätte ihm sicher gefallen. Aus Framersbach, Luis Majewski.
4: Ein Fußball-Highlight schon vor der Weltmeisterschaft gibt es morgen in Himmelstadt. Die Traditionsmannschaft von Eintracht Frankfurt spielt um 18.30 Uhr beim TSV Himmelstadt. Zur Mannschaft gehören echte Legenden, zum Beispiel Karl-Heinz Körbel, der Spieler mit den meisten Bundesligaspielen jemals. Und er hat uns erzählt, das Geld, das eingenommen wird, das kommt komplett dem Verein zugute.
5: Für einen neuen Platz, für neue Duschräume, da kommen die tollten Geschichten mittlerweile, wo die Vereine dringend Hilfe brauchen.
4: Um 14.30 Uhr ist auch schon Einlass. Neben dem Spiel gibt es nämlich auch noch ein buntes Programm für Familien. Aus Himmelstadt, Felicia Stichter.
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0: Der Donnerstagmorgen bei Radio Gong. Schön, dass ihr wieder mit dabei seid. Es ist 8:30.
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2: Ich bin Christoph Schmidt. Der Automobil- und Industriezulieferer Schaeffler plant den Einstieg in das europäische Raumfahrtgeschäft. Wie das Unternehmen mit Sitz in Herzogenaurach und großem Standort in Schweinfurt mitgeteilt hat, wurde ein entsprechender Vorvertrag mit dem US-Satellitenspezialisten Spire Global unterschrieben. Ziel der Zusammenarbeit ist es, bis zum Ende des Jahrzehnts ein eigenes europäisches Geschäftsfeld für Satellitenbauteile aufzubauen. Auch Automobilzulieferer Brose in Würzburg hatte angekündigt, künftig in den Satellitenbau einzusteigen. WLAN, Glasfaser und digitale Klassenzimmer. Die Stadt Würzburg hat in den vergangenen 6 Jahren rund 24 Millionen Euro in die Digitalisierung ihrer Schulen investiert. Ein großer Teil des Geldes floss dabei zunächst in die technische Grundausstattung, etwa in neue Stromleitungen, schnelles Internet und WLAN in den Schulgebäuden. Laut Stadt mussten viele Schulen erst technisch modernisiert werden, bevor Tablets und digitale Geräte sinnvoll eingesetzt werden konnten. Tradition, Leidenschaft und die Hoffnung auf die Rückkehr in den Profifußball. Heute Abend treffen die Würzburger Kickers und Lok Leipzig im Hinspiel der Relegation zur dritten Liga aufeinander. Beide Vereine haben eine bewegte Geschichte.
3: Ja, beides sind Traditionsvereine, gegründet Anfang des 20. Jahrhunderts mit vielen Fans. Die mussten aber allerdings auch schon einige Rückschläge einstecken. Lok war zwischenzeitlich in die 11. Liga abgestürzt. Für die Kickers ging es in den letzten Jahren ja auch zwischen der 2. Liga und der Regionalliga hin und her. Und die Teams haben in den letzten Relegationsspielen schlechte Erfahrungen gehabt. Die Kickers sind im Elfmeterschießen 2024 gescheitert. Leipzig letzte Saison nach Verlängerung. Alex Mader, Sportredaktion.
2: Um an neues Geld für seine Rechenzentren zu kommen, will der US-Konzern Meta neue Abo-Modelle für WhatsApp und Instagram einführen. Die Abos sollen rund 2 bis 3 Euro pro Monat kosten, teilt das Unternehmen mit. Bei WhatsApp gibt's

0: im Abo unter anderem neue Sticker und Klingeltöne. Auf Instagram sollen Stories beispielsweise länger sichtbar sein und auch anonym angeschaut werden können.
1: Wir halten euch darüber weiter auf dem Laufenden hier beim Heimvorteil.
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1: So, auch heute strahlend blauer Himmel, keine Wolke, viel Sonne. Die Frage, wie lange noch, Kai, wie lange hält das sonnige, trockene Wetter noch?
3: Bis morgen, dann ist Schluss. Und es gibt eine Umstellung der Wetterlage. Solch eine beständige Witterung, wie wir sie bisher hatten, wird vorerst wohl nicht mehr zurückkommen. Heute ist es super sonnig. 24 bis 27 Grad, ohne Schwüle, alles nur sonnig, wenige hohe Wolken. Morgen kopieren wir das Ganze allerdings dann bei knapp 30 Grad. Das wird nochmal ein richtiger Badewettertag. Der Samstag beginnt sonnig und schwülwarm mit knapp 30 Grad. Zum Nachmittag hin erwarten uns aber von Rhön und Spessart her Schauer und Gewitter. Der Sonntag bringt immer häufiger Schauer und Gewitter und auch die gesamte kommende Woche wird wohl unbeständig werden.
1: Dankeschön, Kai.
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1: Größere Staus haben wir zum Glück keine, aber es ist der Morgen der Gegenstände auf der Fahrbahn. Jetzt gesichtet worden auf der A3 zwischen Rohrbrunn und Markt Heidenfeld ein Reisekoffer, ein Trolley, den hat da wohl irgendjemand verloren. Bitte Vorsicht, nicht drüber fahren zwischen Rohrbrunn und Markt Heidenfeld auf der A3 Richtung Würzburg gesichtet worden. Ansonsten auch so Teilchen neben der Fahrbahn in Neustadt zum Beispiel Richtung Markt Heidenfeld ein Blitzer und Würzburg-Dreikronenstraße auch.
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1: Mit Frank Beil. Ich wünsche einen schönen Donnerstag.

Einen schönen Donnerstagmorgen. Hier ist der Heimvorteil. Hier ist Radio Gong. Und wir sind für euch da, auch in den Ferien. Wir begleiten euch durch die Woche, die bei einigen ganz schön ins Geld geht, habe ich gehört. Denn ja, es sind Ferien und wer Kinder hat, weiß, auch Urlaub zu Hause ist oft nicht billig. Ja, essen gehen, hier mal ein Eis, da mal ein Eis, Eintrittsgelder hier, Eintrittsgelder da. Deshalb haben wir vom Heimvorteil für euch mal geschaut, wo gibt's eigentlich noch Dinge, die nichts kosten. Eine ganze Menge haben wir gefunden. Zum Beispiel der Wildpark in Schweinfurt. Schon lange kein Geheimtipp mehr, aber der kostet tatsächlich keinen Eintritt. Kann man aktuell schön das Elchbaby gucken gehen. Und so einen kleinen Wasserspielplatz gibt es auch, so ein kleines Wasserbassin zum Abkühlen. Überhaupt Wasserspielplätze, der Tipp bei diesen heißen Tagen. Wir haben auf

0: Adigong.com, eine Übersicht über alle kostenlose Wasserspielplätze hier in der Region. Und aufgefallen ist uns auch das Zelttheaterfestival in Bad Kissingen. Das kostet tatsächlich keinen Eintritt. Ein Geschenk der Stadt an alle Familien. Philipp Philps.
1: Wir bauen bei uns auf der Wiese ganz viele bunte Zirkuszelte, Pavillons auf, haben ganz viele Mitmachaktionen auf der Wiese, in den Zelten. Am Donnerstag kommt zum Beispiel eine Zirkuskünstlerin, die Clownine, die macht ganz viele bunte Aktionen auf der Bühne und macht dann Luftballonmodellage. Dann am Freitag starten wir um 14 Uhr direkt dann auch mit einer großen Seifenblasenshow, die immer ganz viele Zuschauer zu sich zieht und die immer für ganz große Kinderaugen sorgt.
0: Das wäre doch was für die nächsten zwei Tage in Bad Kissingen. Das Zelttheaterfestival, Eintritt tatsächlich frei, heute und morgen auf der Wiese vor dem Turniergebäude in der Aue von 13 bis 18 Uhr. Ansonsten haben wir eine Übersicht für noch mehr Freizeittipps auf unserer Website auf radiogong.com. Unter dem Rider Was kostet nix gibt es auch immer wieder aktualisierte Tipps, wie zum Beispiel jetzt am Wochenende Gratiskonzerte in Würzburg. Das Mozartfest startet. Normalerweise sind fast alle Veranstaltungen ausverkauft, bis auf die Konzerte in der City. Und die kosten tatsächlich keinen Eintritt. Morgen, genau gesagt, am Samstag auf über 9 Bühnen 57 kleine Gratiskonzerte zum Start des Mozartfest. Ja, es gibt noch Dinge, die kosten nichts. The best things in life for free, sagt man ja immer. In diesem Sinne, testet's aus.

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Hört euch happy mit dem Heimvorteil und Robin Schulz. Ich drücke die Daumen. Chiara hat gleich noch mehr Tipps für den Tag und wir können es dann morgen wieder hören.

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2: Ich bin Oliver Urbanke. Guten Morgen. Im ersten Quartal dieses Jahres sind besonders viele Autobesitzerinnen und Besitzer von Verbrenner auf E-Auto umgestiegen. Das zeigt das E-Barometer des Versicherers Hug Coburg. Thomas Thonfeld fasst zusammen.
3: Es sind vor allem die jüngeren Autofahrer unter 40, die auf E-Autos umsteigen. Im März zum Beispiel fast doppelt so viele wie im Durchschnitt des Jahres 2025. In dem Monat hat es ohnehin besonders viele Umsteiger gegeben. Das war ja nach Beginn des Irankrieges, als die Spritpreise so in die Höhe geschossen sind. Vor allem ausländische E-Autos sind laut Untersuchung beliebt bei den Käufern. Ganz vorne in der Rangliste die tschechische VW-Tochter Skoda vor Tesla.
2: Bundesverkehrsminister Schnieder dämpft die Erwartungen an eine Verlängerung des Tankrabatts über den 1. Juli hinaus. Der Staat komme an die Grenze seiner Möglichkeiten, sagte der CDU-Politiker dem Handelsblatt. Schnieder sprach sich stattdessen dafür aus, in Zukunft vor allem den Güterverkehr in den Blick zu nehmen. Der habe große Auswirkungen auf das, was wir im Alltag an gestiegenen Kosten spüren. Medikamente werden falsch dosiert und Symptome oftmals nicht erkannt. Zum heutigen Internationalen Tag der Frauengesundheit hat Bundesregierung

0: Gesundheitsministerin Wagen Fortschritte bei dem Thema angemahnt. Den Funke-Medien sagte sie, Frauen verdienen eine medizinische Gesundheitsversorgung, die ihr Geschlecht besser berücksichtige. Viel zu lange sei ignoriert worden, dass Frauen andere gesundheitliche Beschwerden und Symptome haben als Männer. Im Prozess um mutmaßliche Anschlagspläne auf ein Konzert von US-Star Taylor Swift wird heute am Landgericht Wiener Neustadt das Urteil erwartet. Ein 21-Jähriger hat gestanden, im August 2024 ein Attentat vor dem Ernst-Happel-Stadion in Wien geplant zu haben. Kurz vor dem Konzert wurde der Österreicher nach einem Tipp eines ausländischen Geheimdienstes festgenommen.
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2: Es sind gute Nachrichten für Autofahrer in der Nürnberger Straße in Würzburg. Die Vollsperrung zwischen Innerer Aumühlstraße und Matthias-Thoma-Straße wird heute Mittag aufgehoben. Das hat die WVV jetzt mitgeteilt. Damit können auch die Buslinien wieder nach Fahrplan fahren. Die Nürnberger Straße war seit Mitte Mai wegen Bauarbeiten gesperrt. Kurioses Fundtier im Landkreis Würzburg. Eine Schnappschildkröte saß am Dienstag auf einem Radweg nahe der Mainbrücke. Heimisch sind die Schildkröten eigentlich in Nordamerika. Groß war sie rund 30 Zentimeter. Weil Schnappschildkröten als angriffslustig gelten und, wie der Name sagt, kräftig zubeißen können, nahmen die Beamten das Tier mit auf die Dienststelle. Inzwischen wurde die Schildkröte in eine spezielle Auffangstation nach München gebracht.
3: Danke, Christoph Schmidt, für die News um kurz nach neun. Die findet ihr wie immer auch nochmal zum Nachlesen auf radiogong.com oder für unterwegs in der Gong-App.
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3: Ja, heute mit so einer kleinen Verschnaufpause von der großen Hitze. Trotzdem wird es heute super, super schön mit Sonne, ein paar Wölkchen. Das Ganze bei bis zu 27 Grad.
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3: Und hallo an alle Autofahrer an der Stelle. Das sieht gut aus. Wir haben aktuell keine größeren Stau- oder Verkehrsbehinderungen für euch. Aber Achtung, es wird jede Menge geblitzt. Zum einen in Mainbernheim am Ortsausgang Richtung Würzburg, in Kitzingen in der kalten Sontheimer Straße an der Mehrzweckhalle, in Würzburg in der Dreikronenstraße und auch nochmal in Neustadt Richtung Marktheidenfeld am Ortseingang. Gute Fahrt euch!
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3: Guten Morgen!

0: ist die nötige Energy für den Vize-Freitag mit Loi hier beim Heimvorteil, an dem es heute schon die ein oder andere Möglichkeit gibt, das Wochenende vorzeitig einzuläuten.
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0: Heute gilt Freibieralarm in der Würzburger City. In der Waldschenke Dornheim könnt ihr den Vize-Freitag heute nämlich bei der sogenannten Wilderei gebührend feiern. Ab 16 Uhr gibt's neben Live-Musik, Food und Drinks heute nämlich 30 Liter Freibier. Und das Beste, der Eintritt ist auch noch frei. Für alle Schnäppchenjäger geht's heute dann ins Vogel Convention Center. Da ist heute nämlich wieder Pflanzen-Pop-Up-Sale. Bedeutet, von 10 bis 19 Uhr gibt's da wieder jede Menge Zimmerpflanzen und Blumentöpfe bis zu 50% reduziert. Und für alle Eltern, die ihre Kids bespaßen wollen, für euch könnt's heute in den Dürrbachpark nach Güntersleben gehen. Da hat nicht nur eine neue Adventure-Golfanlage eröffnet, es gibt dort auch eine Kletterwand, einen Beachvolleyballplatz, einen Wasserspielplatz und eine Chill-Lounge zum Stärken.
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0: 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An diesem Wochenende in Markt Heidenfeld. 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
1: Ich bin Christoph Schmidt. Der nächste Automobilzulieferer in der Region will sich neu aufstellen und künftig im Raumfahrtgeschäft Geld verdienen. Diesen Schritt hat Schaeffler jetzt angekündigt. Das Unternehmen aus Herzogenaurach beschäftigt an seinem Standort in Schweinfurt knapp 5000 Menschen. Mit dem US-amerikanischen Satellitenspezialisten Global Spire wurde jetzt ein Vorvertrag unterzeichnet. Schaeffler setzt dabei auf seine Erfahrungen, Bauteile auch in hoher Stückzahl industriell herzustellen. Schon Anfang Dezember hatte Automobilzulieferer Brose in Würzburg angekündigt, auf Raumfahrt und Satelliten als neue Geschäftsfelder zu setzen. Auf der A7 bei Gramschatz ist gestern Morgen ein Auto in Flammen aufgegangen. Auch die angrenzende Böschung brannte mit. Nach Angaben der Polizei war ein technischer Defekt die Ursache. Verletzt wurde niemand. Allerdings musste die Autobahn zeitweise komplett gesperrt werden. Sie hatten sich ein anderes Ende gewünscht. Die Würzburg Baskets sind gestern Abend in den Viertelfinal-Playoffs ausgeschieden. Das entscheidende Spiel 5 gegen Bonn verloren sie mit 63-66. Noch zur Halbzeit hatten sie mit 8 Punkten geführt. Im dritten Viertel erzielte Bonn dann aber 11 Punkte mehr als die Baskets. Diesen Rückstand konnten sie nicht mehr aufholen. Besser wollen es heute Abend die Würzburger Kickers machen. Sie müssen bei Lok Leipzig ran. Es geht um den Aufstieg in die dritte Liga. Das Rückspiel in Würzburg ist am Montagabend. Bundesverkehrsminister Schnieder dämpft die Erwartungen an eine Verlängerung des Tankrabatts über den 1. Juli hinaus. Der Staat komme an die Grenze seiner Möglichkeiten, sagte der CDU-Politiker dem Handelsblatt. Schnieder sprach sich dafür aus, in Zukunft vor allem den Güterverkehr in den Blick zu nehmen. Der habe große Auswirkungen auf das, was wir im Alltag an gestiegenen Kosten spüren.
2: Danke, Christoph Schmidt.
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2: Und es wird heute wieder richtig, richtig schön bei bis zu 27 Grad und ganz, ganz viel Sonnenschein.
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2: Und hallo an alle Autofahrer. Das sieht gut aus, aber Achtung, wir haben aktuell einen neuen Blitzer reinbekommen in Gütersleben, Höhe Edeka. Danke, Elias.
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Das sind die Beats von The Second Voice für den Vize-Freitag hier beim Heimvorteil. Und damit Grüße an alle, die bei dieser Hitze draußen arbeiten müssen. Ja, und auch Grüße an die Soldaten, die gestern bei 30 Grad in voller Montur ihr Manöver im Landkreis Main-Spessart absolviert haben. Da gab es gestern nämlich Gefechtsübungen mit Nachtmarsch rund um Burgsinn, Mittelsinn und auch Gräfendorf. Und heute wartet schon auch die nächste Übung in der Region auf uns. Daher nicht erschrecken, wenn ihr heute vielleicht ein bisschen mehr Blaulicht als sonst seht. In Lohr findet heute nämlich eine gemeinsame Großübung vom BRK und dem Klinikum Main-Spessart statt. Geübt wird da die Zusammenarbeit zwischen Rettungsdienst, Katastrophenschutz und Krankenhaus bei einem Szenario mit vielen Verletzten. Die Übung, die beginnt heute um 17 Uhr und dann werden eben zahlreiche Einsatz

Großfahrzeuge in der Innenstadt unterwegs sein. Bleibt nur zu hoffen, dass es auch wirklich nur bei dieser Übung bleibt. An der Stelle auch nochmal der Hinweis auf die erhöhte Wald- und Wiesenbrandgefahr aktuell in der Region. Durch das trockene Wetter haben wir nämlich mittlerweile die zweithöchste Warnstufe erreicht. Und deshalb sind in Lohr und Karstadt zum Beispiel auch schon offene Feuer im gesamten Stadtgebiet verboten. Erlaubt bleibt dort dann nur noch Grillen mit Holzkohle auf privatem Grundstück. Also passt auf und werft eure Zigarettenstümmel auch nicht aus dem Autofenster und parkt auch nicht mit dem Auto auf trockenem Gras, denn so ein erhitzter Katalysator könnte dort aktuell einfach ein Feuer entzünden. Also Leute, auf den hoffentlich unfallfreien Donnerstag.

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2: Ich bin Oliver Urbanke. Es ist eine besondere Entscheidung. Rund 80 Jahre nach dem Ende des Zweiten Weltkriegs und der Ermordung von 6 Millionen Jüdinnen und Juden kommt die israelische Holocaust-Gedenkstätte Yad Vashem nach Deutschland. Und zwar mit zwei Standorten. In München soll ein Bildungszentrum der Gedenkstätte entstehen und in Leipzig eine Außenstelle, heißt es aus Jerusalem. Die Gewerkschaft Verdi macht Druck gegen vorgesehene Ausgabenbremsen bei den Krankenhäusern im Sparpaket der Bundesregierung. Klinikpersonal in mehreren deutschen Städten ist heute zu Protestaktionen aufgerufen. Ursula Winkler berichtet.
3: Um Finanzlöcher zu stopfen und höhere Zusatzbeiträge zu vermeiden, sollen die Kosten im Gesundheitswesen im kommenden Jahr um 16,3 Milliarden Euro gesenkt werden. Die Krankenhäuser sind der größte Posten. Sie sollen ihre Ausgaben den Plänen nach um 4,6 Milliarden Euro drücken. Von Verdi heißt es, die Beschäftigten seien wütend über die wörtlich Sparorgie von Gesundheitsministerin Wacken. Schon jetzt fehle Personal. Dieser Zustand würde sich dramatisch verschlimmern.
2: Arbeitnehmerinnen und Arbeitnehmer haben seit Jahresbeginn im Schnitt mehr von ihrem Lohn. Die Löhne sind erneut schneller gestiegen als die Verbraucherpreise. Das Statistische Bundesamt meldet einen Reallohnanstieg um 1,8% im Vergleich zum Vorjahreszeitraum. Dadurch steigt gleichzeitig auch die Kaufkraft der Menschen. Wer nach Deutschland flüchtet, stößt vor allem in den ersten Jahren nach der Ankunft auf Hürden im Gesundheitssystem. Das zeigen die Ergebnisse einer Studie des Deutschen Instituts für Wirtschaftsforschung. Neben langen Wartezeiten erschweren auch finanzielle Belastungen und teils große Entfernungen eine rasche Behandlung, heißt es. Auch aus ökonomischer Sicht sei diese Unterversorgung problematisch, da das langfristig zu höheren Kosten im Gesundheitssystem führe.
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4: Die bundesweite Krankenhausreform könnte in der Region Main-Rhön einiges verändern. Das zeigt ein jetzt vorgestelltes Gutachten. Schwierig könnte es demnach vor allem für die Geburtsstation in den Hasbergkliniken werden, wenn dort zu wenige Kinder entbunden werden. Grundsätzlich sollen alle Kliniken im Bereich Main-Rhön bestehen bleiben und so eine wohnortnahe Grundversorgung sichern. Spezialisierte Eingriffe sollen dagegen vor allem in den großen Kliniken in Schweinfurt und Bad Neustadt durchgeführt werden. Noch zwei Spiele trennen die Würzburger Kickers von der Rückkehr in die dritte Liga. Im Hinspiel der Relegation sind die Rothosen heute Abend bei Lok Leipzig zu Gast. Die Kickers reisen mit viel Selbstvertrauen an. Seit der Rückkehr von Trainer Michael

0: Chile ist das Team ungeschlagen. Zuletzt gab es den Toto-Pokalsieg gegen 1860 München. Anpfiff heute Abend ist um 19 Uhr. Das Rückspiel steigt am Montag in Würzburg.
1: Danke Christoph Schmidt für die News um kurz nach 10. 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
1: Ja, heute bekommen wir so eine kleine Verschnaufpause von der großen Hitze. Trotzdem wird es heute super schön mit Sonne, ein paar Wölkchen und das bei bis zu 27 Grad.
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1: Und hallo an alle Autofahrer an der Stelle. Das sieht gut aus, aber Achtung, nicht zu schnell fahren. Es wird geblitzt und zwar in Güntersleben, Höhe Edeka Richtung Tüngersheim, in Main-Bernheim Richtung Würzburg am Ortsausgang, in Kitzingen in der kalten Sontheimer Straße und in Würzburg stehen sie in der Dreikronenstraße. Gute Fahrt euch!
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1: Hallöchen!

0: Mit Martin Garrix und Ed Sheeran ganz entspannt in den Donnerstagvormittag hier beim Heimvorteil, an dem nicht weit von hier die Vorbereitungen für die Fußball-Weltmeisterschaft begonnen haben. In Herzogenaurach kam gestern ja das erste Mal alle Spieler des deutschen WM-Kaders zusammen, im Homeground von Adidas, dem DFB-Quartier. Und die haben gleich mal für einen Dämpfer in Sachen WM-Stimmung gesorgt. Alex.
1: Ja, rund 25 Fans warteten stundenlang am Eingangstor bei brühender Hitze, darunter auch viele Kinder. Und fast alle Spieler sind in ihren dicken Autos einfach ohne auszusteigen vorbeigefahren, was DFB-Sportdirektor Rudi Völler im Nachhinein kritisiert hat. Nur David Raum, Leroy Sané und unser Local Leonard Karl haben für die Fans angehalten und waren dann auch für Selfies und Autogramme zu haben.
0: Ja, die wissen halt noch, dass ohne die Fans dem 12. Mann, wie man ja so schön sagt, nichts geht. Sonntag ist ja dann auch schon das letzte, vorletzte Testspiel gegen Finnland in Mainz. Und danach geht's gegen Co-Gastgeber USA am 6. Juni in Chicago. Und am 14. Juni wird's dann ernst. Gegen Curaçao startet Deutschland in die Weltmeisterschaft. Was ist denn euer Tipp?
2: Deutschland gewinnt natürlich die WM.
3: Mein WM-Tipp ist Spanien.
4: Mein WM-Tipp Niederlande.
5: Ich tippe, Frankreich wird Weltmeister. Das ist die beste Mannschaft aktuell.
6: Natürlich Deutschland, durch Lennart Karl natürlich, unseren fränkischen Spessart-Räuber.
0: Ja, wir sind gespannt und halten euch natürlich auf dem Laufenden hier beim Heimvorteil.

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1: Ich bin Christoph Schmidt. Die Uniklinik Würzburg warnt vor einer neuen Betrugsmasche. Dabei melden sich die Betrüger am Telefon als Ärzte der Uniklinik. Zur Behandlung eines Angehörigen wird dann von den falschen Ärzten eine hohe Summe Geld gefordert. Das UKW betont, dass es per Telefon weder zu Zahlungen auffordert und schon gar nicht über schwere Diagnosen von Patienten informiert. Die Gewerkschaft Verdi macht Druck gegen vorgesehene Ausgabenbremsen bei den Krankenhäusern im Sparpaket der Bundesregierung.

0: Regierung. Klinikpersonal in mehreren deutschen Städten ist heute zu Protestaktionen aufgerufen. Um Finanzlöcher zu stopfen und höhere Zusatzbeiträge zu vermeiden, sollen die Kosten im Gesundheitswesen im kommenden Jahr um 16,3 Milliarden Euro gesenkt werden. Das Wetter heute sonnig bis zu 27 Grad.
1: Danke, Christoph Schmidt. Wir werfen noch einen schnellen Blick auf die Straßen. Da haben wir eben einen neuen Blitzer reinbekommen. Auf der B8 Höchberg von Waldbüttelbrunn kommt.
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1: Hallihallo.

Das ist Temper City an diesem sonnigen Donnerstag hier beim Heimvorteil. Und den Heimvorteil haben auch alle, die Urlaub in dieser Woche zu Hause machen. Schöneres Freizeitwetter könnte es nämlich kaum geben für die Pfingstferien. Aber Vorsicht, denn nicht mehr lange, dann kippt das schöne Wetter schon. Kai Zorn.

0: Morgen, dann ist Schluss. Und es gibt eine Umstellung der Wetterlage. Solch eine beständige Witterung, wie wir sie bisher hatten, wird vorerst wohl nicht mehr zurückkommen. Heute ist es super sonnig. 24 bis 27 Grad, ohne Schwüle, alles nur sonnig, wenige hohe Wolken. Morgen kopieren wir das Ganze allerdings dann bei knapp 30 Grad. Das wird nochmal ein richtiger Badewettertag. Der Samstag beginnt sonnig und schwülwarm mit knapp 30 Grad. Zum Nachmittag hin erwarten uns aber von Rhön und Spessart her Schauer und Gewitter. Der Sonntag bringt immer häufiger Schauer und Gewitter und auch die gesamte kommende Woche wird wohl unbeständig werden.
1: Also jetzt nochmal das schöne Wetter ausnutzen und dabei auch bitte, bitte an euren Sonnenschutz denken. Aktuell haben wir hier in der Region nämlich UV-Index 7. Das ist tatsächlich sehr, sehr hoch und betrifft natürlich uns alle, auch unsere Kids. Und für die gibt es jetzt die Sonnenschutz-App Sunny Monsters, mit der eure Kids spielerisch lernen, Sonnenschutz richtig aufzutragen. Also die App selbst, die funktioniert eigentlich wie so ein Tamagotchi. Ihr müsst euch nämlich um ein Monster-Ei kümmern. Nur statt zu füttern, müsst ihr es eben immer wieder eincremen. Und die App erinnert auch dann nach einer bestimmten Zeit, wann es wieder Zeit ist, neuen Sonnenschutz aufzutragen. Also probiert's mal aus. Vielleicht ja schon heute, wenn ihr das schöne Wetter nochmal ausnutzt. Lally.

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0: bin Moritz Einzel. Es ist die erste internationale Außenstelle überhaupt und dann ausgerechnet in Deutschland. Rund 80 Jahre nach dem Ende des Zweiten Weltkriegs bekommt die israelische Holocaust-Gedenkstätte Yad Vashem ein Bildungszentrum in München. Bayerns Ministerpräsident Söder spricht von einer großen Ehre. Bayern werde für Yad Vashem ein gutes Zuhause sein. Eine weitere Außenstelle soll in Leipzig entstehen. Die Zahl der Hautkrebspatienten in deutschen Krankenhäusern hat sich in den vergangenen 20 Jahren fast verdoppelt. Das belegen Zahlen des Statistischen Bundesamts. 2024 waren es 120.000 stationär mit Hautkrebs behandelte Patienten und damit 95% mehr als noch 2004. Ein Grund ist die alternde Bevölkerung. Das Hautkrebsrisiko steigt mit dem Alter deutlich an. Leckeier, Lackaffe, Pinocchio. Was ist erlaubte Kritik und was eine Beleidigung von Bundeskanzler Merz? Das Amtsgericht Heilbronn hat jetzt einen Strafbefehl wegen eines Facebook-Posts erlassen. Thomas Thonfeld berichtet.
1: Es bestehe kein sachlicher Zusammenhang zur politischen Arbeit, sondern die Ehrverletzung stehe im Vordergrund. So begründet die Behörde den Strafbefehl und verhängte 30 Tagessätze. Der Begriff Lackaffe stand in einem von fast 400 Facebook-Posts zu einem Besuch des Kanzlers in Heilbronn vergangenes Jahr. Übrigens, wenn Merz Pinocchio genannt werde, sei das laut Staatsanwaltschaft zulässige Machtkritik, keine Beleidigung.
0: In Österreich hat der voraussichtlich letzte Tag im Prozess um mutmaßliche Anschlagspläne auf ein Konzert von US-Star Taylor Swift begonnen. Vor dem Landesgericht Wiener Neustadt werden am Vormittag die Plädoyers gehalten. Ein Urteil könnte bis zum Abend fallen. Der angeklagte 21-jährige Österreicher hat gestanden, im August 2024 ein Attentat vor dem Ernst-Happel-Stadion in Wien geplant zu haben. Um an neues Geld für seine Rechenzentren zu kommen, will der US-Konzern Meta neue Abo-Modelle für WhatsApp und Instagram einführen. Die Abos sollen rund 2 bis 3 Euro pro Monat kosten, teilt das Unternehmen mit. Bei WhatsApp gibt's im Abo unter anderem neue Sticker und Klingeltöne.
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3: Es sind gute Nachrichten für Autofahrer in der Nürnberger Straße in Würzburg. Die Vollsperrung zwischen Innerer Aumühlstraße und Matthias-Thoma-Straße wird heute Mittag aufgehoben. Das hat die WVV jetzt mitgeteilt. Damit können auch die Buslinien wieder nach Fahrplan fahren. Die Nürnberger Straße war seit Mitte Mai wegen Bauarbeiten gesperrt. Kurioses Fundtier im Landkreis Würzburg. Eine Schnappschildkröte saß am Dienstag auf einem Radweg nahe der Mainbrücke. Heimisch sind die Schildkröten eigentlich in Nordamerika. Groß war sie rund 30 Zentimeter. Weil Schnappschildkröten als angriffslustig gelten und, wie der Name sagt, kräftig zubeißen können, nahmen die Beamten das Tier mit auf die Dienststelle. Inzwischen wurde die Schildkröte in eine spezielle Auffangstation nach München gebracht.
4: Danke, Christoph Schmidt, für die News um kurz nach 11. 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
1: Und es wird heute wieder richtig, richtig schön bei bis zu 27 Grad und das Ganze mit viel, viel Sonnenschein und nur so ein paar harmlosen Wölkchen.
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1: Und hallo an alle Autofahrer an der Stelle. Das sieht gut für euch aus. Ihr kommt aktuell gut durch. Aber Achtung, es wird nach wie vor geblitzt. Und zwar auf der B8 Höchberg von Waldbüttelbrunn kommend. Und auch nochmal in Güntersleben, Höhe Edeka. Gute Fahrt euch.
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1: Hallöchen.

Cut's Eye ganz entspannt in den Donnerstag hier beim Heimvorteil. Wir begleiten euch durch die Woche, die Ferien und den

0: Sommer, wo jetzt so langsam auch die Open-Air-Saison startet. 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
1: Endlich ist es wieder soweit. Der Marktplatz verwandelt sich in das Würzburger Weindorf. Morgen um 17 Uhr findet die große Eröffnung inklusive Blasmusik statt. Dank 9 verschiedener Wirte habt ihr echt eine richtig große Auswahl. Neben dem typischen fränkischen Programm gibt es zum Beispiel auch Trüffelpommes. Und auch wenn ihr keine Weinfans seid, ist für euch garantiert das passende Getränk dabei. Wie wär's zum Beispiel mit einer Erdbeerbowle oder gleich einer eigenen Spritzkreation? Außerdem könnt ihr auf dem Weindorf sogar ein Stück Oktoberfest-Feeling bekommen. Am Donnerstag kann jeder, der mag, in Tracht kommen. Das Weindorf hat also einiges zu bieten und besonders abends, wenn es dann ein bisschen kühler wird, wird das Beisammensein mit einem Gläschen Wein in der Hand sicherlich ein schönes Erlebnis.
0: Ja, und das Wetter spielt auf jeden Fall auch schon mal mit. Heute zwar ein bisschen kühler bei 26 Grad und morgen dann aber direkt wieder mit 30 Grad und Sonne. An der Stelle aber Vorsicht, wenn ihr heute vorhabt zu grillen. Wir haben aktuell hier in der Region nämlich die zweithöchste Wald- und Wiesenbrandgefahr. Also grillt mit Bedacht, damit der schönen Grillparty auch nichts im Weg steht.

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1: Ich bin Christoph Schmidt. Die Vorfreude, aber auch die Spannung bei den Fans der Würzburger Kickers steigt. Heute Abend ist Spiel 1 in der Relegation um den Aufstieg in die dritte Liga. Die Kickers sind bei Lok Leipzig zu Gast, dem Meister der Regionalliga Nordost. Die Gastgeber haben zweimal in Folge den Aufstieg verpasst. Auch die Kickers kennen dieses Gefühl. Sie waren 2024 an der U23 von Hannover 96 gescheitert. Für Kritik hatte damals gesorgt, dass Hannover das Team mit etlichen Zweitliga-Profis aus der ersten Mannschaft verstärkt hatte. Das zumindest droht in Leipzig nicht. Es ist die erste internationale Außenstelle überhaupt und dann ausgerechnet in Deutschland. Rund 80 Jahre nach dem Ende des Zweiten Weltkriegs bekommt die israelische Holocaust-Gedenkstätte Yad Vashem ein Bildungszentrum in München. Bayerns Ministerpräsident Söder spricht von einer großen Ehre. Bayern werde für Yad Vashem ein gutes Zuhause sein. Das Nachmittagswetter, sonnig bis zu 27 Grad.
2: Danke, Christoph Schmidt. Wir werfen noch einen schnellen Blick auf die Straßen und da heißt's Vorsicht auf der A70 Schweinfurt-Werneck Richtung Bamberg. Zwischen Werneck und dem Dreieck Berntal, da liegen aktuell viele Werkzeugteile auf der Fahrbahn, darunter auch ein Zimmermannshammer. Da also am besten Fuß vom Gas, solltet ihr sowieso tun, denn wir haben einen neuen Blitzer reinbekommen und zwar in Kist Richtung Reichenberg, Höhe Guttenberger Wald.
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2: Hallihallo.

0: einer der größten Sommerhits aller Zeiten. Sugar, der größte Hit von Robin Schulz. Und wer den Hashtag World Club Dome schickt, kann mit ihm am übernächsten Wochenende feiern. Und das im größten Club der Welt in Frankfurt. Da findet dann wieder das weltweite Star-DJ-Treffen statt. Mit Steve Aoki bis DJ Snake. Und auch Rapper Haftbefehl gibt sich die Ehre. Und unter allen, die eben den Hashtag World Club Dome geschickt haben, verlosen wir jetzt 2x3 Tagestickets für den World Club Dome. Und die gehen an die liebe Franzi. Hallöchen.
1: Hi.
0: Hi, wobei erwischen wir dich gerade, liebe Franzi?
1: Ich höre Radio auf der Arbeit gerade.
0: Auf der Arbeit? Ich habe eben mal geschaut, es ging ja wirklich ratzfatz bei dir mit dem Hashtag. Woher kommt diese Motivation für den World Club Dome?
1: Ja, der Club Dome ist richtig geil. Ich war da schon mal und war dann voll begeistert davon. Ich liebe die DJs, die da auftreten. Von daher, ja, mega.
0: Auf wen freust du dich am meisten von den DJs?
1: Boah, da würde ich sagen, kann ich mich gar nicht auf einen festlegen. Also Robin Schulz ist natürlich auch vorne mit dabei, aber gibt natürlich auch ganz viele andere. Also ich freue mich eigentlich auf den guten Mix aus allem.
0: Ja, perfekt. Weißt du schon, wen du mitnimmst?
1: Ich würde meinen Freund mitnehmen.
0: Deinen Freund, perfekt. Dann hast du die perfekte Person getroffen. Liebe Franzi, bleib noch ganz kurz am Telefon, dann verrate ich dir, wie du an deine Tickets kommst. Und für alle anderen heißt es weiterhin Ohren auf bei Robin Schulz. Und mit etwas Glück schicken wir euch zum World Club Dome mit dem Heimvorteil.

0: einem der Sommerhits verabschiede ich mich heute von euch. Mein Name ist Chiara Köhnlein und ihr wart wie immer the cherry on top für mich. Und jetzt wünsche ich euch ganz, ganz viel Spaß mit Kollege Tobi Grimm.
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1: Ich bin Moritz Einzel. Die israelische Holocaust-Gedenkstätte Yad Vashem bekommt einen Ableger in Deutschland. In München soll ein Bildungszentrum entstehen. Florian Klaus berichtet.
2: Es ist der Gedenkstätte zufolge ihr erstes Bildungszentrum außerhalb Israels. München wurde laut Yad Vashem auch wegen seiner strategisch günstigen Lage ausgewählt. Eine Außenstelle soll außerdem in Leipzig entstehen. Die Gedenkstätte erklärte, dass sich Antisemitismus weltweit weiter ausbreitet und verzerrte Darstellungen des Holocaust zunehmen. Die Eröffnung des neuen Bildungszentrums ist innerhalb von 3 Jahren geplant.
1: Der Tankrabatt soll noch bis Ende Juni die preislichen Folgen des Iran-Kriegs an den Zapfsäulen dämpfen. Verkehrsminister Schnieder ist aber skeptisch, was eine Verlängerung der Maßnahme angeht. Dem Handelsblatt hat der CDU-Politiker gesagt, der Staat komme irgendwann an die Grenze seiner Möglichkeiten. Schnieder sprach sich dafür aus, jetzt den Güterverkehr in den Blick zu nehmen. In deutschen Krankenhäusern sind zuletzt fast doppelt so viele Menschen mit Hautkrebs behandelt worden wie noch vor 20 Jahren. 2024 waren es mehr als 120.000 Hautkrebspatienten, die stationär behandelt wurden. 95% mehr als 2004, teilte das Statistische Bundesamt mit. Mit dem Alter steigt das Hautkrebsrisiko an. Außerdem werden heute mehr Fälle erkannt. Heute ist Internationaler Tag der Frauengesundheit. Er soll Aufmerksamkeit schaffen, die auch laut einer neuen Forsa-Umfrage dringend nötig ist. Demnach hat gut ein Drittel der befragten Ärztinnen und Ärzte angegeben, dass sie während des Medizinstudiums nicht gelernt haben, dass sich Erkrankungen bei Frauen und Männern unterschiedlich äußern können. Fußballprofi Nick Woltemade hat es nicht nur in den WM-Kader von Bundestrainer Julian Nagelsmann geschafft, sondern auch ins Mickey-Maus-Magazin. In der neuen Ausgabe findet sich der deutsche Nationalspieler als Nick Woltemessi wieder. Gemeinsam mit Tick, Trick und Track sucht er einen verlorenen Glücksbringer seines Mannschaftskollegen.
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3: Die bundesweite Krankenhausreform könnte in der Region Main-Rhön einiges verändern. Das zeigt ein jetzt vorgestelltes Gutachten. Schwierig könnte es demnach vor allem für die Geburtsstation in den Haßberg-Kliniken werden, wenn dort zu wenige Kinder entbunden werden. Grundsätzlich sollen alle Kliniken im Bereich Main-Rhön bestehen bleiben und so eine wohnortnahe Grundversorgung sichern. Spezialisierte Eingriffe sollen dagegen vor allem in den großen Kliniken in Schweinfurt und Bad Neustadt durchgeführt werden. Noch 2 Spiele trennen die Würzburger Kickers von der Rückkehr in die dritte Liga. Im Hinspiel der Relegation sind die Rothosen heute Abend bei Lok Leipzig zu Gast. Die Kickers reisen mit viel Selbstvertrauen an. Seit der Rückkehr von Trainer Michael Schiele ist das Team ungeschlagen. Zuletzt gab es den Toto-Pokalsieg gegen 1860 München. Anpfiff heute Abend ist um 19 Uhr. Das Rückspiel steigt am Montag in Würzburg.
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4: Strahlender Sonnenschein heute an diesem Donnerstag, höchstens ein paar dünne hohe Wolken bei bis zu 27 Grad. Nach einem klaren Abend geht es durch eine sterneklare Nacht, 10 bis 6 Grad die Tiefstwerte. Auch morgen bekommen wir strahlenden Sonnenschein bei knapp 30 Grad, am Samstag dann auch nochmal knapp 30 Grad mit Sonne, aber immer mehr Wolken. Am Nachmittag kommen dann erste Schauer und Gewitter. Ab Sonntag unbeständiges Sommerwetter mit Schauern und Gewittern und die Temperaturen gehen dann zurück.
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4: Aktuell keine größeren Verkehrsstörungen. Blitzer gibt's Karlstadt Richtung Gambach. Kist.

0: Richtung Reichenberg, Höhe Guttenberger Forst, B8 in Höchberg von Waldbüttelbrunn kommend und Günthersleben Ortsdurchfahrt Höhe Edeka. Egal wo ihr steckt, eine gute Fahrt.
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Herr Schön und herzlich zusammen bei eurem Sender mit Heimvorteil und heute einem absoluten Feiertag, wie ich finde. Also heute ist nicht nur Tag der Rückkehr der Nacktschnecken. Okay. Warum auch immer. Nein, heute ist der Tag, an dem mein Herz ganz persönlich ein ganzes Stückchen höher schlägt. Es ist der Tag der, wie ich finde, großen Gefühle. Es ist der Tag von einem Moment, an dem man sich denkt, ach, es ist so herrlich und ich würde mir wünschen, dass dieser Tag, dieser Moment nie vorbeigehen würde. Wenn ihr irgendwo sitzt und habt so einen richtig schönen, dicken, fetten Burger in der Hand. Herrlich, oder? Heute ist Tag des Hamburgers, tatsächlich. Ja, ich weiß auch nicht, ich muss das halt feiern irgendwie. Ich bin halt einfach verfressen. Und tatsächlich fällt mir jetzt aber gerade in dem Moment wieder ein, kennt ihr dieses Gefühl, wenn ihr sowas richtig, richtig Gutes zu essen in der Hand habt? Also das kann ja ein Burger kann in allen Varianten, meinetwegen auch Veggie. Alles gut, super. Schmecken muss er. Und wenn ihr sowas richtig Leckeres in der Hand habt und euch total glücklich fühlt und im gleichen Moment aber auch

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1: Mit Hanna Möhrlein. Viel Blaulicht und Martinshorn in Lohr. Dahinter steckt am Nachmittag aber kein echter Notfall. Das BRK und das Klinikum in Spessart proben gemeinsam für den Ernstfall.
2: Geübt wird ein Szenario mit massenhaft Verletzten, bei dem Rettungsdienst, Katastrophenschutz und Krankenhaus eng zusammenarbeiten müssen. Im Mittelpunkt stehen die Versorgung der Betroffenen und die Abläufe in der Klinik. Ab 17 Uhr werden dafür zahlreiche Einsatzfahrzeuge in der Innenstadt unterwegs sein. Das Klinikum Main Spessart betont, für die Bevölkerung besteht kein Grund zur Beunruhigung. Shari Golla, Nachrichtenredaktion.
1: Die Würzburger Uniklinik warnt vor einer neuen Betrugsmasche. Dabei geben sich Betrüger als Ärzte aus. Zur Behandlung eines Angehörigen wird von den falschen Ärzten eine hohe Summe Geld gefordert. Das UKW betont, dass es per Telefon weder zu Zahlungen auffordert und schon gar nicht über schwere Diagnosen von Patienten informiert. Das Bundeskriminalamt rät, nach Anrufen, bei denen Geld gefordert wird, zuerst die angeblich betroffenen Angehörigen zu kontaktieren, bevor hohe Summen gezahlt werden. Noch zwei Spiele trennen die Würzburger Kickers von der Rückkehr in die dritte Liga. Im Hinspiel der Relegation sind die Rothosen heute Abend bei Lok Leipzig zu Gast. Die Kickers reisen mit viel Selbstvertrauen an. Seit der Rückkehr von Trainer Michael Schiele ist das Team ungeschlagen. Zuletzt gab es sogar den Toto-Pokalsieg. Ampfiff im Bruno-Plache-Stadion ist um 19 Uhr. Das Rückspiel steigt dann am Montag in Würzburg. Die Zahl der Hautkrebspatienten in deutschen Krankenhäusern hat sich in den vergangenen 20 Jahren fast verdoppelt. Das belegen Zahlen des Statistischen Bundesamts. Ein Grund ist die alternde Bevölkerung. Das Hautkrebsrisiko steigt mit dem Alter deutlich an.
3: Soweit unsere News. 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
3: Die Sonne heute mit ein paar dünnen hohen Wolken bis 27 Grad. Nach einem klaren Abend geht es dann durch eine sterneklare Nacht bei 10 bis 6 Grad. Auch morgen bekommen wir strahlenden Sonnenschein bei knapp 30 Grad. Samstag auch wieder knapp 30 Grad mit Sonne, aber immer mehr Wolken und im Laufe des Nachmittages erste Schauer und Gewitter. Ab Sonntag dann herrscht unbeständig.

0: richtiges Sommerwetter mit Schauern und Gewittern. Die Temperaturen gehen zurück.
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0: Servus, liebe Autofahrer. Wir haben für euch Blitzer. Karlstadt Richtung Gambach, Kist Richtung Reichenberg, Höhe Gutenberger Forst, B8 in Höchberg von Waldbüttelbrunn kommend und Güntersleben, Höhe Edeka, wo ihr steckt. Gute Fahrt.
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0: alle Farben ist das und Baby Goodbye bei eurem Sender mit Heimvorteil. Sagt er vielleicht jetzt am Wochenende nochmal? Tschüss, ciao, goodbye, ab in Urlaub für eine Woche. Wäre ja durchaus möglich. Es sind ja Pfingstferien und das Wetter spielt ja aktuell auch noch mit, auch wenn es ab dem Wochenende dann schlechter wird. Noch können wir das richtig schöne Sommerwetter genießen. Und gestern hatten wir tatsächlich Besuch vom Tintenklecks Kinderhort aus Rimpa von der Ferienbetreuung. Die haben sich gestern mal hier alles angeguckt und so. Und da haben wir natürlich aber auch mal die Chance genutzt. Was machten ihr so gerne im Sommer? Haben wir nachgefragt.
1: Also ich mache gerne mit meinem Freund eine Wasserschlacht bei ihnen im Garten und dann esse ich gerne Eis mit Cola-Geschmack.
2: Ich springe in den Pool.
3: Ich gehe gerne ins Geißbärtbad und mache dort oft Backflips vom Dreier.
4: Also ich liege auf

0: in meinem Badehandtuch und chill in der Sonne.
1: Boah, wenn es so richtig heiß ist, gehe ich irgendwie gern essen und danach gleich ins Schwimmbad. Sehr gern in das im Kitzingen, weil es da einfach so richtig viele geile Rutschen gibt.
2: Also ich esse gerne Eis und meine Lieblingssorte ist Schokolade und Pistazie.
3: Ich habe jetzt mal mitgezählt, wir haben dreimal Eis, dreimal Schwimmbad, einmal in der Sonne liegen und chillen auf dem Badetuch. Das könnte man theoretisch jetzt auch noch zum Schwimmbad dazuzählen, aber ich mache es jetzt mal nicht so gesehen ausgeglichen. Aber das Schöne ist, man kann das ja alles kombinieren. Auf dem Badetuch, im Schwimmbad liegen und Eis essen. Bestes Leben eigentlich. Egal was ihr tut, liebe Kids, in den nächsten eineinhalb Wochen noch, sage ich mal so grob. Viel Spaß noch.

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1: Ich bin Moritz Einzel. In deutschen Krankenhäusern sind zuletzt fast doppelt so viele Menschen mit Hautkrebs behandelt worden wie noch vor 20 Jahren. Das geht aus aktuellen Zahlen des Statistischen Bundesamtes hervor. Ursula Winkler berichtet.
2: Die Forscher sehen vor allem zwei Gründe für die gestiegenen Zahlen. Zum einen wird die Bevölkerung immer älter und im Alter steigt das Hautkrebsrisiko deutlich. Zum anderen werden heute vermutlich viel mehr Fälle erkannt. Experten zufolge ist der wichtigste Risikofaktor für fast alle Hautkrebsarten die UV-Strahlung. Konsequenter Sonnenschutz ist also das A und O.
1: Die EU-Kommission hat wegen illegaler Produkte eine Strafe in Höhe von 200 Millionen Euro gegen den chinesischen Online-Marktplatz Temu verhängt. Das Unternehmen habe die Risiken und Schäden für Verbraucherinnen und Verbraucher nicht ordnungsgemäß bewertet und verstoße damit gegen EU-Recht, teilte die Brüsseler Behörde mit. Die geplante deutsche Zweigstelle der Holocaust-Gedenkstätte Yad Vashem kommt nach München. Eine Außenstelle ist in Leipzig geplant. Ziel ist es laut Bundesbildungsministerin Prien, die Erinnerungsarbeit und den Kampf gegen Antisemitismus weiter zu stärken. Gerade junge Menschen wüssten zu wenig über den Holocaust. Bundeskanzler Merz als Lackaffe zu bezeichnen, geht aus Sicht der Staatsanwaltschaft Heilbronn zu weit. Das Amtsgericht stimmt der Einschätzung zu und hat einen Strafbefehl wegen Beleidigung gegen Personen des politischen Lebens erlassen. Der Begriff Lackaffe stand in einem von fast 400 Facebook-Posts zu einem Besuch des Kanzlers in Heilbronn vergangenes Jahr. Der Körper des als Timmy bekannten toten Buckelwals bleibt nun doch auf der dänischen Insel Anholt und wird direkt am Strand obduziert. Die dänische Umweltbehörde kündigte an, der Wal werde im Laufe des Wochenendes an Land gezogen. Ein Versuch, den Kadaver in einen Hafen zu schleppen, war gescheitert. Timmy war nach der Strandung vor der deutschen Ostseeküste von einer Privatinitiative in die Nordsee gebracht worden.
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3: Digitaler Unterricht beginnt oft nicht mit Tablets, sondern erstmal mit neuen Stromleitungen und WLAN. Die Stadt Würzburg hat in den vergangenen 6 Jahren fast 24 Millionen Euro in die Digitalisierung ihrer Schulen investiert. Ein großer Teil floss dabei in die technische Grundlage. Neue Stromleitungen, Glasfaser und WLAN. Es wurden aber auch Laptops und Tablets gekauft. Wie entwickeln sich die Immobilienpreise in Mainfranken? Lohnt sich kaufen oder bleibt Mieten attraktiver? Eine Auswertung zeigt, der Markt entwickelt sich regional sehr unterschiedlich. Im Landkreis Main-Spessart bleiben die Preise nahezu stabil. In Würzburg steigt das Niveau nur noch moderat. Auch im Landkreis Würzburg gibt es ein leichtes Plus, während Kitzingen mit dem stärksten Anstieg rechnet. Grund sind vor allem unterschiedliche Bevölkerungsentwicklungen.
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4: Heute viel Sonne, Temperaturen bis 27 Grad. Nach einem klaren Abend geht es dann durch eine sterneklare Nacht bei 10 bis 6 Grad. Auch morgen bekommen wir strahlenden Sonnenschein bei knapp 30 Grad. Ähnlich wie am Samstag, aber da kommen dann im Tagesverlauf mehr Wolken und ab dem Nachmittag auch erste Schauer und Gewitter. Ab Sonntag dann unbeständiges Sommerwetter mit Schauern und Gewittern und kühleren Temperaturen.
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4: Hallo Autofahrer, keine größeren Verkehrsstörungen? Wir haben aber eine Meldung von der A7 Fulda-Würzburg zwischen Schweinfurt-Werneck und Gramstadter Wald. In beide Richtungen Vorsicht, hier sind Personen auf der Fahrbahn. Karlstadt Richtung Gambach wird geblitzt, Kist Richtung Reichenberg, Höhe Gutenberger Forst und B8 in Höchberg von Waldbüttelbrunn kommen, sowie in Rimper Ortsdurchfahrt Höhe Alte Edeka im Blitzer. Wo ihr steckt, gute Fahrt.
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0: Fersboy, Beautiful Life, 8.8. vor der Residenz. Aber bis dahin ist er noch etwas hin. Da bräuchten wir schon noch ein paar Tipps, was wir bis dahin so alles tun können. Beispielsweise heute, Chiara.
1: Heute gilt Freibieralarm in der Würzburger City. In der Waldschenke Dornheim könnt ihr den Vize-Freitag heute nämlich bei der sogenannten Wilderei gebührend feiern. Ab 16 Uhr gibt's neben Live-Musik, Food und Drinks heute nämlich 30 Liter Freibier. Und das Beste, der Eintritt ist auch noch frei. Für alle Schnäppchenjäger geht's heute dann ins Vogel Convention Center. Da ist heute nämlich wieder Pflanzen-Pop-Up-Sale. Bedeutet, von 10 bis 19 Uhr gibt's da wieder jede Menge Zimmerpflanzen und Blumentöpfe bis zu 50% reduziert. Und für alle Eltern, die ihre Kids bespaßen wollen, für euch könnt's heute in den Dürrbachpark nach Güntersleben gehen. Da hat nicht nur eine neue Adventure-Golfanlage eröffnet, es gibt dort auch eine Kletterwand, einen Beachvolleyballplatz, einen Wasserspielplatz und eine Chill-Lounge zum Stärken.
0: So, und was ihr tut, euch natürlich an diesem Donnerstagnachmittag viel Spaß.

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1: Mit Hanna Möhrlein. Nach einem Einbruch in Dittelbrunn fahren die Kripo jetzt mit Überwachungsbildern nach drei unbekannten Männern. Das Trio war vergangenen Freitagnachmittag in ein Einfamilienhaus in der Lindenstraße eingestiegen. Innerhalb weniger Minuten klauten sie Bargeld und Schmuck im Wert von mehreren 10.000 Euro. Weil die Verdächtigen von einer Kamera gefilmt wurden, hofft die Polizei nun auf Hinweise aus der Bevölkerung. Die Bilder gibt's auf unserer Website. Der Tankrabatt soll noch bis Ende Juni die preislichen Folgen des Iran-Kriegs an den Zapfsäulen dämpfen. Verkehrsminister Schnieder ist aber skeptisch, was eine Verlängerung der Maßnahmen angeht. Dem Handelsblatt hat der CDU-Politiker gesagt, der Staat komme irgendwann an die Grenzen seiner Möglichkeiten. Der Blick aufs Wetter. Viel Sonne bei bis zu 27 Grad.
2: Dann schauen wir mal zum Verkehr an dieser Stelle. Da haben wir aktuell für euch keine größeren Gefahrenmeldungen oder Verkehrsstörungen. Blitzer Karlstadt Richtung Gambach wird geblitzt. Kist Richtung Reichenberg, Höhe Guttenberger Wald. Und Rimper die Ortsdurchfahrt an der alten Edeka. Hier ebenfalls ein Blitzer. Egal wo ihr steckt, soweit eine gute Fahrt.
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Niall Horan ist das. Kennen wir alle noch von One Direction. Der hat aber sich jetzt vor längerem, also es war im Januar ehrlicherweise, geoutet, dass er großer Fan von Miles Smith ist und sich total freut, dass sie zusammenarbeiten. Und er eben Teil des Songs sein darf von Miles Smith. So die Vorgeschichte zu Drive Safe, gerade gehört bei eurem Sender mit Heimvorteil. Ist ja auch immer mal schön, so ein wenig hinter die Kulissen zu blicken, was so ein Song aussagt. Es ist ein emotionaler Titel, der sich mit Verlust und persönlichen Geschichten befasst. Sehr schön. Ich weiß es nicht, ob ihr alle dementsprechend beim Text jetzt mitgelesen habt. Das ist ja auch gar nicht mehr so leicht. Wir wissen, die Bravo wird dieses Jahr 70. Das war ja immer schön. Kennt, also ich rede jetzt mal gerade alle so für meinen Jahrgang, also so um die 40, schön, wenn ich noch 40 wäre. Die Millennials, wir kennen das noch, so Bravo, Starschnitt, klar. Und hinten drin immer noch so die Songbooks zum Ausschneiden mit dem Text und der deutschen Übersetzung. Und da hat man die Texte zum Teil auswendig gelernt und wollte dann irgendwie, ach, lang ist's her. Schade, dass es das irgendwie nicht mehr gibt, bin ich ehrlich, gell? Wobei, die Songtexte kann man sich ja so auch noch im Netz jetzt ziehen. Ach, macht doch, was ihr wollt. Lest doch zum Beispiel auch direkt mal den Songtext nach von der Nummer hier. Von Taylor Swift und Opalite.

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1: Ich bin Moritz Einzel. Die EU-Kommission hat wegen illegaler Produkte eine Strafe in Höhe von 200 Millionen Euro gegen den chinesischen Online-Marktplatz Temu verhängt. Das Unternehmen habe die Risiken und Schäden für Verbraucher nicht ordnungsgemäß bewertet und verstoße damit gegen EU-Recht. Aus Brüssel, Dieter Ebeling.
2: Von einem besonders schwerwiegenden Verstoß gegen EU-Regeln sprach die Kommission. 130 Millionen EU-Bürger seien bei Temu Kunden

0: und das Risiko für sie sei zu groß. So sei ein hoher Prozentsatz von Ladegeräten mangelhaft gewesen. Zu viele Babyspielzeuge hätten zu viele Chemikalien enthalten und bei anderen habe Erstickungsgefahr bestanden. Temu kümmere sich zu wenig um die Sicherheit der verkauften Produkte.
1: Falschinformationen im Netz sind für die große Mehrheit der Menschen in Deutschland alltäglich geworden. 9 von 10 Menschen hierzulande stoßen auf absichtlich verbreitete, falsche oder irreführende Infos. Das geht aus einer repräsentativen Umfrage des Digitalverbands Bitkom hervor. Jeder Zweite hat demnach schon mal Inhalte weitergeleitet, obwohl es Zweifel gab, dass sie stimmen. In München soll ein Bildungszentrum der Holocaust-Gedenkstätte Yad Vashem entstehen. Außerdem soll es eine Außenstelle in Leipzig geben, hat die Gedenkstätte in Jerusalem mitgeteilt. Es handelt sich um den ersten Ableger von Yad Vashem in einem anderen Land. Das Bildungszentrum soll die jüdische Perspektive in der deutschen Erinnerungskultur stärken. Bundesverkehrsminister Schnieder ist skeptisch, ob der sogenannte Tankrabatt über den 1. Juli hinaus verlängert wird. Irgendwann komme der Staat an seine Grenzen, sagte er dem Handelsblatt. Mit dem Tankrabatt senkte die Bundesregierung die Energiesteuern auf Benzin und Diesel zum 1. Mai um knapp 17 Cent pro Liter. Der tote Buckelwal, bekannt unter dem Namen Timmy, soll jetzt auf der dänischen Insel Anholt obduziert werden. Das hat die zuständige Umweltbehörde mitgeteilt. Das Tier soll am Wochenende aus dem flachen Wasser an Land gezogen werden. Versuche, den inzwischen aufgeblähten Wal in tieferes Gewässer zu ziehen, um ihn in einen dänischen Hafen zu bringen, waren gescheitert.
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3: Mit Schockanrufen versuchen falsche Ärzte derzeit auch in Würzburg an Geld zu kommen. Davor warnt die Uniklinik. Die Betrüger geben sich am Telefon als Ärzte aus und verlangen hohe Geldsummen für angebliche Behandlungen von Angehörigen. Das Klinikum stellt klar: Weder werden telefonisch Zahlungen gefordert, noch Diagnosen übermittelt. Das Bundeskriminalamt rät deshalb, bei solchen Anrufen misstrauisch zu sein. Ein geplatzter Diebstahl in Kreuzwertheim hat die Polizei auf die Spur von 3 Ladendieben geführt. Zeugen hatten in einem Supermarkt beobachtet, wie einer der Männer Kaffee in einen Rucksack packte. Kurz darauf wurde das Auto der Männer kontrolliert. Darin fanden Beamte gestohlene Parfüms im Wert von über 600 Euro. Außerdem hatte der Fahrer keinen Führerschein und stand unter Kokaineinfluss. Die Männer könnten auch für weitere Diebstähle am Untermain verantwortlich sein.
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4: Heute jetzt schönstes Wetter. 27 Grad in der Spitze, höchstens ein paar dünne, hohe Wolken, ansonsten strahlender Sonnenschein. Nach einem klaren Abend eine sternenklare Nacht bei 10 bis 6 Grad. Auch morgen bekommen wir strahlenden Sonnenschein bei knapp 30 Grad. Samstag sind es dann auch 30 Grad mit Sonne, aber immer mehr Wolken und am Nachmittag ziehen dann auch erste Schauer und Gewitter heran. Ab Sonntag dann unbeständiges Sommerwetter mit Schauern und Gewittern und die Temperaturen, die gehen zurück.
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4: Blick zum Verkehr. Da haben wir aktuell für euch keine größeren Verkehrsstörungen. Blitzer gibt es Karlstadt Richtung Gambach, Kist Reichenberg, Höhe Guttenberger Forst und Rimper, die Ortsdurchfahrt, Höhe Alten Edeka-Markt. Wo ihr steckt, eine gute Fahrt.
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4: Servus.

0: David Guetta, Alpha Will und Ava Max mit Forever Young bei eurem Sender mit Heimvorteil, wo wir natürlich an diesem sonnigen, ich habe sie mal ein bisschen mit den Tagen, Donnerstag ist heute richtig, wo wir auch an diesem sonnigen Donnerstag nochmal über die Themen des Tages mit euch reden wollen.
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2: 2 Wochen vor Start der Fußball-Weltmeisterschaft in Kanada, Mexiko und den USA ist morgen in der Region ein richtiger Fußballpromi zu Gast. Stefan Effenberg, ehemaliger 35-facher Nationalspieler, hat bei der letzten WM in den Staaten unrühmlich auf sich aufmerksam gemacht und ist ehemaliger Bayern-Kapitän. Und er kommt zur Eröffnung des neuen Adidas-Stores im Wertheim Village. Dort wird er aber nicht wie 94 den Fans den Mittelfinger zeigen, sondern steht für Selfies, Autogramme und natürlich Expertenmeinungen zur anstehenden WM zur Verfügung. Und schon nächste Woche kommt noch mehr Fußballprominenz in die Region. Am 6. Juni sind der ehemalige Keeper Oli Kahn, Weltmeister von 1990 Pierre Littbarski und Schiedsrichter Felix Brüch für eine Podcast-Show zur WM-Vorbereitung im Kongresszentrum in Würzburg. Aus Wertheim, Alex Marder.
3: Nicht im Wertheim Village, aber trotzdem in Sachen Klamotten macht unser WM-Fahrer aus Framersbach Schlagzeilen. Lennart Karl sorgt mal wieder mit einem pinken Fashion-Foto für Gesprächsstoff. Auf Instagram posiert er zusammen mit Influencer-Freundin Zoe Kepele und trägt dabei das pinke Torwart-Trikot vom WM-Konkurrenten Frankreich. Durch die verschränkten Arme ist das Frankreich-Wappen zwar verdeckt, aber es ist ganz klar das Trikot der Franzosen. Ab sofort gibt es jetzt aber erstmal nur noch Fotos im deutschen WM-Dress, denn am Mittwoch hat sich die Nationalmannschaft in Herzogenaurach zur Vorbereitung getroffen. Ein bisschen Pech hat aber auch unser Lenny. Vor 2 Jahren bei der EM war er noch nicht dabei und genau da gab es ja das beliebte pinke Auswärtstrikot der Deutschen. Das hätte ihm sicher gefallen. Aus Framersbach, Luis Majewski.
4: Ein Fußball-Highlight schon vor der Weltmeisterschaft gibt es morgen in Himmelstadt. Die Traditions

0: Mannschaft von Eintracht Frankfurt spielt um 18.30 Uhr beim TSV Himmelstadt. Zur Mannschaft gehören echte Legenden, zum Beispiel Karl-Heinz Körbel, der Spieler mit den meisten Bundesligaspielen jemals. Und er hat uns erzählt, das Geld, das eingenommen wird, das kommt komplett dem Verein zugute.
1: Einen neuen Platz für neue Duschräume, da kommen die tollen Geschichten mittlerweile, wo die Vereine dringend Hilfe brauchen.
0: Um 14.30 Uhr ist auch schon Einlass. Neben dem Spiel gibt es nämlich auch noch ein buntes Programm für Familien. Aus Himmelstadt, Felicia Stichter.
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2: mit Geschäftsführer Sebastian Spitzhüttel. Aktuell gibt es ja im Möbelhaus eine ganz besondere Aktion, den Abverkaufs-Sale. Was hat's denn mit dieser Aktion auf sich?
3: Ja, aktuell ist bei uns der Abverkauf im vollen Gange, denn wir bekommen immer neue Kollektionen, also neue Möbel in die Ausstellung, und da müssen einfach etliche Modelle weichen, auch teilweise Modelle, die noch gerade mal ein Jahr oder eineinhalb Jahre alt sind. Und deswegen ist die Sale-Aktion eine ganz, ganz wichtige für Menschen, die gerade Möbel kaufen wollen.
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3: Genau, ist ja eigentlich ziemlich untypisch für uns, weil wir es für unseriös halten, Prozente zu geben. 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
1: Mit Hanna Mörlein. Wie entwickeln sich die Immobilienpreise in Mainfranken? Lohnt sich kaufen oder bleibt mieten attraktiver? Eine Auswertung zeigt, der Markt entwickelt sich regional sehr unterschiedlich. Im Landkreis Main-Spessart bleiben die Preise nahezu stabil. In Würzburg steigt das Niveau nur noch moderat. Auch im Landkreis Würzburg gibt es ein leichtes Plus, während Kitzingen mit dem stärksten Anstieg rechnet. Grund sind vor allem unterschiedliche Bevölkerungsentwicklungen. Die EU-Kommission hat wegen illegaler Produkte eine Strafe in Höhe von 200 Millionen Euro gegen den chinesischen Online-Marktplatz Temu verhängt. Das Unternehmen habe die Risiken und Schäden für Verbraucherinnen und Verbraucher nicht ordnungsgemäß bewertet. Damit verstoße Temu gegen EU-Recht, teilte die Brüsseler Behörde mit. Der Blick aufs Wetter. Viel Sonne bei bis zu 27 Grad.
2: Und unser Blick zum Verkehr. Keine größeren Verkehrsstörungen aus der Region Blitzer-Karlstadt Richtung Gambach und Rimpa, die Ortsdurchfahrt Höhe Altem Edeka-Markt. Egal wo ihr steckt, soweit eine gute Fahrt.
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Felix Jähn, Cascada. Boy, you turn me. An diesem Donnerstagnachmittag, 14.44 Uhr mittlerweile. Er ist dieses Jahr nicht mit dabei beim World Club Dome. Also, nicht, dass ich wüsste. Ich habe ihn zumindest jetzt hier gerade auf dem Line-Up nicht gelesen. Dabei aber beispielsweise DJ Snake, Haftbefehl, Steve Aoki, Alok ist mit dabei, Domitianer, Felix Kröcher, James Hype. Wen haben wir noch so? Eric Prydz ebenfalls mit dabei. Und viele, viele, viele, viele mehr. Und auch Robin Schulz ist am Start. Und wir wollen euch einladen zum World Club Dome. 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So. Und vom World Club Dome hin zu einer Künstlerin, die zumindest in ihrer Filmrolle am Schluss auch ein Riesenkonzert gegeben hat, als Gazelle, wenn ich mich recht erinnere. Die Rede ist von Shakira und von Zoomania Teil 2. Könnt ihr euch anschauen, jetzt schon als Stream bei Disney zu sehen. Super schöner Film, genau wie der erste Teil. Und das war eben der Titelsong. Come on, get up.

0: Girl. Und Moving to the Sun. Neu und schon meist gesucht, definitiv einer der Anwärter auf den Sommerhit des Jahres. Bei eurem Sender mit Heimvorteil, wo ich mich jetzt verabschiede an der Stelle. Viel Spaß mit Simon, beziehungsweise viel Spaß jetzt dann bei allem, was ihr heute noch macht in der Sonne. Und bleibt gesund, seid lieb zueinander. Tobi ist raus, bis morgen um 12. Ciao.
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0: Nachrichten.
1: Ich bin Moritz Einzel. Vielen Menschen fällt es zunehmend schwer, im Internet echte Informationen von Fake News zu unterscheiden. Eine Umfrage des Digitalverbands Bitkom zeigt, 9 von 10 Menschen in Deutschland stoßen im Netz auf Falschinformationen. Alarmierend, jeder Zweite hat schon mal etwas weitergeleitet, obwohl es Zweifel gab, dass der Inhalt wahr ist. Durch künstliche Intelligenz werden Täuschungen immer schwieriger zu entlarven. In München und Leipzig sollen Standorte der Holocaust-Gedenkstätte Yad Vashem entstehen. Der Antisemitismusbeauftragte der Bundesregierung Klein freut sich darüber. Der Rheinischen Post hat er gesagt, das zeige das große Vertrauen, das in Israel Deutschland gegenüber bestehe. Gerade Bayern sei bei der Erinnerungskultur sehr gut aufgestellt. Und in den neuen Bundesländern sei es wichtig, Rechtspopulisten entgegenzuwirken, die einen Schluss

0: Strich unter die deutsche Vergangenheitsbewältigung ziehen wollten. Wer im Osten lebt und in Rente ist, hat im Schnitt deutlich weniger Geld als im Westen. Das zeigen Zahlen des Statistischen Bundesamtes. Ostrentner kommen auf gut 25.000 bis 26.000 Euro im Jahr, Westrentner auf fast 30.000 Euro. Das sind also mehrere tausend Euro Unterschied. Und das gilt für Männer wie Frauen. Angefragt hatte die Zahlen die Partei BSW. Die 12-jährige Luise aus Freudenberg war vor gut 3 Jahren mit zahlreichen Messerstichen getötet worden. Die Täterinnen, 2 andere minderjährige Mädchen. Sie müssen nun Schmerzensgeld an die Familie des Opfers zahlen, hat das Landgericht Koblenz in einem Zivilprozess geurteilt. Den Eltern und der Schwester stehen demnach 125.000 Euro zu, plus Bestattungs- und Anwaltskosten. Einen Strafprozess gab es nicht, weil die Täterinnen 12 und 13 Jahre alt waren und damit nicht strafmündig.
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2: Digitaler Unterricht beginnt oft nicht mit Tablets, sondern erstmal mit neuen Stromleitungen und WLAN. Die Stadt Würzburg hat in den vergangenen 6 Jahren fast 24 Millionen Euro in die Digitalisierung ihrer Schulen investiert. Ein großer Teil floss dabei in die technische Grundlage. Neue Stromleitungen, Glasfaser und WLAN. Es wurden aber auch Laptops und Tablets gekauft. Erst Wasser aus dem Main abgepumpt, dann betrunken ans Steuer. Für einen 57-Jährigen hat eine Kontrolle im Dettelbacher Hafen jetzt gleich mehrere Konsequenzen. Die Polizei stoppte den Mann am Abend und stellte dabei deutlichen Alkoholgeruch fest. Ein Test ergab fast 1,5 Promille. Außerdem kam bei der Kontrolle heraus, dass der Mann zuvor offenbar rund 1000 Liter Wasser aus dem Main abgepumpt hatte, ohne Erlaubnis. Gegen ihn wird jetzt ermittelt.
3: Da muss man erstmal durchschnaufen. Danke, ja, Hanna Mörlein, für diese Nachrichten mit allen Details. Ihr könnt sie jederzeit auch gratis nochmal nachlesen bei uns auf radiogong.com, ohne euch strafbar zu machen. Und das Ganze natürlich auch bei uns in der Gong-App.
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3: Es ist noch genug Wasser im Main übrig geblieben, dass ihr euch heute daran abkühlen könnt, wenn ihr wollt. Oder ihr legt euch einfach ans Ufer. Ist ja auch ein schöner und gewählter Platz jetzt für den Nachmittag. Wieder viel Sonnenschein und 24 Grad im Schatten. Bis zu 27 können es heute auch werden. Die 30 Grad, die knacken wir morgen wieder. Strahlender Sonnenschein von Beginn an zum Start ins Wochenende. Und auch am Samstag stehen erstmal die 30 auf dem Thermometer. Dann aber kommt im Laufe des Nachmittags von der Rhön und vom Spessart das erste Schauer und Gewitter zu uns gezogen. Das wird ab Sonntag dann das Wetter etwas unbeständiger machen.
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3: Schönen Gruß auf die Straßen, 15 Uhr und gleich 4 Minuten. Momentan keine größeren Störungs- oder auch Verkehrsmeldungen bei uns im Sendegebiet. Ihr kommt relativ gut durch, da wünschen wir euch eine gute und vor allem sichere Fahrt, aber generell nicht zu schnell. Blitzer haben wir nämlich auch gesehen. Wiesenbronn Richtung Grödelsee frisch gemeldet, Blitzer und auch Höchberg stadtauswärts Höhe FX Boards in beiden Richtungen.
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3: Einen schönen Donnerstag euch.

0: hat für mich momentan die größten Chancen auf den Sommerhit 2026, oder? Klingt bei 25 Grad im Schatten einfach noch ein bisschen schöner. Milky und Just the Way You Are, positiv schön, geht nach vorne, mag ich sehr. Und was ich auch sehr mag, ist Feierabend und ihn vor allem aktiv zu gestalten.
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0: Und es gibt Freibier. Ja, richtig gehört. Freibier in der Wilderei, Keilerei. 30 Liter Freibier nämlich mit DJ Beats und freiem Eintritt im Dornheim heute ab 16 Uhr. Also ein Argument vielleicht, um den Feierabend etwas vorzuziehen. Ansonsten gibt es auch den Pflanzen-Pop-Up-Sale. Wenn ihr merkt, so ein bisschen zu Hause, da brauche ich noch ein paar Sachen. Gibt es verschiedenste schöne Zimmerpflanzen auch heute im Vogel Convention Center für euch noch bis 19 Uhr, teilweise um 50% auch reduziert. Ansonsten Ausflüge geht auch in den Dürbach Park zum Beispiel. Wer da zum neuen Adventure-Golf-Anlage mit Beach Volleyballplatz und Co., Liegewiese, Spielplatz, Wasserspielplatz gucken will. Das ist was Schönes. Wer dann Richtung eben Laurenziweg 8 in Güntersleben dann ins Navi eingibt, wird dahin gelotst, logischerweise. Und viele andere machen sich aber auf, um heute im Biergarten vielleicht nochmal ein schnelles Helles zu trinken oder aber sich den Stammplatz vielleicht in der Lieblingskneipe zu sichern, die sogar die Kickers dann vielleicht überträgt, so zum Beispiel wie das Wohnzimmer in der Sanderstraße. Denn heute Abend zählt es für die Kickers die Relegation Richtung dritte Liga. Teil 1, das Auswärtsspiel heute bei Lok Leipzig. Spielbeginn ist heute dann um 19 Uhr und die Übertragung, wie gesagt, im Wohnzimmer. Oder wenn ihr es zu Hause alleine gucken wollt, Magenta Sport für 4,99 könnt ihr euch auch quasi den Tagespass sichern und euch das Ding dann angucken und mitfiebern. Wir drücken auf jeden Fall die Daumen. Alle weiteren Tipps gibt es gerne für euch nochmal zum Nachlesen bei uns auf radiogong.com. Und wenn ihr dann den Kickersieg feiern wollen würdet, auf dem Boot ist Thirsty Thursday und im Code und Komisch die normale Donnerstags-Disco für euch.
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1: Peter Fox und das Haus am See, das natürlich bei solchen sonnigen Aussichten ein schönes Feriendomizil ist. Wenn man's nicht hat, dann tut's auch die Badeliege oder in diesem Fall das Handtuch einfach nur am Mainufer. Das ist quasi schon das kleine Glück. Und ansonsten aber vor allem bewahrt euer Glück auf dem Heimweg nicht zu schnell, nämlich auch im Schatten des Schwanbergs. Wiesenbronn Richtung Rödelsee wird geblitzt oder auch hier in Würzburg-Höchberg stadtauswärts Höhe FX Sports. Ansonsten aber gleich die volle Portion Information um kurz nach halb mit meiner Kollegin Hanna Möhrlein.
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0: Das ist Benson Boone für euch um 15.30 Uhr hier beim Heimvorteil. Und nach den Beautiful Things als Song kommen jetzt die Nachrichten-Things.
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2: Mit Hannah Mörlein. Viel Blaulicht und Martinshorn in Lohr. Dahinter steckt am Nachmittag aber kein echter Notfall. Das BRK und das Klinikum Main-Spessart proben gemeinsam für den Ernstfall.
3: Geübt wird ein Szenario mit massenhaft Verletzten, bei dem Rettungsdienst, Katastrophenschutz und Krankenhaus eng zusammenarbeiten müssen. Im Mittelpunkt stehen die Versorgung der Betroffenen und die Abläufe in der Klinik. Ab 17 Uhr werden dafür zahlreiche Einsatzfahrzeuge in der Innenstadt unterwegs sein. Das Klinikum Main-Spessart betont, für die Bevölkerung besteht kein Grund zur Beunruhigung. Shari Golla, Nachrichtenredaktion.
2: Mit Schockanrufen versuchen falsche Ärzte derzeit auch in Würzburg wieder an Geld zu kommen. Davor warnt die Uniklinik. Die Betrüger geben sich am Telefon als Ärzte aus und verlangen hohe Geldsummen für angebliche Behandlungen von Angehörigen. Das Klinikum stellt klar, weder werden

0: telefonisch Zahlungen gefordert, noch Diagnosen übermittelt. Das Bundeskriminalamt rät deshalb, bei solchen Anrufen misstrauisch zu sein. Kein Chlor mehr im Trinkwasser. Für die Menschen in Gössenheim und Sachsenheim im Landkreis Main-Spessart gibt es jetzt Entwarnung. Laut Landratsamt sind die aktuellen Wasserproben unauffällig, deshalb ist die Chlorung beendet worden. Anfang Mai waren Darmkeime entdeckt worden. Das Wasser musste zeitweise abgekocht werden. Die Wasserqualität wird aber weiter regelmäßig kontrolliert. Falschinformationen im Netz sind für die große Mehrheit der Menschen in Deutschland alltäglich geworden. 9 von 10 Menschen hierzulande stoßen auf absichtlich verbreitete falsche oder irreführende Infos. Das geht aus einer repräsentativen Umfrage des Digitalverbands Bitkom hervor. Jeder Zweite hat demnach schon mal Inhalte weitergeleitet, obwohl es Zweifel gab, dass sie stimmen.
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1: Und das ist mit 25 Grad im Schatten heute wieder sehr angenehm. Bis zu 27 können es werden. Ein paar dünne Wolken begleiten uns rein in den Donnerstag. Und dann in der Nacht bei 10 bis 6 Grad ist es ähnlich wie gestern Nacht. Schön frisch zum Durchlüften. Denn auch morgen knacken wir wahrscheinlich wieder die 30 Grad Marke. Und auch am Samstag knapp 30 Grad können da auf dem Thermometer im Schatten stehen. Aber es werden dann Stück für Stück mehr Wolken werden. Das heißt ab Samstagnachmittag von Rhön und Spessart her Schauer und Gewitter. Und der Sonntag ist dann schon ein bisschen kühler. Das heißt heute und morgen auf jeden Fall nochmal dieses Freibadwetter voll ausnutzen.
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1: Schönen Gruß nochmal auf die Straßen. 15 Uhr und 33 Minuten. Momentan keine größeren Störungs- oder auch Verkehrsmeldungen bei uns im Sendegebiet. Aber euch allen natürlich eine gute und sichere Fahrt, wohin ihr auch gerade unterwegs seid. Und generell fahrt bitte nicht zu schnell. Blitz haben wir auch gesehen. Wiesenbronn Richtung Rödelsee stehen sie und Höhe FX Boards stadtauswärts in Höchberg.
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1: Einen schönen Donnerstag euch.

0: Das ist er für euch hier auf Radio Gong, Mr. Know-It-All. Gleich in zweifacher Hinsicht, aber dazu gleich mehr. Teddy Swims schon mal auf der einen Seite mit seinem eben Hit, der genauso heißt hier beim Sender mit Heimvorteil um 15:43 Uhr und die Zeit geht runter. Und gestern waren es auch die Sekunden, die runtergeronnen sind. War das knapp, oder? Bei allen Baskets-Fans nach 5 heiß umkämpften Duellen im Viertelfinale gegen Bonn. Der letzte Wurf nochmal Richtung Korb, aber er ging eben nicht durch den Bonner Korb durch und deswegen dann das Aus und der platzte Traum leider vom dritten Halbfinale in Serie für die Baskets-Fans und das Baskets-Team. Aber es war eine erfolgreiche Saison, muss man schon auch sagen. Vor allem natürlich die Abenteuer in der Champions League bleiben unvergessen. Zu Hause zum Beispiel gegen Malaga oder auch nach Istanbul zu reisen, war für die Mannschaft auch ganz, ganz besonders. Nicht ganz so weit Richtung Osten reisen heute auch Fans in Rot, auch gekleidet. Aber natürlich die der Würzburger Kickers. Denn heute ab 19 Uhr steigt das erste von 2 Aufstiegsduellen und da geht's gegen Lok Leipzig. Bei mir im Studio Mr. Know-It-All, unser Fußballexperte Alex Mahler, hat schon heute Nacht davon geträumt, habe ich gehört. Alex, wie ging das Spiel denn da aus und was glaubst du, wie geht's in der Realität heute aus?
1: Ich habe es vorhin dann auch mal deuten lassen, ich habe geträumt tatsächlich, dass die Kickers 0-1 verlieren, aber ich bin mir sehr sicher, dass sie eigentlich 2-0 gewinnen. ChatGPT hat beispielsweise aus Traumdeutung gesagt, ja, also man glaubt schon eher, dass die Kickers gewinnen. Der Traum sagt dann immer nur so ein bisschen Skepsis mit rein, was so im Hintergrund noch mitschlummert, sage ich jetzt mal.
0: Aber Blick aufs Spiel, wie viele Fans fahren da so mit? Was erwartet denn die Kickers da vor Ort? Weil das ist ja ein Meister, auf den sie treffen.
1: Definitiv, also auch ein Traditionsverein. Über 10.000 Fans sind da im Stadion. 800 sind aus Würzburg mitgekommen. Die sind da auch seit heute Vormittag schon unterwegs. Die Mannschaft ist gestern schon angereist, um eine passende Vorbereitung zu haben, dass sie heute Abend um 19 Uhr dann fit auf dem Platz stehen.
0: Und was glaubst du, Rückspiel steht ja dann am Montag an? Das ist ja vielleicht das Wichtigere. Gibt es dafür noch Tickets?
1: Es gibt noch ein paar Restkarten. Es sind, was ich gehört habe, über 10.000 schon weg. Also auch 11.000 können ins Dalle-Stadion mit rein. Das gibt es dann immer Tickets noch. Das Ganze an der Geschäftsstelle. Heute natürlich nicht, aber ich denke, morgen wird es dann auch wieder Möglichkeit geben, da noch Tickets zu bekommen. Und der Heimvorteil hat am Montag vielleicht auch noch welche.
0: Das ist der Mr. Know-It-All, das wollte ich doch verraten. Also danke Alex für die Einschätzung heute für die Kickers und wie gesagt, wir drücken heute die Daumen und vor allem natürlich verlosen wir am Montag dann nochmal die letzten Tickets für das dann wahrscheinlich ausverkaufte Rückspiel gegen Lok Leipzig am Dalle. Aber heute erstmal viel Glück für das Duell in Leipzig.

0: 9:04. Und J-Lo macht schon mal ordentlich Dampf für euch zum Start rein in diesen hoffentlich baldigen Donnerstag. Feierabend gleich noch Miley Cyrus mit End of the World und dann die wichtigsten Nachrichten aus der Welt und der Region.
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0: Ihr müsst nicht bis ans Ende der Welt. 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
2: Ich bin Moritz Einzel. Ein CDU-Politiker sorgt für Wirbel in der Pflegedebatte. Unionsfraktionsvize Stegemann hat sich dafür ausgesprochen, dass Pflegebedürftige ihr Eigenheim einsetzen sollen, bevor die Gemeinschaft zahlt. Ein Erbenschutzprogramm auf Kosten der Allgemeinheit kann es nicht geben, so Stegemann. Wegen eines Milliardendefizits in der Pflegeversicherung soll es Reformen geben. Immer mehr Menschen werden wegen Hautkrebs behandelt. Die Zahl hat sich in den letzten 20 Jahren verdoppelt, sagt das Statistische Bundesamt. 2024 wurden demnach rund 120.000 Patientinnen und Patienten mit Hautkrebs stationär im Krankenhaus behandelt. 2004 waren es knapp 62.000. Falschinformationen im Netz sind für die große Mehrheit der Menschen in Deutschland mittlerweile ein alltägliches Phänomen. Das zeigt eine Studie des Digitalverbands Bitkom. Alarmierend dabei, jeder Zweite leitet Fake News auch weiter. Warum, Claudia Wächter?
3: Ja, oft ist es, denke ich, einfach dieses Wow, guck doch mal, der Papst in der stylischen Daunenjacke. Aber das ist ja noch verhältnismäßig harmlos, wenn es um Krieg geht, Hass, Gewalt, also politische Themen. Da wird's

0: heikel. Und das verunsichert die Leute nicht nur, sagen die Studienmacher. Am Ende geht es auch um unsere Demokratie. Meinungsaustausch funktioniert einfach nicht mehr, wenn wir nicht mehr wissen, was wahr und falsch ist.
1: Im Prozess um Anschlagspläne auf ein Konzert von US-Star Taylor Swift vor 2 Jahren in Wien sind am Vormittag die Plädoyers vorgetragen worden. Die Staatsanwaltschaft hält den 21-jährigen Hauptangeklagten für schuldig, den Anschlag geplant und eine Terrorzelle gebildet zu haben. Die Pläne hatte der Angeklagte gestanden, Beweise für eine Terrorzelle sieht die Verteidigung nicht. Ein Urteil soll bis zum Abend fallen.
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3: Fairer Handel bleibt in Main-Spessart weiter ein großes Thema. Der Landkreis ist jetzt zum 7. Mal als Fairtrade-Landkreis ausgezeichnet worden. Seit 2014 trägt der Kreis den Titel und erfüllt dafür verschiedene Kriterien. Etwa den Einsatz fair gehandelter Produkte in öffentlichen Einrichtungen oder Aktionen an Schulen und in Gemeinden. Inzwischen gibt es im Landkreis auch 12 sogenannte Fairtrade-Schools. Erst Beschwerden von Passanten, dann ein Polizeieinsatz und schließlich die Nacht in der Zelle. Ein 28-Jähriger hat gestern in Würzburg für einen Polizeieinsatz gesorgt. In der Kranengarage fiel er am Nachmittag zunächst durch aggressives Betteln auf. Er soll dabei auch Passantinnen bedrängt haben. Die Polizei erteilte ihm einen Platzverweis. Dem kam er aber nicht nach. Später beleidigte und bedrohte er die Einsatzkräfte und verletzte einen Beamten leicht. Daraufhin kam er mit auf die Wache.
4: Vielen Dank, Hanna Möllein, für die Nachrichten aus der Region. Ihr könnt sie noch mal jederzeit nachlesen, gratis bei uns auf radiogong.com und natürlich auch bei uns in der Gong-App.
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4: 30 Grad oder knapp drunter auf jeden Fall. Im Schatten gemessen, gerade hier in der Semmelstraße. Und auch morgen sind die Temperaturen ähnlich nochmal. Es sind 2 richtig heiße Tage mit einer sternenklaren Nacht dazwischen bei 10 bis 6 Grad. Aber im Laufe des Nachmittags ziehen schon die ersten Wolken heran und in der Nacht auf Samstag dann die ersten Schauer und Gewitter zum Blick ins Wochenende rein. Und am Wochenende selbst auch Schauer und Gewitter, vor allem Richtung Sonntag. Die neue Woche dann etwas wechselhafter, heiß zur Richtung Wochenende liegen Temperaturen noch über 25 Grad, am Montag dann unter 25 Grad. Also an alle, die Sommertemperaturen über 25 Grad mögen, auf jeden Fall die nächsten Tage noch genießen.
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4: Servus und schöne Grüße nochmal auf die Straßen A7 Ulm Richtung Würzburg zwischen Marktbreit und Kitzingen. Defekter PKW, bitte Vorsicht, ansonsten kommt ihr relativ gut durch. Da wünschen wir gute und sichere Fahrt. Und nicht zu schnell fahren, Blitze haben wir auch gesehen. Autobahnzubringer Helmstadt A3, hier stehen sie dann Höchberg Stadt auswärts, Höhe FX Sports und Wiesenbronn Richtung Rödelsee wird ebenfalls geblitzt.
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4: Und mit einer ganz entspannten Nummer von Olivia Dean. Einer eurer Würzburg Most Wanted Hits. Hier ist für euch Man I Need.

0: Auch einer, der sich schon angemeldet hat. Klopf, klopf. Ich wäre bereit für den Sommerhit 2026. Stick Figure und Angels Above Me hier auf Radio Gong. Und wir sind natürlich gespannt, wer den Sommerhit bringt. Jetzt, wo der Sommer in den Pfingstferien auf jeden Fall schon mal alles gibt, um zu überzeugen. Das tut er definitiv. Und da klingen manche Hits einfach auch anders. Und andere Hits wiederum können einen ganz überrascht plötzlich tatsächlich Glück bringen. Zum Beispiel der hier. Robin Schulz und Sugar ist aktuell so ein Glücksbring-Hit. Läuft er nämlich in voller Länge, habt ihr die Chance, Tickets für den World Club Dome nächstes Wochenende als Festival-Tickets zu gewinnen in Frankfurt, wo natürlich Robin Schulz und Sugar dann auch spielen, beziehungsweise er natürlich als Robin Schulz dann seinen Hit Sugar spielt. Und jedes Mal, wenn eben der läuft bei uns in voller Länge, könnt ihr uns den Hashtag World Club Dome schicken. Und mit ein bisschen Glück geht's euch dann wie Franzi aus Dettelbach. Heute in der Mittagspause hat sie nämlich einfach Gong gehört und dann Tickets gewonnen.
1: Hey, liebes Radio Gong Team, nochmal vielen, vielen Dank für die geilen Tickets für den World Club Dome. Ich freue mich schon riesig drauf. Ich war auch schon mal und es war immer geil. Deswegen freue ich mich echt riesig, dass das geklappt hat. Und ich glaube, am meisten freue ich mich auf Robin Schulz und Bibi Rexha.
0: Ja, wir drücken die Daumen gerne, Franzi. 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
2: Smart Hashtag One, das ist ein Fahrzeug, ideal für die City geeignet, sehr kompaktes Fahrzeug mit 440 Kilometer angegebener Reichweite. In der Praxis schafft das Fahrzeug so um die 350 Kilometer. Wir haben super Ladezeiten, innerhalb von 30 Minuten lädt das Fahrzeug zwischen 10% und 80% auf. Wir haben eine 66 kW Batteriekapazität, worüber das Auto dann dementsprechend auch auf eine ordentliche Reichweite kommt, bietet aber auch einige Extras an Luxus.
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0: Da bringen wir euch gerne ein bisschen mehr in Schwung mit dem um 22 Minuten nach 4 gespielten gerade Sean Paul und Bunsch, Bunsch. Ich kann es nicht. Bunsch, Bunsch. Ich probiere es nochmal. Und nochmal. Bunsch, Bunsch. Ja, ich glaube, Beatboxen, nee. Das wird in dem Leben nichts mehr. Aber dafür gleich die wichtigsten Nachrichten. Um kurz nach halb mit meiner Kollegin Hannah Mörlein. Und schon mal der Hinweis, Vorsicht, Blitz haben wir auch gesehen. Autobahn, Zubringer, Helmstadt, A3, Höchbergstadt auswärts und Wiesenbronn Richtung Rödelsee.
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1: Mit Hanna Möhrlein. Sommerliche Temperaturen über 30 Grad bringen derzeit nicht nur Menschen ins Schwitzen, auch Tiere leiden unter der Hitze.
2: Die Umweltstation Würzburg gibt deshalb Tipps, wie Haus- und Wildtiere unterstützt werden können. Für Hunde werden Spaziergänge in den frühen Morgen- oder späten Abendstunden empfohlen. Außerdem brauchen Tiere jederzeit Wasser und schattige Plätze. Besonders gefährlich sind überhitzte Autos. Dort dürfen Tiere niemals zurückgelassen werden. Auch Wildtiere wie Igel, Eichhörnchen oder Vögel profitieren aktuell von flachen Wasserschalen. Katrin Haffinger, Nachrichtenredaktion.
1: Mit Bildern aus einer Überwachungskamera sucht die Kripo nach 3 mutmaßlichen Einbrechern. Die Männer sollen vergangenen Freitagnachmittag in ein Einfamilienhaus in Dittelbrunn eingestiegen sein. Dort klauten sie Bargeld sowie Schmuck im Wert von mehreren 10.000 Euro. Laut Polizei dauerte die Tat nur etwa 10 Minuten. Die Verdächtigen werden auf 25 bis 30 Jahre geschätzt. Einer von ihnen trug einen Zopf. Hinweise nimmt die Kripo entgegen. Bilder gibt's auf unserer Website.

0: erst offenbar 1000 Liter Wasser aus dem Main abgepumpt, dann betrunken am Steuer. Für einen 57-Jährigen hat eine Verkehrskontrolle im Dettelbacher Hafen jetzt gleich mehrere Folgen. Die Polizei stoppte den Mann am Abend und stellte starken Alkoholgeruch fest. Ein Test ergab fast 1,5 Promille. Bei der Kontrolle kam außerdem heraus, dass der Mann zuvor offenbar unerlaubt Wasser aus dem Main entnommen hatte. Immer mehr Menschen werden wegen Hautkrebs behandelt. Die Zahl hat sich in den letzten 20 Jahren verdoppelt, sagt das Statistische Bundesamt. 2024 wurden demnach rund 120.000 Patienten mit Hautkrebs stationär im Krankenhaus behandelt. 2004 waren es knapp 62.000.
1: Vielen Dank für diese Infos nochmal auch an Hanna Möllern für die Nachrichten aus der Region, die ihr jederzeit auch nachlesen könnt bei uns auf radiogong.com und auch bei uns in der Gong-App.
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1: Und das ist wieder ein heißer Nachmittag. Hoffentlich habt ihr schon auch Feierabend. Dann könnt ihr euch die Füße mal ins kühle Planschbecken reinstellen oder wo immer ihr auch gerne entspannt. Denn heute wieder bis 30 Grad möglich. Auch die nächsten Tage, also morgen auf jeden Fall noch. Denn in der Nacht auf Samstag dann folgen die ersten Schauer und Gewitter mit Abkühlung. Heißt am Wochenende so, Temperaturen schon noch über 25 Grad möglich, aber eben auch noch wechselhafteres Sommerwetter. Ab Montag wird es dann wahrscheinlich etwas kühler in die zweite Ferienwoche starten.
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1: Schönen Gruß nochmal auf die Straßen. 16 Uhr 34 Minuten. Momentan keine größeren Störungs- oder Verkehrsmeldungen, nur Behinderungen. Würzburg B27, Übergang vom Stadtring Nord rüber. Aufgrund der Baustellenampel kommen hier bei den Sanierungsarbeiten momentan wieder zu leichterem Stau im Würzburger Stadtverkehr. Ansonsten kommt ihr relativ gut durch. Gute und sichere Fahrt euch überall und natürlich nicht zu schnell. Blitze haben wir auch gesehen. Autobahnzubringer Helmstadt A3, dann Höchberg statt Auswärtshöhe FX Sports und Wiesenbronn Richtung Rödelsee stehen sie auch.
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1: Und er wünscht euch einen schönen Donnerstag, Feierabend jetzt mit Kamrad und Hug Yourself beim Heimvorteil.

0: den Song jeder. Habt ihr es erkannt oder erraten vielleicht? Das sind Shakira und Burner Boy und das ist der offizielle, richtig, WM-Song. Denn die Fußballweltmeisterschaft 2026 in den USA, in Kanada und Mexiko startet in 2 Wochen an einem Donnerstag um 21 Uhr Ortszeit. Bei uns in diesem Fall, in Deutschland 21 Uhr, wird das erste Spiel zu sehen sein. Und zwar Mexiko gegen Südafrika. Und Shakira und Burner Boy, bin ich 100% sicher, werden da bestimmt auch einen Auftritt haben vorab. Jetzt aber erstmal freuen sich viele über die direkten Ferien und freuen sich, dass die Freibäder in der Region aufhaben.
1: Ich gehe gerne ins Freibad nach Veitshöchheim, weil es ja Sprungtürme gibt. Die mag ich sehr gerne. Die Rutsche da mag ich auch gerne.
2: Sehr gerne in das im Kitzingen, weil es da einfach so richtig viele geile Rutschen gibt.
3: Also ich gehe gerne ins Schwimmbad, im Wolfgang-Madami-Bad, weil da gibt es ein Kinderbecken, das ist schön warm im Hallenbad und da kann ich Ringe tauchen.
4: Ich gehe gerne ins Geisbergbad und mache dort oft Backflips vom Dreier.
0: Ja, auch das Dalle ist gern gesehen und viele andere Freibäder in der Region. Und ein weiteres macht bald auf.
5: Auch in Burgsinn hat das Warten ein Ende. Unser geliebtes Schwimmbad in Burgsinn macht tatsächlich am Freitag, den 29. Mai, die Türe auf. Während der Teilsanierung haben wir leider nur die Möglichkeit von einer kleinen Nutzung der Liegewiese. Dafür ist das Planschbecken offen, was natürlich die Kleinsten freut und alle Eltern. Beachvolleyballfeld ist frei, heißt, es kann heiße Matches geben.
0: Ja, Eintritt gegen Spende. Schönburgsinn also ab morgen auch wieder Badespaß, zumindest in Teilen möglich, weil noch parallel saniert wird.

0: Das ist Ed Sheeran für euch hier um 8 Minuten vor 17 Uhr beim Sender mit Heimvorteil. Vorsicht, nicht zu schnell fahren, wo wir gerade vom Photograph schon singen und hören. Teure Bilder werden gemacht. Autobahnzubringer Helmstadt A3, Höchberg statt Auswärtshöhe FX Sports und Wiesenbronn Richtung Rödelsee.
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2: Ich bin Moritz Einzel. Knapp 4 Monate nach dem tödlichen Angriff auf einen Zugbegleiter in der Westpfalz hat die Staatsanwaltschaft Anklage wegen Mordes erhoben. Ein 26-jähriger Grieche soll den 36-jährigen Zugbegleiter in einem Regionalexpress attackiert haben, weil der ihn bei einer Fahrkartenkontrolle aufgefordert hatte, den Zug zu verlassen. Der Beschuldigte soll dem Mann heftige Faustschläge gegen Kopf und Schläfen versetzt und ihn dadurch tödlich verletzt haben. Die EU-Länder haben im ersten Quartal deutlich weniger Waren in die USA exportiert, -30,4% im Vergleich zum Vorjahr. Trotzdem blieben die USA das wichtigste Exportziel der EU. Insgesamt gingen die Exporte der Europäischen Union in Nicht-EU-Länder um 8,8% zurück. Auch die Importe nahmen ab. Hintergrund ist unter anderem der Zollstreit zwischen der EU und den USA. Nach einem Messerangriff am Bahnhof von Winterthur in der Schweiz spricht die Polizei von einem Terroranschlag. Ein 31-Jähriger aus Winterthur hat 3 Menschen verletzt, einen von ihnen lebensgefährlich. In der Vergangenheit habe der Angreifer Propaganda für die Terrororganisation Islamischer Staat gemacht, hieß es. Hohn und Spott für Ferrari. Der italienische Sportwagenhersteller hat sein erstes rein elektrisches Auto vorgestellt und die Reaktionen sind sehr kritisch. Vor allem am Design, das der üblichen Ferrari-Aufmachung kaum ähnelt, stören sich viele. Ex-Ferrari-Chef Di Montezemolo geht besonders hart mit dem

0: neuen Wagen ins Gericht. Wenn er sagen würde, was er denkt, würde er Ferrari schaden. So sein Fazit.
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2: Mit Schockanrufen versuchen falsche Ärzte derzeit auch in Würzburg an Geld zu kommen. Davor warnt die Uniklinik. Die Betrüger geben sich am Telefon als Ärzte aus und verlangen hohe Geldsummen für angebliche Behandlungen von Angehörigen. Das Klinikum stellt klar: Weder werden telefonisch Zahlungen gefordert, noch Diagnosen übermittelt. Das Bundeskriminalamt rät deshalb, bei solchen Anrufen misstrauisch zu sein. Kein Chlor mehr im Trinkwasser. Für die Menschen in Gössenheim und Sachsenheim im Landkreis Main-Spessart gibt es jetzt Entwarnung. Laut Landratsamt sind die aktuellen Wasserproben unauffällig, deshalb ist die Chlorung beendet worden. Anfang Mai waren Darmkeime entdeckt worden. Das Wasser musste zeitweise abgekocht werden. Die Wasserqualität wird aber weiter regelmäßig kontrolliert.
3: Vielen Dank, Hanna Möllern. Unsere Nachrichtenqualitäten werden auch kontrolliert, sind aber immer hervorragend, aber wir bieten sie auch kostenfrei für euch an. Nicht nur zum Hören, sondern auch zum Lesen. Radiogong.com und auch bei uns in der Gong-App.
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3: Das ist richtig schön. Auch wieder 30 Grad im Schatten gemessen hier gerade in der Semmelstraße. Und auch in den nächsten Tagen ist die 30 Grad Marke knackbar. Heute Nacht erstmal nicht. Bei 10 bis 6 Grad wird es kühl. Aber morgen auch nochmal viel Sonnenschein. Dann aber in der Nacht auf Samstag kommen eben nicht nur kühlere Temperaturen, sondern auch Schauer und Gewitter. Merken wir auch schon morgen Nachmittag, wenn erste Wolken sich verdichtet zu uns ranziehen. Und dann am Wochenende ist es ein bisschen abwechslungsreicher als jetzt diese sehr, sehr sonnige und heiße Woche. Gibt es immer mal wieder auch sonnige Phasen, aber eben Schauer und Gewitter auch, sodass die Nachmittagswerte so am Wochenende knapp über 25, aber Richtung Montag dann wahrscheinlich auch wieder unter 25 Grad zurückgehen.
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3: Einen schönen Gruß nochmal auf die Straßen. 17:04. Bitte Vorsicht auf der A3 Würzburg Richtung Nürnberg. Und zwar zwischen Wiesentheit und Geiselwind. Momentan Gefahr durch Personen auf der Fahrbahn. Der linke und der mittlere Fahrstreifen sind hier blockiert. Deswegen bitte Vorsicht. Ansonsten gute und sichere Fahrt, wo ihr unterwegs seid. Und nicht zu schnell fahren. Blitze haben wir auch gesehen. Autobahnzubringer Helmstadt A3 stehen sie. Höchberg statt Auswärtshöhe FX Sports und Wiesenbronn Richtung Rödelsee.
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3: Einen schönen Donnerstagabend euch.

0: Tampa City, israelische Band, die seit Jahrzehnten mal wieder geschafft hat, die USA als israelische Band tatsächlich auch in Sachen Charts im Sturm zu erobern. Spannende Geschichte für euch aus der Musikwelt. Jetzt aber landen wir wieder in Würzburg um 14 Minuten nach 17 Uhr. Hier ist Radio Gong, euer Heimvorteil. Und hier in Würzburg prallen am Wochenende quasi wieder zwei Welten aufeinander, könnte man sagen. Auf der einen Seite, in der linken Ecke quasi, die Weinfestfreunde. Denn, jawohl, das Würzburger Weinfest, also das Würzburger Weindorf mit über 150 Weinen im Ausschank der neuen Festwirte, das startet morgen wieder. Und das Motto ist weiterhin Flirten mit Wein. Erklärt von Kurt Schubert.
1: Die Zunge ist halt gelöster, muss ich sagen, wenn man Shoppen schon mal hinter sich hat. Und es finden manche Leute viel schneller zueinander praktisch mit der gelösten Zunge. Und manche kleine Hemmungen fallen auch weg, mal jemanden anzusprechen. Und das ist das Schöne beim Wein, man wird kommunikativer.
0: Ja, in vino veritas, ne? Sagten schon die alten Römer, im Wein liegt die Wahrheit. Und Kurt Schubert weiß, dass es ja nicht nur aber Wein im Glas gibt, alkoholisch oder nicht alkoholisch, sondern eben auch noch mehr Varianten diesmal.
1: So wie die Erdbeerbowle natürlich. Es hat jeder eine spezielle Bowle. Gibt es auch mittlerweile. Spritzt, das gehört einfach dazu und da kann sich jeder selber was aussuchen, ob es jetzt Aperol Spritz Sarti ist oder Eichenkompositionen, es gibt wirklich eine tolle Auswahl.
0: Ja, da sind die Weinfreunde und auf der anderen Seite könnte man sagen, dann die Freunde der klassischen Hochkultur, denn am Wochenende beginnt auch das Mozartfest in Würzburg mit dem Mozarttag und der ist dieses Jahr mit vielen Gratis-Events eben im Überschnitt zum Weindorf.
2: Dieses Jahr findet er am 30. Mai statt, los geht's um 12 Uhr im Rathaus Innenhof an der Hauptbühne und dann öffnet sich die komplette Stadt auf insgesamt 9 Bühnen für Klassik, für Jazz, für alles, was Musik so zu bieten hat, vom kleinen Ensemble bis hin zum großen Orchester.
0: Ja, und zwischen all den Sachen, die da so passieren, Weindorf, dann eben auch das Mozartfest mit vielen Gratis-Events, laufen dann auch wahrscheinlich viele Junggesellenabschiede wieder durch Würzburg. Also der Samstag wird wahrscheinlich wieder ein voller Tag in der Stadt, aber ihr wisst zumindest, was los ist und könnt gerne mit einplanen, ob ihr da auch mit am Start seid. Egal bei welchem Event.

0: Gute Laune, garantiert mit Radio Gong und ganz entspannter Musik zum Start in den Donnerstagabend jetzt. 21 Minuten nach 17 Uhr, gleich für euch auch kurz nach halb die wichtigsten Informationen nochmal. Was vor der Haustür heute in den Schlagzeilen so war.
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1: Mit Hanna Möhrlein. Wie läuft ein Großeinsatz mit vielen Verletzten ab? Genau das wird aktuell in Lohr geprobt. Das BRK und das Klinikum Mainz-Spessart führen gemeinsam eine Großübung durch. Dabei trainieren Rettungsdienst, Katastrophenschutz und Krankenhaus die Zusammenarbeit im Ernstfall. Von der Versorgung am Einsatzort bis zur Aufnahme im Klinikum. Deshalb sind jetzt gerade viele Einsatzfahrzeuge mit Blaulicht und Martinshorn in der Innenstadt unterwegs. Im jahrelangen Streit um das ehemalige Wonnemar in Marktheidenfeld hat die Stadt jetzt einen weiteren wichtigen Erfolg erzielt. Ein Schiedsgericht hat entschieden, der frühere Betreiber Interspa hat keinen Anspruch auf die geforderten 9,5 Millionen Euro Entschädigung. Hintergrund ist ein Rechtsstreit, nachdem die Stadt das Bad 2021 wegen Verstößen gegen

0: Abwasservorschriften zurückgeholt hatte. Zusätzlich muss Interspar nun auch die Kosten des Verfahrens übernehmen. Heute Abend wird es ernst für die Würzburger Kickers. Sie sind beim Hinspiel der Relegation bei Lok Leipzig zu Gast. Alex Mader aus der Sportredaktion.
1: Die Rothosen haben ein klares Ziel. Sie wollen wieder in die dritte Liga aufsteigen und ihre Chancen sehen aktuell ganz gut aus. Seit März ist Trainer Michael Schiele wieder im Amt. Seitdem haben die Kickers auch nicht mehr verloren. Außerdem haben sie den Toto-Pokal gewonnen und sind beim DFB-Pokal mit dabei. Aber beide Teams haben in der Relegation auch schon schmerzhafte Erfahrungen gemacht und den Aufstieg deswegen verpasst. Anpfiff ist um 19 Uhr, über 10.000 Zuschauer sind mit dabei, davon rund 800 aus Würzburg.
0: Danke dir, Alex. Knapp 4 Monate nach dem tödlichen Angriff auf einen Zugbegleiter in der Westpfalz hat die Staatsanwaltschaft Anklage wegen Mordes erhoben. Ein 26-Jähriger soll den 36-jährigen Zugbegleiter in einem Regionalexpress angegriffen haben, nachdem dieser ihn bei einer Fahrkartenkontrolle zum Verlassen des Zuges aufgefordert hatte. Laut Anklage soll der Mann dem Zugbegleiter heftige Faustschläge gegen Kopf und Schläfen versetzt haben, an deren Folgen er auch starb.
2: Vielen Dank an Hanna Möllern für die Nachrichten aus der Region auch. Ihr könnt sie nachlesen jederzeit gratis bei uns auf radiogong.com und auch bei uns in der Gong-App.
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2: Ein erneut heißer Feierabend für euch an diesem Donnerstag, auch wieder 30 Grad im Schatten gemessen. Und das Ganze wird auch morgen durchaus nochmal möglich sein, nach einer relativ kühlen Nacht, 10 bis 6 Grad. Aber das Schöne ist, morgen wieder viel Sonnenschein, auch wenn dann die ersten Wolken gegen Abend kommen und in der Nacht dann auf Samstag folgen Schauer und Gewitter mit einer Abkühlung. Heißt, zum Wochenende liegen so die Werte so um die 25 Grad, vielleicht knapp drüber, ab Montag ein bisschen weniger, weil dann eben das Wochenende auch mal ab und zu Schauer und Gewitter mit sich bringen kann. Aber vor allem eher Richtung Sonntag, das heißt morgen und Samstag nochmal schöne Tage.
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2: Schönen Gruß auf die Straßen, 17.35 Uhr. Momentan haben wir für euch die A3 Würzburg Richtung Nürnberg. Vorsicht bitte zwischen Wiesentheid und Geiselwind. Unfall durch Personen auf der Fahrbahn und der linke Fahrstreifen und der mittlere sind momentan hier blockiert. Kommt gut und sicher an, das ist das Wichtigste. Und fahrt nicht zu schnell, Blitze haben wir nämlich auch gesehen. Autobahnzubringer Helmstadt A3, dann Höchbergstadt auswärts, Höhe FX Sports und Wiesenbronn Richtung Rödelsee stehen sie ebenfalls.
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2: Und jetzt begeben wir uns gemeinsam auf die Suche nach dem Ehemann von ihr hier. Ray und Where is my husband?

0: rein in den Donnerstagabend.
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0: Und jetzt nehmen wir mal das Wort feiern ganz persönlich und ganz ernst.

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1: Danke für die Beats nochmal an Tobi Grimm und ich sag auch schon mal jetzt Danke an Felicia Stichter. Sie übernimmt nämlich gleich hier mit den Hits des Tages und das heißt für mich Feierabend und ich sage damit habe die Ehre und hebe die Haare. Wir hören uns morgen wieder ab 15 Uhr. Bis dann.
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1: Ich bin Moritz Einzel. In München und Leipzig sollen Standorte der Holocaust-Gedenkstätte Yad Vashem entstehen. Der Antisemitismusbeauftragte der Bundesregierung Klein freut sich darüber. Der Rheinischen Post hat er gesagt, das zeige das große Vertrauen, das in Israel Deutschland gegenüber bestehe. Gerade Bayern sei bei der Erinnerungskultur sehr gut aufgestellt. Knapp 4 Monate nach dem tödlichen Angriff auf einen Zugbegleiter in Rheinland-Pfalz wird ein 26-Jähriger nun wegen Mordes angeklagt. Der mutmaßliche Täter soll den Bahnmitarbeiter nach einer Fahrkartenkontrolle mit Schlägen attackiert haben. Claudia Wächter berichtet.
2: Der 26-Jährige fährt schwarz, wird bei einer Ticketkontrolle erwischt, soll den Zug verlassen und prügelt dann heftig auf den Bahnmitarbeiter ein. Das Opfer wird bewusstlos, stirbt später im Krankenhaus an einer Hirnblutung. Der mutmaßliche Täter sagt, die Staatsanwaltschaft habe die Tat gestanden, bestreitet aber einen Tötungsvorsatz.
1: Wegen illegaler Produkte hat die EU-Kommission eine Strafe in Höhe von 200 Millionen Euro gegen den chinesischen Online-Marktplatz Temu verhängt. Die Brüsseler Behörde teilte mit, das Unternehmen habe Risiken und Schäden für Verbraucher nicht ordentlich bewertet. Verbraucher in der EU stießen bei Temu mit hoher Wahrscheinlichkeit auf illegale Artikel. Um die EU zu stärken, will Bundesfinanzminister Klingbeil schnelle Fortschritte. Das hat der SPD-Politiker bei einem Treffen mit mehreren europäischen Amtskollegen in Berlin klargemacht.
3: Das ist manchmal zu sehr ein Schneckentempo, mit dem wir in Europa vorankommen. Die Welt wartet nicht auf uns.
1: Man wolle Knoten durchschlagen, zum Beispiel im Streben nach einem gemeinsamen europäischen Kapitalmarkt, so Klingbeil. Bei den French Open ist Tennisprofi Jannik Sinner überraschend in der 2. Runde ausgeschieden. Bei großer Hitze hatte der Weltranglistenerster aus Südtirol körperliche Probleme und musste mehrfach eine Pause machen. Schließlich unterlag Sinner dem Argentinier Juan Manuel Cerundolo in 5 Sätzen. Die Titelchancen von Alexander Zverev könnten nun steigen, zumal auch der 2. der Weltrangliste, Carlos Alcaraz, in Paris fehlt.
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4: Fairer Handel bleibt in Main-Spessart weiter ein großes Thema. Der Landkreis ist jetzt zum 7. Mal als Fairtrade-Landkreis ausgezeichnet worden. Seit 2014 trägt der Kreis den Titel und erfüllt dafür verschiedene Kriterien. Etwa den Einsatz fair gehandelter Produkte in öffentlichen Einrichtungen oder Aktionen an Schulen und in Gemeinden. Inzwischen gibt es im Landkreis auch 12 sogenannte Fairtrade-Schools. Ein geplatzter Diebstahl in Kreuzwertheim hat die Polizei auf die Spur von 3 Ladendieben geführt. Zeugen hatten in einem Supermarkt beobachtet, wie einer der Männer Kaffee in einen Rucksack packte. Kurz darauf wurde das Auto der Männer kontrolliert. Darin fanden Beamte gestohlene Parfüm.

0: im Wert von über 600 Euro. Außerdem hatte der Fahrer keinen Führerschein und stand unter Kokaineinfluss. Die Männer könnten auch für weitere Diebstähle am Untermain verantwortlich sein.
1: Dankeschön, Hanna Mörlein, für diese News. 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
1: Ich finde, das ist heute perfektes Wetter. Es ist nicht zu warm, es weht so ein laues Lüftchen, also ich finde es richtig schön gerade. Aktuell haben wir noch so um die 26 Grad bei uns in der Region. Heute Nacht sinken die Temperaturen dann auf 10 bis 6 Grad und es bleibt sternenklar. Morgen scheint dann wieder ganz viel die Sonne. So im Laufe des Abends kommen dann die ersten Wolken mit dazu und die Höchstwerte erreichen 27 bis 30 Grad und in der Nacht auf Samstag dann auch Schauer und Gewitter dabei.
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1: Hallo zu euch in die Autos. Wir haben die A3 Frankfurt Richtung Würzburg. Zwischen Wertheim-Lenkfurt und Helmstadt. Achtung, da liegen Fahrzeugteile auf der Fahrbahn. Dann nochmal die A3 Würzburg Richtung Nürnberg. Zwischen Wiesentheid und Geiselwinde hat es einen Unfall gegeben. Da könnten mehrere Personen auf der Fahrbahn sein. Der linke und der mittlere Streifen sind hier blockiert. Da bitte ein bisschen vorsichtig. Und noch ein Hinweis aus Schweinfurt. Rund um den Paul-Rummert-Ring im oberen Marienbach. Da ist aktuell die linke Spur wegen Straßenschäden gesperrt und es staut sich hier doch mehr als sonst. Dann ein bisschen mehr Zeit einplanen. Ansonsten werdet ihr noch geblitzt und zwar in Marktbreite, wenn ihr Richtung Würzburg fahrt, vor der Ausfahrt zur A3 und beim Autobahnzubringer in Helmstadt auf die A3. Dort ebenfalls. Gute Fahrt euch!
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1: Und mit euren meistgelikten, meistgesuchten und meistgeklickten Hits des Tages hier beim Heimvorteil.

0: Das ist ein unglaublich starker Song von Mikey's Mind und Papa Ute hier bei eurem Heimvorteil. Ist auch schon ziemlich viral gegangen auf Social Media und bei uns unter den Top 40 der meistgelikten Tracks.
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0: Ja, wir haben es den Vize-Freitag und Sonnenschein. Ich glaube, das sind schon genug Gründe, oder? Um noch was zu unternehmen.
2: Heute gilt Freibieralarm in der Würzburger City. Vorausgesetzt, von den 30 Litern ist noch was da. In der Waldschenke Dornheim könnt ihr den Vize-Freitag heute nämlich bei der sogenannten Wilderei gebührend feiern. Neben Live-Musik, Food und Drinks wurde ab 16 Uhr die Freibierglocke geläutet. Nichtsdestotrotz lohnt sich's vorbeizukommen. Der Eintritt ist nämlich auch frei. Ansonsten könnt ihr heute aber auch für ein bisschen Abkühlung in den klimatisierten Kinosaal. Heute sind dort auch 4 neue Filme an den Start gegangen, darunter zum Beispiel die neue Komödie Solo Mio mit Kevin James, der im Film vor dem Altar stehen gelassen wird und mit gebrochenem Herzen seine Flitterwochen in Italien alleine antritt. Oder ihr zieht das Wochenende schon mal vor und feiert in den Freitag. Auf dem Boot gilt heute beispielsweise wieder das Motto Thirsty Thursday.
0: Das sind coole unterschiedliche Tipps, oder? Vielen Dank, Chiara, dafür. Und ihr könnt alles natürlich auch nochmal nachlesen auf radiogong.com.
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Neu bei Radio Gong und jetzt schon Top 30 der meistgesuchten. Das ist Ugel mit Movin' to the Sun. Und ich weiß nicht, wie es euch geht, aber ich finde, das ist auch so ein perfekter Song für den Sommer. So, der hat so einen Vibe, ne, so in einer Cocktailbar oder am Stadtstrand zu sitzen, so einen Cocktail zu trinken und dann, ja, einfach diesen Song.

I Adore You, wirklich ein absolut cooler Track. Und das ist auch so ein bisschen das Markenzeichen von Ugel, ne? So diese entspannten Beats, die sich so nach Sommer anhören. Also, und davon hat er jetzt einen ganz neuen hier bei uns bei Radio Gong auf der Playlist. Wir machen weiter mit Cat's Eye. Das ist Gabriella hier für euren Feierabend.

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1: Mit Hanna Möhrlein. Sommerliche Temperaturen über 30 Grad bringen derzeit nicht nur Menschen ins Schwitzen, auch Tiere leiden unter der Hitze.
2: Die Umweltstation Würzburg gibt deshalb Tipps, wie Haus- und Wildtiere unterstützt werden können. Für Hunde werden Spaziergänge in den frühen Morgen- oder späten Abendstunden empfohlen. Außerdem brauchen Tiere jederzeit Wasser und schattige Plätze. Besonders gefährlich sind überhitzte Autos. Dort dürfen Tiere niemals zurückgelassen werden. Auch Wildtiere wie Igel, Eichhörnchen oder Vögel profitieren aktuell von flachen Wasserschalen. Katrin Haffinger, Nachrichtenredaktion.
1: Mit Schockanrufen versuchen falsche Ärzte derzeit auch in Würzburg wieder an Geld zu kommen. Davor warnt die Uniklinik. Die Betrüger geben sich am Telefon als Ärzte aus und verlangen hohe Geldsummen für angebliche Behandlungen von Angehörigen. Das Klinikum stellt klar, weder werden telefonisch Zahlungen gefordert noch Diagnosen übermittelt. Das Bundeskriminalamt rät deshalb, bei solchen Anrufen misstrauisch zu sein. Erst Beschwerden von Passanten, dann ein Polizeieinsatz und schließlich die Nacht in der Zelle. Ein 28-Jähriger hat gestern in Würzburg für einen Polizeieinsatz gesorgt. In der Kranengarage fiel er am Nachmittag zunächst durch aggressives Betteln auf. Er soll dabei auch Passantinnen bedrängt haben. Die Polizei erteilte ihm einen Platzverweis. Dem kam er aber nicht nach. Später beleidigte und bedrohte er die Einsatzkräfte und verletzte einen Beamten leicht. Daraufhin kam er mit auf die Wache. Die EU-Kommission hat den chinesischen Online-Marktplatz Temu mit einer Strafe von 200 Millionen Euro belegt. Nach Angaben der Behörde habe das Unternehmen Risiken für Verbraucher nicht ausreichend geprüft. Nutzer in der EU seien bei Temu mit hoher Wahrscheinlichkeit auf illegale Produkte gestoßen.
3: Dankeschön, Hanna Möhrlein, für diese News. 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
3: Das ist tolles Wetter für euren Feierabend. Aktuell um die 25 Grad bei uns noch in der Region. Heute Nacht sinken die Temperaturen auf 6 bis 10 Grad und es bleibt auch klar. Morgen dann wieder viel Sonnenschein bei Höchstwerten um die 27 bis 30 Grad. So ab dem Nachmittagabend, da könnten dann aber auch die ersten Wolken heranziehen, denn dann die nächsten Tage kommen mehr Schauer und Gewitter auf uns zu.
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3: Hallo zu euch in die Autos. Wir haben die A3 Würzburg Richtung Frankfurt. Zwischen Markt Heidenfeld und Rohrbrunn. Achtung, eine ungesicherte Unfallstelle. Der linke Fahrstreifen ist hier blockiert. Und es wird noch geblitzt. Und zwar, wenn ihr zwischen Markt Breit und Würzburg unterwegs seid, vor der Ausfahrt zur A3 und beim Autobahnzubringer in Helmstadt auf die A3. Dort ebenfalls, wo auch immer ihr seid. Eine gute Fahrt.
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0: Ganz neu hier bei uns bei Radio Gong. Das ist Tokyo Hotel mit Memory Lane. Gebt ihm gerne mal ein Like auf radiogong.com oder in der Gong-App, wenn er euch gefällt. Im Herbst werden Bill und Tom ja zusammen Wetten, das moderieren. Das war ja auch so eine crazy Nachricht, die uns vor ein paar Wochen erreicht hat. Ja, bei dieser großen Show heute Abend werden sie aber leider nicht dabei sein.
1: Ich habe heute leider kein Foto für dich.
0: Ja, Heidi Klum wählt heute Germany's Next Topmodel. Sowohl bei den Männern als auch bei den Frauen. Und angeblich soll es ja aber gar nicht mehr so eine große Überraschung sein, wer das eigentlich wird. Denn angeblich sind die Gewinner eigentlich schon längst geleakt worden. Ja, das Finale ist diesmal auch keine große Live-Show, so wie wir das sonst kennen, sondern das Ziel war dieses Mal, mehr Stars aus Hollywood in die Show zu bekommen. Und deswegen wurde das Ganze eben im Februar in L.A. schon gedreht, weil klar, dann haben die Hollywood-Stars halt nicht so eine lange Anreise. Ja, jetzt sind aber wohl die Cover der Harper's Bazaar schon klar geworden, weil die an die Abonnenten schon rausgeschickt worden sind. Und da sind ja auch immer die Gewinner drauf. Also das ist natürlich ein bisschen blöd gelaufen. Aber es ist trotzdem irgendwie jedes Jahr ja auch irgendwie unterhaltsam oder Heidi so ein bisschen zuzuschauen, auch wenn Bill und Tom diesmal nicht dabei sind. Wir werden sehen, ob das dann alles so stimmt, was da im Internet so kursiert. Naja, morgen steigt dann aber auch schon das nächste große Finale. Da ist es nämlich bei RTL soweit mit Let's Dance. Wir machen aber erstmal weiter hier mit guter Musik. Das ist Artemis für euch mit I Like The Way You Kiss Me.

Ein Song, der auf Social Media rauf und runter gespielt wird. Top 15 der meistgesuchten Tracks. Und ich finde, der hat auch so ein bisschen einen anderen Vibe, oder? So ein bisschen düster und mysteriös. Deswegen heißt er auch Dracula. Tame Impala ist das hier bei eurem Heimvorteil.

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1: Ich bin Stefan Schönz. Sonnenhungrige kommen aktuell voll auf ihre Kosten, aber es ist Vorsicht geboten. In den Krankenhäusern sind zuletzt fast doppelt so viele Menschen mit Hautkrebs behandelt worden wie noch vor 20 Jahren. Ursula Winkler berichtet über die Gründe.
2: Zum einen wird die Bevölkerung immer älter und im Alter steigt das Hautkrebsrisiko deutlich. Zum anderen werden heute vermutlich viel mehr Fälle erkannt. Versicherte ab 35 Jahren können alle 2 Jahre zum Screening gehen. Experten zufolge ist der wichtigste Risikofaktor für fast alle Hautkrebsarten die UV-Strahlung. Konsequenter Sonnenschutz ist also das A und O.
1: Die 12-jährige Luise aus Freudenberg war vor gut 3 Jahren mit zahlreichen Messerstichen getötet worden. Die Täterinnen 2 andere minderjährige Mädchen. Sie müssen nun Schmerzensgeld an die Familie des Opfers zahlen, hat das Landgericht Koblenz geurteilt. Den Eltern und der Schwester stehen demnach 125.000 Euro zu, plus Bestattungs- und Anwaltskosten. Einen Strafprozess gab es nicht, weil die Täterinnen 12 und 13 Jahre alt waren und damit nicht strafmündig. Ein CDU-Politiker sorgt für Wirbel in der Pflegedebatte. Unionsfraktionsvize Stegemann hat sich dafür ausgesprochen, dass Pflegebedürftige ihr Eigenheim einsetzen sollen, bevor die Gemeinschaft zahlt. Ein Erbenschutzprogramm auf Kosten der Allgemeinheit kann es nicht geben, so Stegemann. Hintergrund: Gesundheitsministerin Wagen rechnet in den nächsten 2 Jahren mit einem Defizit von gut 22 Milliarden Euro in der Pflegeversicherung und plant Reformen. Kanzler Merz als Lackaffen zu bezeichnen, geht aus Sicht der Staatsanwaltschaft Heilbronn zu weit. Das Amtsgericht stimmte der Einschätzung zu und hat einen Strafbefehl wegen Beleidigung erlassen. Zur Begründung heißt es, es bestehe kein sachlicher Zusammenhang zur politischen Arbeit des Bundeskanzlers. Der Begriff Lackaffe stand in einem von fast 400 Facebook-Posts zu einem Besuch des Kanzlers in Heilbronn vergangenes Jahr.
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3: Im jahrelangen Streit um das ehemalige Wonnemar in Marktheidenfeld hat die Stadt jetzt einen weiteren wichtigen Erfolg erzielt. Ein Schiedsgericht hat entschieden, der frühere Betreiber Interspa hat keinen Anspruch auf die geforderten 9,5 Millionen Euro Entschädigung. Hintergrund ist ein Rechtsstreit, nachdem die Stadt das Bad 2021 wegen Verstößen gegen Abwasservorschriften zurückgeholt hatte. Zusätzlich muss Interspa nun auch die Kosten des Verfahrens übernehmen. Erst offenbar 1000 Liter Wasser aus dem Main abgepumpt, dann betrunken am Steuer. Für einen 57-Jährigen hat eine Verkehrskontrolle im Dettelbacher Hafen jetzt gleich mehrere Folgen. Die Polizei stoppte den Mann am Abend und stellte starken Alkoholgeruch fest. Bei der Kontrolle kam außerdem heraus, dass der Mann zuvor offenbar unerlaubt Wasser aus dem Main entnommen hatte.
4: Dankeschön, Hannah Mörlein, für diese News. 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
1: So um die 25 Grad aktuell noch bei uns in der Region. Heute Nacht geht es dann runter auf 10 bis 6 Grad. Es bleibt aber weiterhin eine sternenklare Nacht. Morgen dann auch wieder ganz viel Sonnenschein. Genießt nochmal so ein bisschen den letzten richtigen Sommertag. Denn ab dem Abend kommen dann auch schon Wolken und so zu uns heran und dann in der Nacht dann auch die ersten Gewitter. Aber die Höchstwerte bleiben erstmal bei 27 bis 30 Grad.
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1: Hallo zu euch in die Autos. Wir haben die A3 Frankfurt Richtung Würzburg zwischen Kist und Heidingsfeld. Achtung, da liegen Gegenstände auf der Fahrbahn. Dann nochmal die A3 Würzburg Richtung Frankfurt zwischen Markt Heidenfeld und Rohrbrunn. Achtung, eine ungesicherte Unfallstelle. Da ist der linke Fahrstreifen blockiert. Und es wird noch geblitzt und zwar in Markt Breit, wenn ihr Richtung Würzburg unterwegs seid, vor der Ausfahrt zur A3. Wo auch immer ihr seid, eine gute Fahrt euch.
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1: Und mit euren meistgelikten, meistgesuchten und meistgeklickten Hits des Tages. Und jetzt mit einem Song, der sehr beliebt ist gerade bei euch. Top 3 der meistgelikten Tracks. Das ist Teddy Swims mit Mr. Know It All.

0: Top 35 der meistgesuchten Tracks, das ist Olivia Dean mit So Easy to Fall in Love. Ein ganz entspannter Song. Vielleicht ja auch, um mal wieder ein Shoppen zu trinken, oder? Passt so eigentlich vom Vibe her so ein bisschen. Heute Abend zum Beispiel in Schweinfurt am Stadtstrand. Da gibt's 5 Tage lang ein Weinfest für euch, powered by Radio Gong, mit 47 unterschiedlichen Weinen von 10 verschiedenen Winzern. Aber auch in Würzburg, da startet ab morgen dann das Weindorf.
1: Endlich ist es wieder soweit. Der Marktplatz verwandelt sich in das Würzburger Weindorf. Morgen um 17 Uhr findet die große Eröffnung inklusive Blasmusik statt. Dank 9 verschiedener Wirte habt ihr echt eine richtig große Auswahl. Neben dem typischen fränkischen Programm gibt es zum Beispiel auch Trüffelpommes. Und auch wenn ihr keine Weinfans seid, ist für euch garantiert das passende Getränk dabei. Wie wäre es zum Beispiel mit einer Erdbeerbowle oder gleich einer eigenen Spritzkreation? Außerdem könnt ihr auf dem Weindorf sogar ein Stück Oktoberfest-Feeling bekommen. Am Donnerstag kann jeder, der mag, in Tracht kommen. Das Weindorf hat also einiges zu bieten und besonders abends, wenn es dann ein bisschen kühler wird, wird das Beisammensein mit einem Gläschen Wein in der Hand sicherlich ein schönes Erlebnis.
0: Danke dir, Valentina. Also egal, ob ihr aus Würzburg oder Schweinfurt kommt, dieses Wochenende wird die Weinfeste-Saison eingeläutet und wie Valentina auch schon gesagt hat, es ist einfach richtig schön im Sommer, sich mit ein paar Freunden zu treffen und gemeinsam einen richtig guten Wein zu trinken und wenn es dunkel wird, dann vielleicht auch in die Sterne rauszuschauen. Wie bei Mel Smith, das ist Stargazing jetzt für euch.

Meist geliked und meist gesucht bei Radio Gong, das ist One Republic mit Need Your Love. Und ich habe jetzt jemanden für euch, der sich laut den ganzen Klatschmagazinen frisch verlobt hat. Und zwar nach nur 8 Monaten Beziehung. Und zwar geht es um Harry Styles.

Files. Er soll angeblich mit Zoe Kravitz verlobt sein, also der Tochter von Lenny Kravitz. Ihr kennt sie vielleicht auch schon, falls ihr die Bestimmung Divergent, den Film gesehen habt, da hat sie die Christina gespielt. Und ja, ich würde sagen, Harry Styles hat sich also ein American Girl geangelt. Vielleicht hat er deswegen auch diesen Song gemacht. Hier ist American Girls jetzt bei eurem Heimvorteil. Das ist Harry Styles mit seinem neuen Track.

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Das ist ein cooler neuer Dance-Track von Kygo, Heaven on Your Mind. Top 60 der meist gelikten Tracks schon bei Radio Gong. Und ein cooler Dance-Track, die könnt ihr auch hören, und zwar beim größten Club der Welt könnt ihr mit dabei sein. 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

0: Robin Schulz mit Sugar. Wenn ihr den hört, dann den Hashtag World Club Dome zu uns ins Gong-Studio. So wie Franziska das heute gemacht hat. Worauf freust du dich denn am meisten?
1: Hey, liebes Radio-Gong-Team, nochmal vielen, vielen Dank für die geilen Tickets für den World Club Dome. Ich freue mich schon riesig drauf. Ich war auch schon mal und es war immer geil. Deswegen freue ich mich echt riesig, dass das geklappt hat. Und ich glaube, am meisten freue ich mich auf Robin Schulz und Bibi Rexha.
0: Also,
1: vielen Dank nochmal.
0: Also, wir haben noch Tickets für euch. Achtet auf Robin Schulz und Sugar. Und mit ein bisschen Glück könnt ihr dann am 5. bis zum 7. Juni im und um das Waldstadion herum feiern. Und er hier war übrigens auch schon mit dabei. Das ist David Guetta jetzt mit Forever Young.

Top 10 der meistgelikten Tracks, das sind unsere Local Heroes aus Karlstadt, Fastboy mit Beautiful Life. Und hoffen wir, dass es auch für die Kickers ein Beautiful Life wird heute. Die Region hat es nämlich heute mal wieder in die Bild-Zeitung und in die Google Trends geschafft. Heute Abend wird es nämlich spannend für die Würzburger Kickers. Die spielen heute bei Lok Leipzig. Das ist das erste Relegationsspiel, um in die dritte Liga aufzusteigen. Um 19 Uhr ist es losgegangen. Es steht aktuell auch noch 0:0. So in gut 5 Minuten ist dann auch Halbzeit. Es ist auch nicht die erste Relegation für die Kickers. Die haben es ja schon mal versucht. Und zwar vor 2 Jahren. Damals dann gegen Hannover 96 2 im Elfmeterschießen gescheitert. Also wir drücken den Kickers die Daumen, dass das was wird. Wir halten euch auf dem Laufenden. Und am Montag geht es dann schon zum Rückspiel nach Würzburg. An den Dalle. Hier ist aber erstmal Holly Humberstone für euch mit To Love Somebody.

Raus aus der Dunkelheit mit Clock Clock bei eurem Heimvorteil, Top 25 der meistgelikten Tracks. Und das war's jetzt von mir, von eurer Feierabendfehle. Weiter geht's mit Andy Pool. Er hält euch natürlich auf dem Laufenden, was das Spiel der Kickers und Lok Leipzig angeht. Aktuell steht's aber noch 0:0. Und ich habe jetzt einen neuen Song für euch, und zwar von Lucas Graham. Das ist Second Chance hier bei Radio Gong.

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1: Ich bin Stefan Schönz. Falschinformationen im Internet sind für die große Mehrheit der Menschen in Deutschland mittlerweile ein alltägliches Phänomen. Das zeigt eine Studie des Digitalverbands Bitkom. Alarmierend dabei, jeder Zweite leitet Fake News auch weiter. Warum, Claudia Wächter in der Nachrichtenredaktion?
2: Ja, oft ist es, denke ich, einfach dieses Wow, guck doch mal, der Papst in der stylischen Daunenjacke. Aber das ist ja noch verhältnismäßig harmlos, wenn es um Krieg geht, Hass, Gewalt, also politische Themen. Da wird's heikel und das verunsichert die Leute nicht nur, sagen die Studienmacher. Am Ende geht's auch um unsere Demokratie. Meinungsaustausch funktioniert einfach nicht mehr, wenn wir nicht mehr wissen, was wahr und falsch ist.
1: Die EU-Länder haben im ersten Quartal des Jahres deutlich weniger Waren in die USA exportiert, minus gut 30% im Vergleich zum Vorjahr. Trotzdem blieben die USA das wichtigste Exportziel der EU. Insgesamt gingen die Ausfuhren der Europäischen Union in Nicht-EU-Länder um 8,8% zurück. Auch die Importe nahmen ab. Hintergrund ist unter anderem der Zollstreit zwischen der EU und den USA. Wer im Osten lebt und in Rente ist, hat im Schnitt deutlich weniger Geld als im Westen. Das zeigen Zahlen des Statistischen Bundesamtes. Ostrentner kommen auf rund 25.000 bis 26.000 Euro im Jahr, Westrentner auf fast 30.000 Euro. Das sind mehrere tausend Euro Unterschied und gilt für Männer wie Frauen. Angefragt hatte die Zahlen die Partei BSW. Sie warnt davor, das Rentenniveau bei einer Reform zu kürzen. Bei den French Open ist Tennisprofi Jannik Sinner überraschend in der zweiten Runde ausgeschieden. Bei großer Hitze hatte der Weltranglistenerste aus Südtirol körperliche Probleme und musste mehrfach eine Pause machen. Schließlich unterlag Sinner dem Argentinier Juan Manuel Cerundolo in 5 Sätzen. Die Titelchancen von Alexander Zverev könnten nun steigen, zumal auch der Zweite der Weltrangliste Carlos Alcaraz in Paris fehlt.
3: Und noch ein Zwischenstand aus Leipzig. Leipzig gegen die Würzburger Kickers. Lok Leipzig ist das. Das ist das Hinspiel in der Relegation um den Aufstieg in die dritte Liga. Und da steht's eben nach 45 Minuten 0:0. Wir bleiben dran. 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
3: Wir haben für euch schönes Wetter wieder gehabt heute. Definitiv. Und in der Nacht ist es wieder sehr klar, 10 bis 6 Grad die Tiefstwerte, morgen wieder Sonnenschein, aber im Laufe des Nachmittags und gegen Abend erste Wolken, zumindest das. 27 bis 30 Grad ist morgen nochmal drin oder sind morgen nochmal drin. Die Nacht auf Samstag, da kann schon wieder Schauer oder schon die ersten Schauer und Gewitter geben. Auch am Wochenende immer wieder Schauer und Gewitter, vor allem am Sonntag. Die neue Woche dann wechselhaftes Sommerwetter, Wolken, sonnige Phasen, Schauer, Gewitter. Die Temperaturen am Nachmittag über 25 Grad. Erstmal am Wochenende und ab Montag dann wieder unter 25 Grad.
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3: 20 und 3 Minuten. Hallo Autofahrer. Vorsicht auf der A3 Würzburg Richtung Nürnberg. Zwischen Wiesentheide und Geiselwind ein Unfall. Obacht, hier ein Staustreifen gesperrt. Allen unterwegs auf jeden Fall eine gute Fahrt. Und Marktbreit Richtung Würzburg vor der Ausfahrt zur A3 wird geblitzt. Bitte nicht zu schnell.
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3: Und ihr seid bei der Late Night Show und ich wünsche euch natürlich einen schönen Donnerstagabend. Servus.

Martin Garrix und Ed Sheeran repeated, wiederhole es bitte ja, denn es steht 1-0 für die Kickers in Leipzig. 51. Minute, Liam Omore hat hier einen Kopfballtreffer erzielt, also das heißt schon mal das wichtige Führungstor auf jeden Fall in Leipzig für die Kickers. Und es gibt ja keine Auswärtstorregelung, deswegen ist es ja egal im Endeffekt. Man muss nur in der Summe von beiden Spielen mehr Tore als der Konkurrent erzielt haben. Und aktuell ist das bei den Kickers der Fall. 1-0, also in Leipzig in Führung gegangen, 51. Minute. Die Kickers, und wir bleiben natürlich für euch dran. Und hier ist Coldplay mit Lil Sims und Burna Boy und We Pray.

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The second voice, Let Me Be, hier auf Radio Gong bei der Late Night Show. Kickers führen immer noch 1-0 in Leipzig, 65 Minuten gespielt. Es geht auch wieder weiter, es gab eine kurze Unterbrechung, weil es Pyrotechnik gab im Lockblock. Und deswegen, kurze Pause, damit alle wieder was sehen. Aber wie gesagt, 1-0 immer noch die Führung der Kickers. Wir bleiben für euch dran und schauen mal auf die Straßen. Die A3 Würzburg Richtung Nürnberg zwischen Wiesentheit und Geiselwind Unfall, Standstreifen gesperrt und Fulda Richtung Würzburg runter auf der A7 zwischen Bad Kissingen und Obertulbau und Hammelburg. Vorsicht, hier Reifenteile auf der Fahrbahn. Allen unterwegs auf jeden Fall eine gute Fahrt mit Alex Warren und Fever Dream.

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1: Die aktuelle Nummer, The Art of Letting Go, hier auf Radio Gong an diesem Donnerstagabend. Und es ist so, dass die Kickers mehr vom Spiel haben und auch Torchancen jetzt nochmal haben. Aber leider eben nur das 1-0. Ich meine, 1-0 ist schon mal mega, wenn man in Leipzig das Ding erstmal führt, Viertelstunde vor Schluss. Aber man hätte schon noch ein oder zwei Tore vielleicht nachlegen können. Wäre vielleicht schon die halbe Miete gewesen Richtung dritte Liga. Aber so bleibt es auf jeden Fall spannend. Ein Tor noch und zack von Leipzig und schon ist wieder alles ausgeglichen. Also wir bleiben für euch dran. Es ist die Schlussphase jetzt, so die letzte Viertelstunde mit Nachspielzeit, sicherlich noch 20 Minuten oder mehr. Und dann gucken wir mal und bleiben für euch natürlich dran. Aktuell immer noch der Stand Kickers in Leipzig 1-0. Und hier ist Kato mit John und Turn the Lights Off.

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Stick Figure MBD, Angels Above Me hier auf Radio Gong. Die Nummer 1 der Top 30 hier bei uns. Und wer wird die Nummer 1 in den Regionalligen, in dem Fall, um aufzusteigen? Die Kickers führen immer noch 1-0 in Leipzig, Nachspielzeit läuft und es hätte aber 2-0 auch schon stehen können. Trotzdem muss man jetzt erstmal das einfach jetzt über die Runden bringen und dann den Rest am Montagabend hoffentlich zu Hause erledigen. Aber wie gesagt, es geht ganz schnell, 7 Minuten Nachspielzeit. Gut, es gab ein paar Unterbrechungen wegen Rauch aus der Leipziger Kurve, deswegen wird da sich noch ein bisschen was tun. Wir sagen euch natürlich aber Bescheid, was dann noch los war. Und hier ist erstmal Dermot Kennedy und Funeral.

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1: Ich bin Stefan Schönz. Knapp 4 Monate nach dem tödlichen Angriff auf einen Zugbegleiter in Rheinland-Pfalz wird ein 26-Jähriger nun wegen Mordes angeklagt. Der mutmaßliche Täter soll den

0: Bahnmitarbeiter nach einer Fahrkartenkontrolle mit Schlägen attackiert haben, Claudia Wächter berichtet.
1: Der 26-Jährige fährt schwarz, wird bei einer Ticketkontrolle erwischt, soll den Zug verlassen und prügelt dann heftig auf den Bahnmitarbeiter ein. Das Opfer wird bewusstlos, stirbt später im Krankenhaus an einer Hirnblutung. Der mutmaßliche Täter sagt, die Staatsanwaltschaft habe die Tat gestanden, bestreitet aber einen Tötungsvorsatz.
0: Wegen illegaler Produkte hat die EU-Kommission eine Strafe in Höhe von 200 Millionen Euro gegen den chinesischen Online-Marktplatz Temu verhängt. Die Brüsseler Behörde teilte mit, das Unternehmen habe Risiken und Schäden für Verbraucher nicht ordentlich bewertet. Verbraucher in der EU stießen bei Temu mit hoher Wahrscheinlichkeit auf illegale Artikel. USA und Iran haben sich offenbar auf einen neuen Rahmen für eine Waffenruhe geeinigt. Das berichten mehrere Medien unter Berufung auf US-Kreise. Demnach soll die bestehende Feuerpause, die seit dem 8. April gilt, aber immer wieder von beiden Seiten gebrochen wurde, um 60 Tage verlängert werden. Gleichzeitig sollen Verhandlungen über das iranische Atomprogramm aufgenommen werden. Kanada hat sich bei der Eishockey-WM in der Schweiz für die Niederlage im Olympiafinale gegen die USA revanchiert. Im WM-Viertelfinale kam der Rekordchampion gegen den Titelverteidiger und Olympiasieger zu einem 4:0 und steht am Samstag im Halbfinale. Dahin hat es auch Finnland geschafft, erstmals seit dem WM-Gewinn im Jahr 2022.
2: Und es ist jetzt Abpfiff in Leipzig. 1:0 gewinnen die Kickers das Hinspiel in der Relegation. Man hätte tatsächlich noch ein Tor oder zwei drauflegen können. Nichtsdestotrotz die Ausgangslage natürlich für das Heimspiel am kommenden Montag um 18.30 Uhr am Dalle ist selbstverständlich gut. Nicht optimal, aber gut. Und das ist erstmal der Zwischenstand hier bei der Relegation. Und das war's von den Nachrichten auch. 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
2: Da sind wir heute Nacht bei sternenklarem Himmel, 10 bis 6 Grad. Die Tiefstwerte morgen wieder viel Sonnenschein. Im Lauf des Nachmittags gegen Abend kommen die ersten Wolken auf bei 27 bis 30 Grad. Und in der Nacht auf Samstag bringen die auch die ersten Schauer und Gewitter. Am Wochenende immer wieder Schauer oder Gewitter, vor allem am Samstag in der neuen Woche. Wechselhaftes Sommerwetter, wolkensonnige Phasen, Schauer, Gewitter immer wieder mal. Am Wochenende die Temperaturen am Nachmittag über 25 Grad, ab Montag dann wieder unter 25 Grad.
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2: Das Ganze um 21 und 2 Minuten. Hallo Autofahrer, Vorsicht auf der A3 Würzburg Richtung Nürnberg zwischen Wiesentheit und Geiselwind. Unfall, bitte Vorsicht hier, Standstreifen gesperrt. Die A7 Fulda Richtung Würzburg runter zwischen Bad Kissingen, Obertulba und Hammelburg. Hier Reifenteile auf der Fahrbahn. Bitte erhöhte Vorsicht und gute Fahrt.
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2: Und ich wünsche euch einen schönen Donnerstagabend. Ihr seid bei der Late Night Show. Und gleich kümmern wir uns um Gong Locals. Also schön dranbleiben.

0: Shakira und Burna Boy, der WM-Song Die Die, hier das Ganze an diesem Donnerstagabend nochmal der Hinweis, Kickers gewinnen 1-0 in Leipzig, das Hinspiel zur Relegation für die dritte Liga, Montag 18.30 Uhr, das Rückspiel in Würzburg, wir sind gespannt. Und wir sind jetzt auch gespannt, wir haben nämlich Gong Locals bei mir im Studio und schön, dass ihr da seid und ihr dürft euch gerne nochmal selber vorstellen, bitteschön.
1: Ja, servus. Ich glaube, das kann man hier noch sagen. Ne? Wir sind immer noch in Bayern.
0: Immer noch in Bayern.
1: Also ich bin Norman Netro und es ist mal wieder schön, live hier zu sein. Ist ja schon eine ganze Weile her. Ich glaube, wann war ich zuletzt live da?
0: Also live warst du schon eine Weile da. Wir haben immer wieder Songs von dir vorgestellt, aber
1: live im Studio hier, ich glaube 24?
0: Kann das sein? Das kann sein. Da hatte ich noch Haare, kein Bart.
1: Ja.
0: Nein, so schlimm war es nicht. So schlimm war's nicht. Ja, ne? Aber du bist nicht alleine.
1: Nein.
2: Ja, der Phil X ist auch hier. Premiere zum allerersten Mal live in einem Radiostudio.
0: Perfekt.
2: Die Nervosität ist natürlich vorhanden, aber schlimm wäre es, wenn sie nicht da wäre.
0: Ohne Grund, weil ihr macht ja schon eine Weile jetzt zusammen Musik. Also das heißt, einige Tracks habt ihr wirklich jetzt zusammen gemacht. Ja. Wie kam es zur Zusammenarbeit eigentlich bei euch?
1: Also ich glaube, das war sogar Anfang 2024.
2: Ja.
1: Da haben wir uns zusammen das erste Mal auf einem Gig kennengelernt. Das war in einer Ex-Diskothek in Großheubach. Da, wo ich früher übrigens schon 5-6 Jahre als Resident-DJ drin war, bis der Laden dann zugemacht hat. Und da war ein Sonderevent drin, jetzt 24. Und da haben wir uns zusammen kennengelernt. Hat gut harmoniert. Wir haben uns vorher tatsächlich nicht gekannt, obwohl der Felix aus Miltenberg kommt und aus Kollenberg. Das sind 15 Kilometer Unterschied.
0: Das ist direkt nebeneinander quasi. Ne?
2: Normalerweise
1: aber manchmal ist es halt so.
0: Ja gut, man kennt ja nicht immer jeden. Ne?
2: Aber grad, die Wege halt dementsprechend so gefunden.
0: Gerade wenn man natürlich in der Musikszene unterwegs ist, denkt man sich, wieso haben wir uns da irgendwie nie getroffen?
1: Ich meine, seine Musikrichtung ist ein Ticken ein bisschen anders als meine. Ich sag mal, er ist eher so der Techno-Mensch, sag ich jetzt mal.
2: Techno-Musical, genau.
0: Ne? Bisschen härter quasi.
1: Und ich war ja schon immer eher der kommerziellere, poppigere, transigere. Also bei mir muss immer viel Melodie und viel Gesang drin sein. Also es muss immer irgendwie am besten Gänsehaut, wenn man es hört, dann ist es meiner Meinung nach gut.
2: Wobei, die Gänsehaut bekomme ich ja auch bei Techno-Tracks.
0: Also selbstverständlich, muss ja sein.
1: Natürlich, sein. Natürlich.
0: Wie passt das bei euch dann gut zusammen? Hat das gleich harmoniert dann? Ich meine, da muss man ja irgendwas sich kennenlernen und sagen, komm, wir machen mal zusammen einen Track.
2: Ja, wir sind eigentlich relativ schnell dann einig geworden, in welche Richtung das Ganze gehen soll. Aber der Norman hat mich dann immer noch ein bisschen gebremst. Ich wollte immer doch einen Ticken härter noch
0: sagen, wer hat den Krampf ein bisschen gewonnen?
1: Na ja, gut.
2: Gut, der Norman wegen der Erfahrung natürlich. Aber ja.
1: Ja, es war dann halt schnell auf so auf dieses, ich nenne es jetzt mal, wie die im Volksmund heißt Afro-House. Ich finde den Namen irgendwie bescheuert, aber gut.
2: Gehört halt so, jetzt sagt man
1: momentan. Und da hat sich halt diese Richtung, da haben wir uns auf diese Richtung geeinigt. Und das fanden wir beide cool. Und so hat sich halt die erste Single Let Me Beer gegeben, die ja sehr stark in diese Richtung geht. Sommervibes war ja letztes Jahr, kurz vorm Sommer, haben wir die veröffentlicht.
0: Ja, genau.
1: Und deswegen ist auch jetzt die Pieces auch so ähnlich.

0: ähnlich gehalten, wobei bei der Pieces ist noch mal ein bisschen, sag ich mal, mehr Einflüsse, sag ich mal, aus einer anderen Richtung noch mit drin.
1: Ja. Okay.
2: Also, tatsächlich, ja. Pieces ist die Nummer, die wir gleich hören werden. Genau. Ja, wie kam die zustande bei euch? Wie habt ihr das dann kreiert?
0: Also, soll ich?
2: Ja, gerne.
0: Also eigentlich wollten wir sowieso eine Folgesingle machen, weil das hat gut gepasst und wir haben beide Bock darauf. Und dann haben wir uns wieder zusammengesetzt und er kommt dann immer bei mir ins Studio und dann sitzt mir abends da rum. Gut, da wird erstmal 2 Stunden gequatscht, bis überhaupt ein Ton entsteht. Das ist leider die Realität.
2: Meistens so, ja.
0: Aber dann sitzt man dann doch schon mal bis, na, wann war's? Bis 2 Uhr nachts
1: war's? Also wir waren einmal ewig
0: lang. Das war schon sehr lang.
2: Ja, du willst ja nicht aufhören, wenn ihr im Flow
0: genau,
2: bist. Ne?
0: Und
2: dann willst du
0: das war schon, ja.
2: Das ist schwierig dann.
1: Und aber da haben wir auch viel hinbekommen in der Zeit.
0: Ja, tatsächlich.
1: Also es hat lang gedauert, bis wir überhaupt angefangen haben, tatsächlich, ja.
0: Ja.
1: Aber wir sind trotzdem sehr schnell dann.
0: Die erste Melodie hat dann gestanden und ein paar Ideen ausprobiert, so das klingt geil, dann der Rhythmus und so, die Drums zusammengewürfelt. So wie man halt so einen Track aufbaut, aber da könnte ich jetzt wahrscheinlich 2 Stunden reden,
2: richtig,
0: Song aufbauen und Arrangement.
2: Ja. Aber es ist ja schön, wenn man das noch selber macht mit allem drum und dran. Ne?
0: Genau.
2: Also das ist ja das Wichtige dran.
0: Ja, gerade eben hatten wir es ja noch über den
2: KI
0: Einsatz der KI.
2: Ja, und
0: so.
2: Dann gesagt, wenn man noch kreativ selber den Kopf einsetzt, dann weiß man auch, was am Ende rausgekommen ist und was man da reingesteckt hat an Arbeit. Ne?
0: Es ist halt auch, wenn man mich fragt, KI ist ein gutes Hilfsmittel, wie du auch schon selbst gesagt hast, als eigene Unterstützung. Gibt ja auch viele Software-Plugins schon, die KI unterstützend schon sind, aber wo man halt trotzdem noch selbst Hand anlegen muss, damit überhaupt irgendwas dran dabei rauskommt.
2: Das passiert, genau.
0: Und solche Sachen benutze ich ja auch, um einfach den Workflow und um die Zeit zu sparen, damit man einfach selbst mehr Zeit für sich hat. Aber jetzt so einen kompletten KI, einen kompletten Song bei Suno oder so erstellen zu lassen, das ist jetzt nicht so meine Welt. Ich habe das schon ausprobiert. Also
2: probiert,
0: man will
2: ja
0: wissen,
2: jeder,
0: man
2: ne?
0: will ja wissen, wie weit der Stand der Technik ist, ob man sich Sorgen machen muss.
2: Und wir sagen alle, ja.
0: Also es ist schon erstaunlich, was da rauskommt, wenn man da nur einen Satz eintippt.
2: Ja, das
0: muss ich wirklich sagen. Nur halt, die Erfahrung hat gezeigt, wenn man danach wieder was ändern will. Also ich will jetzt nur die Drums leiser machen oder einen Shaker noch dazu machen.
2: Ja, gut,
0: da bin ich selbst in meiner Software, mache ich das in 5 Minuten, dann ist es so, wie ich es will.
2: Ja.
0: Und da beiße ich mir die Zähne dann da aus. Also da sind wir dann bei einem anderen Thema.
2: Ich würde sagen, wir hören mal den Song an. Ja. Jetzt dürft ihr ihn gerne anmoderieren hier bei uns auf Radio Gong. Bitteschön.
0: Hi, ich bin Norman Netro und ihr hört unseren neuen Song Pieces auf Radio Gong.
1: Viel Spaß damit.

0: Norman Netron, Phil X und Pieces. Sehr schöne Nummer.
1: Danke.
0: Richtig gut geworden, finde ich. Ja, das klingt ja natürlich nach mehr. Ich gehe davon aus, dass ihr immer noch fleißig seid, ne?
1: In der Tat, ja. Also die nächste Single ist schon, würde ich sagen, zu 80% ist sie fertig.
0: Mhm. Noch ein Tick härter?
1: Wir hatten es ja gerade schon im Off schon drüber und ja, es ist auf jeden Fall eine etwas andere Gangart, mehr in den Techno-Bereich.
2: Also da habe ich dich eigentlich gut hinbekommen, würde ich jetzt mal behaupten. Ja. Das haben wir auch mit Pieces schon ein bisschen leicht fetziger schon hinbekommen.
0: Ja, das gefällt mir gut auch, ja.
2: Aber dann bei der neuen Single, ja, es geht wirklich in eine ganz andere Richtung. Deswegen bin ich auch froh, dass du da auch den Weg mit mir da eingegangen bist.
0: Ich bin sehr gespannt auf jeden Fall. Die Nummer wollen wir natürlich auch dann hier vorstellen.
1: Tatsächlich so dann auch ohne Vocals.
0: Ja.
1: Tatsächlich.
0: Ah ja, also eine reine Elektronummer sozusagen. Ja.
1: Mit Acid-Elementen drin, der zurzeit ziemlich angesagt ist in der Techno-Szene. Obwohl es diesen Acid-Sound ja eigentlich schon gefühlt ewig gibt.
0: Seit der 80er.
1: Deswegen, also ist schon witzig, so wie man ja, Sounds die Zeit überstehen.
0: Mittlerweile, es kommt ja vieles wieder. Ich meine, es erfindet ja nicht jeder das Rad neu. Ne?
2: Ja.
0: Also es gibt ja immer Elemente und wenn du ganz weit hintergehst, findest du immer Elemente aus alten Soul-Sachen, die irgendwo da mit dabei sind oder sonst was gefühlt.
1: Ja. Ja, absolut.
0: Oder wenn ich an Kraftwerk denke, die da schon elektronische Sachen gemacht haben, Anfang der 70er, also ne, auch Pionier unter anderem. Cool. Wird es euch auch irgendwo live geben, irgendwie Club-Auftritt oder sonst was?
1: Ja, in der Tat. Wir sind, ich glaube, im Juli ist es? Juli?
2: Ja.
1: Datum weiß ich jetzt gerade gar nicht.
2: Es ist Mitte Juli.
1: Es ist Mitte Juli. Da sind wir auf so einem Sportfest Open Air.
0: Okay.
1: Ja.
0: Dann auch?
1: Wir sind tatsächlich zwar
2: zusammen dort,
1: genau.
2: Aber jeder legt für sich selber
0: auf. Ah, cool.
2: Genau.
0: Also, das quasi
1: also nicht als B2B, sondern jeder spielt praktisch sein Set.
0: Das ist cool.
1: Ja.
2: Aber ein B2B haben wir tatsächlich auch dieses Jahr noch.
1: Tatsächlich, ja. Das ist im August in zwar einem kleineren Club, auch bei uns in der Umgebung. Ist eigentlich recht schöner. Ist ein Gewölbekeller drin, also
0: ach,
1: recht cool gemacht. Also
0: cool.
1: Mit LED-Beleuchtung.
2: Die Atmosphäre ist...
1: Das ist schon cool, ja.
0: Und wie teilt euch die Songs dann auf? Wer darf sie dann spielen? Oder gibt es eine härtere Version oder eine weichere
1: Ach
0: Version?
1: Ach so.
0: Wenn ihr nicht zusammen auflegt.
2: Das können wir noch überlegen.
1: Gut, wir können ja noch ein paar Remixe machen.
0: Ja,
1: unsere eigenen
0: wieso
1: Songs.
0: Nicht?
2: Ja, eine härtere Runde,
0: ja,
2: genau,
0: eine
2: softere Version. Ja.
0: Sondern kommt davon, wer zuerst auflegt. Das, jetzt spielt er meine ganzen Hits.
2: Ja, das hatten wir tatsächlich noch.
1: Nee, also
2: gar nicht wirklich so.
0: Gut, also, dass ich euch drauf gebracht habe.
1: Nee. Darüber hatten wir jetzt auch noch gar nicht gesprochen, wie das bei dem Event ist.
0: Siehst du?
1: Weil ich spiele ja vor dir.
0: Ja. Ah,
1: also spiele ich einfach alles,
2: was
1: gut
2: ist. Bei dem Sport-Event, da wird es auf jeden Fall definitiv meinerseits härter werden. aber ich denke, von der Musikrichtung oder je nachdem, welche Lieder gespielt werden, da sind wir dann doch vom eigenen
1: das
2: Auflegen
1: schon, das
2: unterschiedlich.
1: Passt schon.
0: Ja,
2: das passt
0: ja
2: auf jeden Fall. Und bei dem B2B, da sind wir uns immer eigentlich einig.
1: Das hat bisher auch immer so
0: perfekt.
2: Dann fuchtelt der eine bei dem anderen mal kurz mit rein. Ja. Wir fragen uns gegenseitig spontan, lass das spielen, passt das oder nicht? Da sind wir uns eigentlich sehr schnell immer einig. Also
1: tatsächlich, ja.
0: Perfekt, das funktioniert gut. Ihr findet natürlich jetzt von dir schon vieles online bei uns. Auch den Song habt ihr natürlich auf radiogong.com direkt bei der Late Night Show. Könnt ihr jetzt schon streamen. Findet ihr Norman Netron natürlich und dich werden wir jetzt auch dann online stellen bei uns, sodass wir das alles kriegen und dann haben wir alles und dann könnt ihr alle Musik, die da quasi ist und war, entsprechend streamen. Und tut mir den Gefallen da draußen. Unterstützt unsere Locals wirklich. Geht rein, guckt auf unsere Seite, streamt die Sachen oder kauft sie oder einfach dabei sein, liken, auch Instagram folgen und so weiter. Es hilft jedem, der hier Musik macht und ihr habt es alle verdient. Dankeschön, dass ihr da wart.
1: Danke für die Einladung.
2: Dankeschön.
0: Selbstverständlich, gerne. Und ich wünsche viel Erfolg natürlich, auch bei euren Live-Gigs. Und ich freue mich schon auf die nächste, etwas härtere Nummer.
2: Da könnt ihr auf jeden Fall alle gespannt sein. Aber ich denke, da werden wir auch...
1: Was meinst du? Wann?
2: Je nachdem, wie jetzt
0: schön,
2: die Zeit...
0: Wie wir das live mitkriegen, wir das alles quasi hier entschieden jetzt sozusagen.
1: Ach so, die Mikrofone ist noch an.
2: Ich denke, wenn wir uns da die nächste Zeit nochmal zusammensetzen, dann... Dürfte das...
1: ich denke mal nach dem Sommer, würde ich sagen.
2: Spätsommer,
0: das
2: die Richtung auf jeden Fall.
0: Ja. Perfekt.
1: Ja.
0: Also lasst euch gut gehen, viel Spaß und viel Erfolg und bis bald.
2: Bis bald.
0: Dankeschön, ciao.
1: Ciao.

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0: Menuhin und Mercy on Me, ein Comeback ohnegleichen. Er hat im dritten Anlauf DSDS gewonnen und auch dank euch, selbstverständlich. 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
0: Unter allen, die den Hashtag geschickt haben, natürlich verlosen wir jetzt wieder Tickets mit ein bisschen Glück und wir drücken euch selbstverständlich die Daumen und wünschen euch dann auch viel Spaß. Und hier ist Leonie und Callum Scott und Stay.

mega Nummer, oder? Finde ich auch. Absolut. Anatra und 54 Ultra und Talk to You. 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Alles bei uns online zum Nachlesen. Pickt das raus, was euch gefällt, weil das Wochenende ist quasi schon da, mehr oder weniger. Und hier ist David Guetta und hier für euch mit Beautiful People.

0: Weinberger. Laut Medienberichten haben US-amerikanische und iranische Unterhändler eine vorläufige Rahmeneinigung erzielt. Präsident Trump muss aber noch zustimmen. Demnach verlängern beide Seiten die Waffenruhe um 60 Tage. Der Iran verpflichtet sich, die Straße von Hormuz vollständig zu öffnen. Die USA geben im Gegenzug ihre Hafenblockade schrittweise auf. Außerdem erklärt der Iran nicht, nach einer Atombombe zu streben. 200 Millionen Euro. Diese Strafe hat die EU-Kommission der chinesischen Online-Plattform Temu aufgebrummt, wegen illegaler Produkte und Risiken für Verbraucher. Mehr dazu von Dieter Ebeling.
1: Von einem besonders schwerwiegenden Verstoß gegen EU-Regeln sprach die Kommission. 130 Millionen EU-Bürger seien bei Temu Kunden und das Risiko für sie sei zu groß. So sei ein hoher Prozentsatz von Ladegeräten mangelhaft gewesen. Zu viele Babyspielzeuge hätten zu viele Chemikalien enthalten und bei anderen habe Erstickungsgefahr bestanden.
0: Die Staatsanwaltschaft Heilbronn hat einen Mann angezeigt, weil er Bundeskanzler Merz auf Facebook als Lackaffen bezeichnet hat. Und das Amtsgericht hat jetzt einen Strafbefehl wegen Beleidigung erlassen. Der Begriff taucht in einem von fast 400 Kommentaren zu einem Kanzlerbesuch in Heilbronn auf. Die Begründung, ein sachlicher Bezug zur politischen Arbeit von Merz sei nicht erkennbar. Bei den French Open ist Tennisprofi Jannik Sinner überraschend in der zweiten Runde ausgeschieden. Bei großer Hitze hatte der Weltranglisten-Erster Südtirol körperliche Probleme und musste mehrfach eine Pause machen. Schließlich unterlag Sinner dem Argentinier Juan Manuel Cerundolo in 5 Sätzen. Die Titelchancen für Alexander Zverev könnten damit steigen, zumal auch der Zweite der Weltrangliste, Carlos Alcaraz, in Paris fehlt.
2: Soweit die Nachrichten, alle News aus der Region zum Nachlesen auf radiogong.com und auch in der Gong-App.
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2: In der Nacht ist es sternenklar, Tiefstwerte 10 bis 6 Grad, morgen wieder viel Sonnenschein, aber im Lauf des Nachmittags kommen schon von Rhön und Spessart erste Wolken auf, die Höchstwerte morgen mal 27 bis 30 Grad, die Nacht auf Samstag, da bringen diese Wolken schon die ersten Schauer und Gewitter und auch am Wochenende immer wieder auch mal Regen, Gewitter zwischendurch, vor allem Richtung Sonntag, die neue Woche auch hier recht wechselhaft, Sommerwetter, Wolken, sonnige Phasen, aber auch Schauer und Gewitter zwischendurch und die Temperaturen am Wochenende nachmittags über 25 Grad, ab Montag wieder unter 25 Grad.
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2: 22 und 3 Minuten. Hallo Autofahrer. Wir haben noch die A3 Würzburg Richtung Nürnberg zwischen Wiesentheid und Geiselwind. Ein Unfall, der Standstreifen gesperrt. Bitte erhöhte Vorsicht hier, allen unterwegs natürlich eine gute Fahrt.
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2: Und ich wünsche euch selbstverständlich einen schönen Donnerstagabend. Das Ganze hier bei der Late Night Show. Eine Stunde haben wir noch. Servus.

Swim, das, was wir alle tun können heute. Ich war im Main schwimmen heute mal. Ne? Ich bin tatsächlich mal da reingejumpt mit Hund und allem drum und dran. Und war schön, definitiv. Auch nicht zu kalt, das war wirklich ordentlich. Aber egal, wo ihr denn auch mal schwimmt und wo ihr geht, schaut rein auf radiogong.com. Da haben wir eine Menge zusammengestellt. Natürlich, welche Freibäder es gibt, wo es was gibt, wo es sonst Badestellen gibt. Und natürlich Tipps. Erlebnistipps nicht nur aus der Gong-Community, sondern auch Wasserspielplätze in der Region oder eben auch noch Tipps für die Pfingstferien, die ja noch nicht mal zur Hälfte vorbei sind, Freunde. Also alles ist noch im Lot und denkt dran, das Wetter wird jetzt ab dem Wochenende ein bisschen durchwachsener. Genießt also morgen nochmal den Tag so richtig und da ist Radio Gong für euch selbstverständlich da absolut richtig mit dabei. Weindorf geht ja dann auch los. Also, das haben wir ja auch noch. Also, das heißt, es ist und es gibt Feste ohne Ende. Und da haben wir immer einen riesen Überblick auch bei uns auf der Homepage. Und deswegen kann ich nur sagen, schaut's euch an, genießt die Zeit. Und jetzt Bibi Rexha mit Bad Religion. Eine Nummer, die bei euch richtig gut ankommt. Aktuell Nummer 3 der Top 30. 11 Wochen schon dabei.

Again, hier auf Radio Gong, das Ganze an diesem Donnerstagabend für euch hier bei der Late Night Show. Und wir schauen mal ganz kurz auf die Straßen und haben noch diese eine Meldung von der A3 Würzburg Richtung Nürnberg zwischen Wiesentheid und Geiselwinter. Ein Unfall, bitte Vorsicht, hier Standstreifen gesperrt, Obacht. Und allen unterwegs natürlich eine gute Fahrt, selbstverständlich. Wenn ihr was habt da draußen, sagt euch gerne Bescheid, irgendwelche Störungsmeldungen und sonstige Sachen. Dafür ist unser WhatsApp-Konto natürlich da. Könnt ihr gerne eine WhatsApp reinschicken ins Studio. Die Nummer findet ihr online auf radiogong.com oder ihr ruft an. Kostet euch ja auch nichts, eine Verkehrs- und Blitz-Hotline, die 0800 30 80 900 hier direkt bei uns. Und das hier ist Kamrad für euch auf Radio Gong mit Hug Yourself. Ja, den hatten wir dieses Jahr auch schon groß auf der Bühne. Ja, wir haben fast ein halbes Jahr jetzt durch, so langsam, ne? Es ist schon verrückt.

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Stellar, Black Lilies. Immer wieder coole Musik, immer wieder schön, wie sich das anhört, immer wieder zum Grooven. Also da muss man einfach mittanzen, da kann man einfach nicht anders. Und ist ja da auch beim ESC damit aufgetreten, so als Zwischenteil quasi. Ja, aus Österreich. Ja, tatsächlich. Ihr wisst ja. Ne? Und er macht das richtig gut, muss ich sagen. Der Markus Fürreder. So wie er eigentlich heißt. Aber Parustella natürlich so. Kennt man ihn auf jeden Fall aus Linz, aus Oberösterreich. Und er ist auf Tour. Also das heißt auf Tour, er wird Festival spielen. Unter anderem beim Tollwood Summer Festival in München am 10. Juli. Und das kann ich euch wärmstens empfehlen. Das ist ein Freitag, weil er mit Schiller zusammen auftreten wird. Yeah, a spectacular night. Also ich glaube, das wird mega. Die beiden zusammen, muss man sagen. Schick, definitiv, sollte man nicht verpassen. Tickettechnisch könnt ihr euch natürlich versorgen bei uns auch auf radiogong.com. Finde ich grandios, finde ich toll. Und wie gesagt, war eben da auch beim ESC mit am Start, hat ja schon einige sehr, sehr schicke Songs gehabt. Das Ganze hier auf Radio Gong. Natürlich werden wir auch hier bei uns in der Gegend viele tolle Events haben im Sommer. Ne? Egal, ob Fastboy, die dabei sein werden, oder Mark Forster wird da sein, oder auch Roy Bianco, die Abruzzanti Boys. All das und viel mehr. Schaut rein auf radiogong.com, da haben wir eine komplette Liste, was da alles so geht. Und es gefühlt wird es immer länger. Irgendwie ist da eine Menge dabei. Und ich freue mich schon, wenn wir dann uns sehen auf den verschiedenen Festivals beziehungsweise auf den verschiedenen oder vor den verschiedenen Bühnen in der Region. Tut sich wieder einiges. Ticketechnisch, wie gesagt, immer wärmstens empfehlen, euch rechtzeitig drum zu kümmern. Nicht, dass dann am Ende jemand leer ausgeht. Und hier Disney mit Shakira für euch. Mit Come on,

Gefällt mir außerordentlich gut die Nummer Gordo und Rainer Sonnefeld. Loco Loco hier auf Radio Gong an diesem Donnerstagabend für euch. Wir gehen steil aufs Wochenende zu und können euch nochmal sagen, so in der Zusammenfassung heute, dass die Kickers gewonnen haben. Das erste Spiel, also das Hinspiel in Leipzig. Es geht um den Aufstieg in die dritte Liga. Hätte auch höher ausfallen können, aber 1-0 ist schon mal eine gute Grundlage, um das Ding dann zu Hause auf jeden Fall am Ende unter Dach und Fach zu kriegen. Am Montagabend ab 18.30 Uhr. Natürlich halten wir euch da auch wieder auf dem Laufenden. Da werde ich auch ein bisschen früher da sein. Da werde ich schon ab 18 Uhr für euch senden, damit wir dann eben aus dem Stadion dabei sein können. Also nicht ich, sondern jemand anders, aber ich werde euch auf dem Laufenden halten, weil nicht jeder kann damit dabei sein und nicht jeder hat die Möglichkeit, das Ganze auch dann live zu verfolgen.

Also nicht vergessen. So. Und das war's von der Late Night Show in dieser Woche. Die Late Night Show gibt's ja nächste Woche wieder. Dann haben wir auch wieder eine kurze Woche. Montag, Dienstag, Mittwoch und dann ist Donnerstag, ja, Feiertag schon wieder. Ist ja unfassbar. Also, es tut sich einiges und wir sind auf jeden Fall für euch da mit dabei. Und wir hören uns aber gleich wieder nach den Nachrichten hier auf Radio Gong. Jetzt erstmal Loy und Red Eyes.

0: Katrin Steinberger. Seit Tagen brodeln Gerüchte um einen möglichen Kanzlertausch, weil es zwischen der SPD und der Union eher schwierig läuft. SPD-Chef und Vizekanzler Klingbeil hat jetzt aber betont, an Spekulationen will er sich nicht beteiligen.
1: Ich habe mit dem Kanzler ein Vertrauensverhältnis. Wir wissen um die Aufgabe, die vor uns steht, innenpolitisch, europapolitisch, auch international. Und daran arbeiten wir, glaube ich, beide sehr gerne und werden das auch weiterhin tun.
0: Mit Blick auf anstehende Entscheidungen ist Klingbeil zuversichtlich, dass das gelingen kann, wenn alle kompromissbereit sind. Der Tarifstreit bei der Telekom ist beigelegt. Nach einem langen Verhandlungsmarathon gibt's mehr Geld für die rund 60.000 Beschäftigten. Ab August steigt die monatliche Zulage auf 340 Euro und ab 2027 gibt es 480 Euro. Außerdem sind betriebsbedingte Kündigungen bis Ende 2028 ausgeschlossen. Wer Verdi-Mitglied ist, bekommt einen Extrabonus. Bundesverkehrsminister Schneider ist skeptisch bei der Frage, ob der sogenannte Tankrabatt über den 1. Juli hinaus verlängert wird. Irgendwann komme der Staat an seine Grenzen, sagte er dem Handelsblatt. Aktuell fallen pro Liter Benzin und Diesel 17 Cent weg durch den Tankrabatt. Eingeführt wurde der, um Autofahrer und Unternehmen bei hohen Spritpreisen infolge des Iran-Konflikts zu entlasten. Das Urteil ist gefallen. Ein junger Islamist muss 15 Jahre ins Gefängnis.

0: Der Österreicher mit nordmazedonischen Wurzeln hatte einen Anschlag auf ein Taylor Swift-Konzert im Wiener Ernst-Happel-Stadion geplant. Die Konzerte wurden damals wegen Terrorgefahr abgesagt und sorgten weltweit für Schlagzeilen. Der 21-Jährige hatte vor Gericht die Anschlagspläne gestanden und sich entschuldigt.
1: Soweit die Nachrichten. 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
3: In der Nacht, sternenklar, Tiefstwerte um 10 bis 6 Grad, morgen wieder Sonnenschein. Gegen Abend oder am Nachmittag schon kann es die ersten Wolken aus Rhön und Spessart geben. Nochmal 27 bis 30 Grad. Nacht auf Samstag, dann gibt es die ersten Schauer und Gewitter, auch am Wochenende. Auch hier Schauer und Gewitter immer wieder möglich, vor allem am Sonntag. Die Temperaturen über 25 Grad noch. Die neue Woche wird ein bisschen wechselhafter und auch die Temperaturen gehen ein Stück zurück.
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3: Das Ganze um 23 Uhr und 2 Minuten. Hallo Autofahrer, wir haben aktuell für euch die A3 Würzburg Richtung Nürnberg zwischen Wiesentheide und Geiselwind. Ein Unfall, der Standstreifen gesperrt. Bitte Vorsicht hier allen unterwegs. Eine gute Fahrt und das war's von meiner Seite. Wir hören uns wieder am Samstag ab 15 Uhr hier auf Radio Gong. Wünsche euch bis dahin eine gute Zeit und bis denn. Jetzt gibt's erstmal die Gong Chillout Zone.
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1: Ich bin Katrin Steinberger. Reservisten sollen zu Übungen verpflichtet werden. Für diesen Plan bekommt Verteidigungsminister Pistorius jetzt Lob vom Präsidenten des Reservistenverbands, Bastian Ernst. Auch die Anhebung der Altersgrenze auf 68 findet er gut. Das sei ein fairer Kompromiss, sagte er jetzt gegenüber dem Redaktionsnetzwerk Deutschland, weil so erfahrene Leute länger helfen können. Eine starke Reserve sei wichtig für die Sicherheit Deutschlands, so Ernst. Auch Mittel- und Westeuropa schwitzen. Eine Hitzewelle hat die Region von Portugal über Frankreich bis Italien fest im Griff. Warm, aber angenehm ist es dagegen in Griechenland. Takis Zaphos berichtet aus Athen.
2: Hier in Athen nämlich, wo im Sommer sonst immer wieder Hitzewellen auftreten, bleiben die Temperaturen tagsüber moderat bei rund 30 Grad. Während Westeuropa unter der Hitze stöhnt, genießt man hier den Sommer ganz ohne Sauna-Effekt. Und nachts sinken die Werte auf angenehme 18 Grad, ideal für erholsamen Schlaf, wie Ärzte und Meteorologen sagen.
1: Der Iran bremst die Erwartungen. Das Rahmenabkommen mit den USA ist noch nicht fertig und auch nicht bestätigt. Das berichtet die Nachrichtenagentur Tasnim jetzt und beruft sich auf eine dem Verhandlungsteam nahestehende Quelle. Das widerspricht vorherigen Berichten aus den USA. Da hieß es, beide Seiten hätten sich auf einen Rahmen für eine neue Waffenruhe geeinigt. Demnach habe sich unter anderem der Iran verpflichtet, die Straße von Hormus vollständig zu öffnen. Norwegen steht zum ersten Mal überhaupt im Halbfinale der Eishockey-WM. Sie haben Lettland mit 2:0 besiegt. Jetzt geht's für die Norweger gegen die Schweiz, die sich mit 3:1 gegen Schweden durchgesetzt hat und weiter vom ersten WM-Titel träumt. Im zweiten Halbfinale treffen Kanada und Finnland aufeinander.
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3: In der Nacht klar, die Tiefstwerte um 10 bis 6 Grad. Tagsüber gibt's wieder Sonnenschein. Im Lauf des Nachmittags und gegen Abend von Rhön und Spessart kommen erste Wolken auf. Das Ganze bei 27 bis 30 Grad.
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1: Ich bin Katrin Steinberger. Wer morgen Richtung Süden fährt, zum Beispiel nach Italien, hat leider Pech. Die Brenner Autobahn wird wegen einer Demo komplett dicht gemacht. Auch für alle, die aus den Pfingstferien zurückkommen, wird's schwierig. Lea Maciulat, schon heute kann es deshalb zu Problemen kommen.
2: Ab morgen früh ist die Brenner Autobahn dicht, also werden sich schon heute viele auf den Weg machen und das dürfte direkt auf der Autobahn, aber auch drumherum für Staus und Behinderungen sorgen. Die Gemeinde Gries in Österreich will mit der Demo gegen die Verkehrsbelastung protestieren. Rund 15.000 Menschen leiden täglich unter Lärm, Feinstaub und überlasteten Straßen, lautet ihr Argument.
1: Der Tankstelleninteressenverband hält nichts von einer Verlängerung des Tankrabatts, denn das Hauptproblem bleibe. Die Konzerne melken den deutschen Markt mehr als in anderen Ländern, sagt ein Verbandssprecher der Rheinischen Post. Als Beispiel nennt er Österreich. Dort kostet Super 1,70 Euro pro Liter. Das sei auch bei uns möglich, wenn die Konzerne nicht so abkassieren würden. Die 12-Uhr-Regel für Preiserhöhungen findet der Verband dagegen sinnvoll. Die Zahl der Arbeitslosen könnte in diesem Monat wieder unter 3 Millionen liegen. Das zeigt die neue Statistik der Bundesagentur für Arbeit. Experten warnen aber, der Negativtrend am Arbeitsmarkt ist damit nicht gestoppt. Es gibt zwar keinen Absturz, aber auch keinen echten Aufschwung. Besonders in der Pflege fehlen weiterhin viele Kräfte. Die Zahlen werden heute in Nürnberg vorgestellt. Bei den French Open ist Tennisprofi Jannik Sinner überraschend in der zweiten Runde ausgeschieden. Bei großer Hitze hatte der Weltranglisten-Erster Südtirol körperliche Probleme und musste mehrfach eine Pause machen. Schließlich unterlag Sinner dem Argentinier Juan Manuel Cerundolo in 5 Sätzen. Die Titelchancen für Alexander Zverev könnten damit steigen, zumal auch der Zweite der Weltrangliste, Carlos Alcaraz, in Paris fehlt.
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3: In der Nacht klar, die Tiefstwerte um 10 bis 6 Grad. Tagsüber gibt's wieder Sonnenschein. Im Lauf des Nachmittags und gegen Abend von Rhön und Spessart kommen erste Wolken auf. Das Ganze bei 27 bis 30 Grad.
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1: Ich bin Katrin Steinberger. Die Preise in Deutschland werden sehr wahrscheinlich weiter steigen. Das Statistische Bundesamt gibt heute eine erste Schätzung ab zur Inflation diesen Monat, also Mai. David Riemer hat die Einzelheiten.
2: Hohe Spritpreise, das erleben wir seit Wochen an den Tankstellen und auch die Unternehmen. Sie werden die gestiegenen Preise voraussichtlich in gewissem Maße an die Verbraucher weitergeben. Da sind sich Volkswirte sicher. Konkret heißt das, wenn das Anliefern der Milch in die Molkerei mehr kostet, da die Tankfüllung mehr kostet, müssen Milchbauern und Molkereien diese Mehrkosten wieder reinholen. Den Preis für den Liter Milch zu erhöhen, ist da eine Möglichkeit.
1: Der Tarifstreit bei der Telekom ist beigelegt. Nach einem langen Verhandlungsmarathon gibt's mehr Geld für die rund 60.000 Beschäftigten. Ab August steigt die monatliche Zulage auf 340 Euro und ab 2027 gibt es 480 Euro. Außerdem sind betriebsbedingte Kündigungen bis Ende 2028 ausgeschlossen. Wer Verdi-Mitglied ist, bekommt einen Extrabonus. Das Urteil ist gefallen. Ein junger Islamist muss 15 Jahre ins Gefängnis. Der Österreicher mit nordmazedonischen Wurzeln hatte einen Anschlag auf ein Taylor Swift-Konzert im Wiener Ernst-Happel-Stadion geplant. Die Konzerte wurden damals wegen Terrorgefahr abgesagt und sorgten weltweit für Schlagzeilen. Der 21-Jährige hatte vor Gericht die Anschlagspläne gestanden und sich entschuldigt. Taylor Andrews aus den USA hat den Mount Everest vom Basislager aus bis zum Gipfel in unter 10 Stunden bestiegen. Das ist wohl neuer Rekord, berichtet die Fachseite Explorers Web. Er war dabei aber mit Flaschensauerstoff unterwegs und hat den alten Rekord um eine Stunde unterboten. Die Bergsteigerszene diskutiert, ob solche Zeiten überhaupt vergleichbar sind, weil viele Faktoren eine Rolle spielen. Zum Beispiel verändert sich die Route jedes Jahr.
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3: In der Nacht klar, die Tiefstwerte um 10 bis 6 Grad. Tagsüber gibt's wieder Sonnenschein. Im Lauf des Nachmittags und gegen Abend von Rhön und Spessart kommen erste Wolken auf. Das Ganze bei 27 bis 30 Grad.
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